0: Unzähmbares, aber dennoch so Beruhigendes an sich.
1: Mein Großvater hat gesagt, das Schönste seien die sternklaren Nächte auf dem Schiff. Wenn der Wind sich legt und so frisch und quirlig um deine Nase weht, als wäre er gerade aus den Schaumkronen der Wellen geschlüpft. Und es stimmt. Wenn die salzige Luft an der Nasenspitze kitzelt, dann ist das wahrlich etwas Besonderes. Wenn man sich dann mal etwas Zeit nimmt, fühlt man erst, wer man ist. Umgeben von meilenweiter, vielleicht sogar unendlicher Dunkelheit. Das einzige Lebenszeichen sind die Sterne, die vom Firmament hinunterleuchten, als wären sie deine Freunde. Aber auch sie können dich nicht bewahren vor all dem, was um dich herum ist. In diesem Moment kannst du nicht bestimmen, was es ist. Du kannst es nicht sehen. Es schluckt förmlich jegliches Licht und jeglichen Gedanken. Aber du kannst es hören. Das Rauschen und das Aufschlagen der Wellen an den Bootswänden. Das Jaulen der Dielen. Und du kannst es fühlen. Das Schaukeln des Schiffes und die leichten Schläge, die das Wasser ihm verpasst.
0: Als ich noch ein Kind war, saß ich an den Abenden oft am Strand. Ich bastelte kleine Schiffe aus Papier und ließ sie aufs Wasser gleiten. Viele von ihnen wurden direkt von Wellen erfasst und kenterten. Andere tanzten noch ein wenig umher, bevor sie in der Dunkelheit der Nacht verschwanden. Was wohl aus ihnen geworden sein mag? Oft fragte ich mich, ob es wohl Seeungeheuer in der Nähe unseres Dorfes gäbe. In den Erzählungen gab es oft riesige, menschenfressende Schlangen und Drachen, die in den Untiefen des Meeres lauerten und nichtsahnende Schifffahrer überfielen. Sie beraubten sie ihres Hab und Gutes und zogen sie in die Untiefen oder fraßen sie gleich vor den Augen der Crew. Während meine Schiffchen dahin glitten, hoffte ich, dass sie verschont blieben. Natürlich weiß ich jetzt, dass das Unsinn ist, aber das Gefühl ist geblieben.
1: Das Meer hat seine eigenen Gesetze. Es gibt keine Staaten und keinen Gott. Wer so lange unterwegs ist mit dieser Einsamkeit, der verliert sich oft. Man verliert das Bewusstsein für die Existenz von etwas Größerem. Man verliert nicht gänzlich seinen Glauben und seine Hoffnung, aber man hört auf, sich der Illusion von Grenzen und Zugehörigkeit unterzuordnen. Umgeben von dieser nicht zu bändigen Naturgewalt gibt es nur dich und dein Überleben.
0: Der Mensch ist gemacht für ein Leben auf festem Untergrund, sonst hätte er erflossen. Wenn man längere Zeit auf Landstraßen und Highways unterwegs ist, dann kriegt man irgendwann dieses Gefühl, man würde sie reiten können. Der Boden unter den Füßen ist selbst dann noch spürbar, wenn man sich in einem Wagen befindet. Wenn man viel Zeit auf den Straßen verbringt, sind es wahrlich nicht die sichersten Orte, aber man kann sie einschätzen. Das plötzliche Auftauchen von Scheinwerfern, sind es Cops oder ein Truck, der sich durch die Nacht kämpft? Wenn es ein Truck ist, dann kann man vielleicht hineinkriechen. Vielleicht vergewaltigt er dich aber auch. Wenn es die Cops sind, dann schlagen sie dich vielleicht zusammen oder sie stecken dich nur in eine Zelle. Oder man kauert sich hinter einen Busch und lässt die Lichter an sich vorbeiziehen. Auf dem Wasser hat man diese Möglichkeit nicht. Man stellt sich der Gefahr und vielleicht stirbt man.
1: Wenn man nach einer langen Überfahrt wieder einmal an Land ist, dann ist vieles ungewohnt. Vielleicht kennt man diesen Ort noch nicht. Vielleicht ist er wie ausgestorben. Vielleicht wird man von all dem Trubel erschlagen. Manchmal hat man diesen Ort schon dutzende Male gesehen. Dann ist es, wie in jemandes Zuhause zu kommen. An manchen Tagen braucht man dies, an anderen das. Aussuchen kann man es sich nicht. Man kann sich nicht sicher sein, was einen erwartet. Aber man ist zumindest für den Moment irgendwo. Und sei es in einer Spelunke wie dieser. Denn häufig muss man sich einfach betrinken, um zu vergessen. Und häufig will man sich betrinken, um des Rausches willen. Und häufig schwankt nach dem Landgang der Boden. Dagegen hilft das Trinken.
2: Nur ist auch gut, mein Junge. Raus hier.
1: Sagt die Thekenmutti und schiebt mich aus der Bar. Es ist eh wieder an der Zeit. Ich muss runter zum Pier.
0: Wo man herkommt, kann man sich nicht aussuchen. Wohin es einen treibt, kann man so recht nie sagen. Plötzlich kannst oder willst du von dem einen auf den anderen Tag nicht mehr an diesem Ort bleiben. Es sind häufig widrige Umstände, die dein Leben bestimmen. In vielen Situationen kann es befreiend sein, die Segel zu hissen und erst einmal drauf loszugehen. In anderen tut man es aus der Not heraus.
1: Die Wellen schlagen an das Schiff und die Taue lösen sich. Langsam setzen sich die Motoren in Bewegung. In den letzten Jahren, fern von mütterlicher Hausküche, fern von der Behutsamkeit eigener vier Wände, habe ich mich vorangeschlagen, um an genau diesem Punkt zu sein. Ich nehme die Seekarte meines Großvaters heraus und fahre mit dem Finger drüber. Wie viele tausend Meilen ich zurückgelegt habe, meinen Rucksack und meinen Schlafsack meine einzigen Begleiter. Seelenruhig halten sie mich aus. Still hängen sie in dem Seesack über meiner Schulter, noch immer geduldig wie am ersten Tag. Die Wellen fluten die Turbinen und ich bekomme lieblos einen Stempel in meinen Pass gedrückt. Wie an den meisten Häfen ist die Polizei auch hier weder wortgewandt, noch scheint sie sonderliches Interesse zu haben an einem Seemann. An Deck drehe ich mir einen Joint und genieße die frische Seeluft und die letzten Sonnenstrahlen des Abends. In den nächsten Tagen werde ich vielleicht vor der Küste Südamerikas liegen. Kulturschock? Vielleicht. Was vor mir liegt, das weiß ich selbst nicht so genau. Wie es weitergeht, werden wir morgen sehen. Meter für Meter entfernt sich die europäische Küste. Sie verliert jegliche Bedeutung, die sie gerne in der Welt haben möchte. Und ich bin nur noch wenige Stunden davon entfernt, sie zu vergessen. Eine Heimat, die gibt's nicht mehr. Ich werde nie irgendwo ankommen.
3: Schau, dort links. Das ist ein englisches Schiff.
0: Sagt Karim und reicht mir den Joint. Heraus steigen ungefähr 30 dicke weiße Frauen und Männer in Shorts und mit umgeschnallten Kameras. Stumpf dackeln sie in Zweierreihen nebeneinander her und kauen Eis. Ich würde es so nennen, sie kauen. Ihre Kiefer gehen jedenfalls unaufhaltsam auf und ab, monoton und betont unaufgeregt, einen neuen Kontinent zu entdecken. Ich ziehe noch einmal an der Tüte und Asche ab. Wie jeden Nachmittag hängen wir auf einer Aussichtsplattform im Norden Tangas herum und schauen auf das Meer. Da das Wetter zwischen der untergehenden Sonne klar ist, können wir am Horizont die Silhouetten der spanischen Berge erkennen. Und wie jeden Tag träumen wir davon, endlich nach Europa überzuschiffen. Was wäre das für ein Gefühl, endlich einen Pass nehmen zu können und auf diese Fähre zu steigen. Ich denke an meine Mutter. Seit Monaten habe ich sie nicht mehr gesehen. Wie viele tausend Kilometer mag sie wohl entfernt sein? Als ich in Guinea aufbrach und unter einem Lastwagen die Grenze überquerte, war die einzige Hoffnung, dass ich lebendig in Europa ankommen würde. So weit war ich noch nie von meiner Heimat entfernt. Und doch kann ich sie nicht vergessen. Jetzt sitze ich in Marokko und schaue auf die Wellen. Europa? Das gibt es im Grunde nicht. Hier werde ich nicht wegkommen.
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0: Zeit interessante Dokumentationen über die Wunder dieser Welt laufen. Hier zum Beispiel, hast du dich nicht schon immer gefragt, woher unser Strom kommt?
1: Ach Mann, Lauschmann, jetzt werde ich nie erfahren, wie der Schmetterling die Jungfrau zerteilt. Schalt wieder um! Ha,
0: mein cholerischer kleiner Freund, reg dich nicht auf, denn jetzt wird fleißig gelernt. Alle Wetter, warum ist das Licht ausgegangen? Und wieso geht der Fernseher nicht mehr?
1: Das muss ein Stromausfall sein. Los, auf zum Stromkasten, Lauschmann.
0: Ich setz schon mal meine Maske auf. Ach du heiliger Stromsack. Satireboy, schau nur aus dem Fenster.
1: Alle Straßenlaternen sind aus. Die ganze Stadt hat keinen Strom mehr.
0: Das muss ein größeres Problem sein. Wir müssen zum Kraftwerk Lippendorf und dort nach dem Rechten schauen.
1: Aber die nächste Tram fährt in 15 Minuten, Lauschmann. Glaubst du, die kriegen wir noch?
0: Satireboy, mein einfältiger Freund. Wenn es keinen Strom gibt, dann fahren auch die Trams nicht. Nein, heute darfst du ausnahmsweise mit mir fliegen. Also halt dich gut fest.
1: Oh nein, ich hab doch vorhin Senfeier gegessen. Moment.
0: Ha, auf geht's.
1: Ah!
0: Ach, toll gemacht, Satireboy. Ich bin wütend und gleichzeitig sehr enttäuscht. Musstest du dich wirklich übergeben, während wir noch über dem Stadtgebiet waren?
2: Tut mir leid, Lauschmann. Mein Magen ist immer noch ganz flau.
0: Du wirst dich schön bei dem Autobesitzer in Konnewitz entschuldigen. Die Flecken kriegt er alleine niemals vom Lack. Erbrochenes ätzt wie eine Doppelstunde lineare Algebra.
2: Ist okay, Lauschmann. Ich helfe ihm dann morgen beim Putzen.
0: Genug herumgewinselt. Jetzt ab ins Kraftwerk. Oh, vermaledeit. Da wird doch noch Kohle verbrannt. Aber wieso kommt davon nichts in der Stadt an? Donnerlittchen! Man kann kaum etwas sehen. Pass auf, Satireboy. Hier schlagen überall Blitze ein.
1: Ha. Oh Mann! Oh, Gott sei Dank sind unsere Anzüge mit Gummifasern versetzt. Oh, wir würden sonst gegrillt werden wie Paprika beim veganen Sommerfest.
0: Hergehört. Wir müssen uns zum Kondensatorraum vortasten, um herauszufinden, was den Kurzschluss verursacht. Oh, es ist so dunkel hier. Ich glaube, ich stehe im Schwarzwald.
1: Wenn die Blitze einschlagen, kann man doch ein bisschen was sehen. Aber oh, von dem Strobolicht bekomme ich Kopfschmerzen. Oh!
0: Augen zu, Satireboy. Der Arzt hat gesagt, deine Epilepsie ist im Mai immer besonders kritisch. Ich schalte derweil meinen Sonar ein und vielleicht kann ich durch meine außerordentlich guten Ohren den Weg finden. Was hören Lauschmanns Ohren dort? Spielt da etwa wer Gitarre?
1: Ja, da hinten steht jemand. Man kann seine Silhouette erkennen. Aber was trägt er denn da bei sich?
0: Ja, heiliger Seitensprung. Er hat wirklich eine E-Gitarre dabei. Wie unhöflich, in so einer Situation an Musik zu denken.
1: Die langen Haare, sie stehen ihm zu Berge.
0: Halt! Wer bist du, du Schuft?
3: Ich bin der Metalhead. Endlich. Endlich habe ich genug Strom, um meiner Musik die Kraft zu verleihen, die sie verdient hat.
1: Ach, du heilige Titanplatte. Sein Gesicht, es besteht komplett aus Metall.
0: Hey, du räudiger Rowdy. Warum klaust du der ganzen Stadt ihren Strom? Weißt du denn nicht, dass viele Menschen von der Elektrizität abhängig sind? Denk nur an die Krankenhäuser.
3: Tut mir leid, Lauschmann. Ich habe neue Powerchords für meine E-Gitarre geschrieben. Für die reichen normale Verstärker nicht aus. Ich brauchte den Strom meines ganzen Kraftwerks, um meiner Vision vollen Ausdruck zu verleihen. Kunst kennt halt keine Grenzen.
0: Hahaha, ich lache spöttisch, denn das ist keine Kunst. Das ist purer Egoismus. Dein Sound, wie der Engländer sagt, wird niemals an die Genialität einer Beyoncé herankommen. Das wirst auch du bald verstehen.
3: Ha! Wieso erlaubst du dir ein Urteil? Du hast es doch nicht mal gehört. Hier, nimm das!
0: Meine überaus empfindlichen und gleichzeitig wohlgeformten Ohren. Ich muss schnell meine Lauschopacks in die Ohren stecken. Satireboy, hier fang dein paar Lauschopacks.
1: Verdammt, verfehlt! Ich bin so ein Tollpatsch. Was mache ich denn nun, Lauschmann?
0: Geschwind, Satireboy. Nimm einfach Taschentücher und steck sie in die Ohren. Das hilft auch.
1: Alles klar. So, deine schiefen Akkorde können mir gar nichts, Metalhead.
3: Dann dreh ich halt noch ein bisschen lauter. Mir egal, wenn sich die Nachbarn beschweren.
0: Das müssen wir verhindern. Die Leute hier in Lippendorf.

0: Auf lieben doch Ruhe und Frieden. Satireboy, versucht den Stecker des Verstärkers vom Kondensator zu lösen. Ich lenke solange den Metalhead ab.
1: Alles klar, ich eile zur Stromquelle des Bösen.
0: Heda, Metalhead, ich habe gehört, du bist ein ganz harter. Dann nimm das, Faustschlag.
2: Ha, verfehl, du Blindfisch.
0: Da hast du leider recht, denn es ist sehr dunkel. Hättest du mal nichts gesagt, du Dummkopf, denn das hat dich gerade verraten. Haha, Faustschlag. Hi, Dad aus, meine fein manikürte Hand. Das tat echt weh. Aua.
2: Mein Gesicht wurde 45 Mal im Schmiedefeuer der heißesten Hochöfen Duisburgs gehärtet. Da kommt nichts durch.
0: Aha, du bist also zugezogen. Ein Student aus Westdeutschland, wie? Das sieht einem wie dir ähnlich. Kein Respekt vor den lokalen Anwohnern, vor den Gepflogenheiten und Bräuchen. Ich wünschte, Leipzig wäre für junge Leute nicht so ein Magnet. Moment, da kommt mir eine Lauschmann-Idee.
2: Was willst du denn mit dem Stück Metall und den zwei Drähten da? Das lässt du mal schön da liegen. Lausche meinem nächsten Powerchord. B5! Was? Ich sagte B5! B5!
1: Ich habe ihm den Saft abgedreht. Gott sei Dank sind unsere Handschuhe so stromabweisend. Sonst wäre ich jetzt tot.
0: Sehr gut, Satireboy. Du stehst heute wahrlich unter Strom. Und ich verbinde jetzt den einen Pol mit der Metallplatte. Und jetzt den anderen. Et voilà, wie der Japaner sagt. Schon habe ich einen Elektromagnet.
3: Dieses Mal hast du mich gefangen, Lauschmann. Aber ich lasse mich nicht so einfach wegsperren. Und bitte gib mir meine Gitarre wieder.
0: Schweig still, du alberne Blechbüchse. Du wirst hier am Magneten bleiben, bis der starke Arm des Gesetzes eintrifft. Deine Gitarre wird sicher auch als Beweismittel mitgenommen.
1: Endlich ist dieser Stromfresser vom Netz.
0: Solche Energieverschwender sollten so schnell wie möglich durch neue und effizientere Geräte ersetzt werden. Deshalb, Satireboy, haben wir auch einen A++-Kühlschrank.
1: Sehr gut. Das haben wir super hingekriegt, Lauschmann. Hast du vielleicht etwas damit, diese Zuckungen aufhören?
0: Ach, Satireboy, ein ordentlicher Klaps auf den Hinterkopf sollte genügen.
1: Aua.
0: Siehst du, alles funktioniert wieder rhythmisch wie ein gut geölter Herzschrittmacher.
4: Na, wen haben wir denn da? Lauschmann und Satireboy, ihr habt den Eindringling besiegt. Ich bin euch unendlich dankbar.
0: Nichts für ungut, Herr Kraftwerksaufsehermann. Wir konnten Leipzig ja nicht im Dunkeln stehen lassen. Es ist ja immerhin nicht mehr 89, oder?
4: Da hast du natürlich recht, Lauschmann. Ich werde gleich dafür sorgen, dass das Netz wieder online geht.
1: Juhu! Dann kann ich noch das Ende vom Kettensägen-Schmetterling gucken.
0: Moment, eine Sache hätte ich noch, Herr Strommann. Stimmt es, dass Sie das Kraftwerk hier mit Braunkohle betreiben?
4: Ja, direkt aus der Region. Wird von gar nicht weit her angefahren, also praktisch umweltbewusst.
0: Guter Mann, Sie wissen doch, dass Braunkohle einer der dreckigsten Wege ist, Energie zu erzeugen. Deswegen sollten Sie heute schon in grüne Energie investieren. Wasser- und Windkraft zum Beispiel. Unsere Kinder werden es uns danken.
2: Sogar ich fände grüne Energie klasse. Dann müsste ich kein schlechtes Gewissen mehr haben, wenn ich ordentlich in die Seiten haue.
1: Schweig still, du Hohlkopf!
4: Du hast recht, Lauschmann. Wir hätten schon vor Jahren auf Windenergie umsteigen sollen. Das wird auch die Lippendorfer Bürger freuen. Sie werden endlich saubere Luft in ihrer Heimat haben. Ich werde mich für einen Umstieg auf saubere Energie einsetzen, Lauschmann.
0: Das, mein Lieber, höre ich gerne. Ich werde mich auch als Werbepartner im Stadtrat dafür stark machen. Denn grüner Strom geht uns alle etwas an.
4: Ah, das Licht geht wieder an. Meine Kollegen haben das Netz schon wieder repariert. Jetzt sollte die Stadt wieder laufen wie eine Nase in der Heuschnupfensaison.
1: Juhu, dann können wir mit der Tram nach Hause fahren.
0: Aber Satireboy, sicher, dass wir nicht fliegen wollen? Du wolltest doch noch den Film vom Kettensägen-Schmetterling zu Ende schauen.
1: Ach, Lauschmann, ich habe einfach keine Lust, morgen noch mehr Autos zu putzen.
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1: Die weibliche Figur ist eine Schönheit in sich. Das ist ein natürliches Phänomen, genauso wie man eine Landschaft anguckt, einen Baum anguckt, eine Blume anguckt und sagt, ach, wie schön das ist.
2: Ich habe ziemlich krasse Dehnungsstreifen. Mein Hintern und meine Oberschenkel sind gestreift wie ein Zebra. Ich schäme mich absolut nicht dafür und ich weiß auch, dass so ziemlich jede Frau Zellulite hat. Dennoch erinnere ich mich an eine Zeit, da war ich vielleicht so 10, da hatte ich noch keine. Also verstehen Sie mich jetzt bitte nicht falsch. Perfekt ist mein Hintern trotzdem. Aber halt nicht perfekt glatt. Was ist aber, wenn jemand wirklich unter Dehnungsstreifen, einer zu großen Nase oder einem zu dicken Bauch leidet? Wenn jemand unbedingt das sein will, was Medien und Gesellschaft als perfekt verkaufen? Ich sitze im Sprechzimmer Dr. Marwan Nuvayid gegenüber. Er ist Gründer und Leiter der Lanuva Ästhetik Schönheitsklinik. Auf dem Schreibtisch befindet sich rechts von mir eine Auslage verschiedener Brustimplantate. In der Ecke links hinter mir steht ein Stuhl, der aussieht wie jene in Zahnarztpraxen. Dr. Nuvayid erzählt von seinem Einstieg ins Geschäft.
1: Ursprünglich bin ich Gynäkologe, bin Facharzt für Gynäkologie, aber im Laufe der Jahre kamen die Patienten immer zu mir zunehmend mit Fragen, ob ich was eine Narbe korrigieren kann. Dann habe ich auch nicht Nein gesagt, habe ich eine Narbe korrigiert, dann die Frage, ob ich erstmal was Kleines straffen kann. Und mit der Zeit wurden die Fragen der Damen immer häufiger und vielfältiger. Und ja, weil ich jetzt niemals Nein sagen wollte, habe ich mich weitergebildet, habe ich Kongresse besucht, Tagungen, habe ich hospitiert und habe ich mich weiter auf dem Gebiet entwickelt. Und seit vielen, vielen Jahren mache ich ausschließlich diese Tätigkeit.
2: Keine ungewöhnliche Geschichte. In der Ausbildung können bis zu 6 Monate aus anderen Bereichen, wie zum Beispiel der Frauenheilkunde, angerechnet werden. Es beginnt mit einem klassischen Medizinstudium. Nach der Approbation muss eine chirurgische Ausbildung erfolgen. Das dauert etwa 2 Jahre. Dann stehen 4 weitere Jahre der Spezialisierung in plastischer und ästhetischer Chirurgie an. Danach können die jungen Mediziner zur Facharztprüfung zugelassen werden. Der Titel Facharzt für plastische und ästhetische Chirurgie ist in Deutschland aber noch ziemlich jung. Er wurde erst 2005 offiziell anerkannt. Es ist dennoch Vorsicht geboten. Die umgangssprachliche Bezeichnung Schönheitschirurg ist nicht geschützt. Theoretisch kann sich jeder Arzt so nennen. Wer also überlegt, sich im wahrsten Sinne des Wortes unters Messer zu legen, sollte sich an einen ausgewiesenen Facharzt wenden. Was genau bewegt einen Arzt nun dazu, diesen Weg einzuschlagen, die Gestalt eines Menschen verändern zu wollen? Und was braucht ein Arzt dafür?
1: Man muss einen ästhetischen Blick haben und die Liebe zu dieser Figur, und da kann man viel gestalten. Und das hat mich eigentlich sehr gereizt. Zweitens habe ich gemerkt, dass ich den Frauen jetzt im Gegenteil zu meiner vorherigen Tätigkeit nicht gesünder machen, aber zurzeit mache ich sie definitiv glücklicher. Gesund sind sie schon alle, aber ich kann sie glücklicher machen. Und diese 2 Aspekte haben dazu geführt, dass ich mich ausschließlich auf diese Tätigkeit mich konzentriert habe, und deshalb mache ich das auch immer noch sehr gern.
2: Glück und Lebensqualität durch Schönheits-OPs. Das ist kein modernes Phänomen. Die Geschichte der ästhetischen Chirurgie beginnt bereits im alten Ägypten und Indien. Diebe und Ehebrecher werden mit dem Abschneiden der Nase bestraft. Eine durchaus gängige Praxis. Damals schon gibt es bestimmte Techniken, mit denen Nasen wiederhergestellt werden können. Man verwendet unter anderem Haut von der Stirn des Patienten. Viele Jahrtausende später, im 19. Jahrhundert, macht die Entwicklung der Narkose immer mehr Eingriffe möglich. In den beiden Weltkriegen erlebt die ästhetische Chirurgie dann einen Höhepunkt. Viele Kriegsverletzungen können nun chirurgisch behoben werden und bringen den Verwundeten ein Stück Lebensqualität zurück. Etwa 90% von Dr. Nuvayids Kundschaft ist weiblich. Glücklich macht er seine Kundinnen und Kunden vor allem mit der klassischen Botox-Behandlung. Auch die Faltenunterspritzung mit Hyaluronsäure ist sehr gefragt.
1: Diese Behandlungen sind sehr, sehr gefragt, aber da ist es keine Operation und keine Narkose notwendig. Viele von diesen Behandlungen sind Mittagspausebehandlungen. Botox-Unterspritzung, das dauert 10 Minuten, Viertelstunde. Also dauert es nicht länger, und dann man sieht danach relativ gut aus. Viele Maßnahmen sind gar nicht mehr sichtbar danach. So, wenn ich denke auch an selbst eine Lippenvergrößerung. Es ist nicht, dass man jetzt uns verlässt hier mit 2 Gartenschläuchen im Gesicht. Das ist alles diskret, alles fein, alles, wie gesagt, sehr ästhetisch. Und es gibt auch die Behandlungen, die es in der Narkose erfordern, mit Aufenthalt in der Klinik und sowas. Und hier würde ich sagen, bei uns sind an erster Stelle die Brustchirurgie und an zweiter Stelle die Intimchirurgie nachgefragt.
2: Der Intimbereich. Selbst dort ist der Perfektionismus schon angekommen. Obwohl kaum jemals die Vulva oder der Penis eines Menschen öffentlich der Beurteilung preisgegeben werden, nimmt auch hier die Unsicherheit zu. Bin ich schön? Und vor allem, bin ich da unten schön? Die Schamlippenkorrektur rangiert mittlerweile auf Platz 19 der beliebtesten chirurgischen Eingriffe. Vor allem die Pornoindustrie vermittelt den Konsumenten das Bild vom vermeintlich perfekten Geschlecht, also riesige Penisse und mädchenhaft kleine, enthaarte Vulven. Dabei wird schnell mal vergessen, dass es spezielle Castings gibt, um Männer mit möglichst großen Penissen zu finden. Und unansehnliche Details wie Adern und Rasurpickel bei Frauen werden einfach überschminkt. Intimchirurgie für Männer bietet Dr. Nouvayid in seiner Praxis nicht an. Dafür aber beispielsweise die Brustverkleinerung, sowohl für Frauen als auch für Männer, wenn die Klienten mit ihrer Brust unzufrieden sind. Es gibt aber auch Kundinnen und Kunden, die wollen mehr Fett haben. An ausgewählten Stellen natürlich, nämlich da, wo der Körper schön prall und straff sein soll. Also idealerweise an Po und Brüsten. Bei denen kann man dann wählen zwischen rund oder anatomisch geformten Silikonimplantaten. Aber eben auch mittels Eigenfett kann man sich die Brüste vergrößern lassen.
1: Für den Brustaufbau mit Eigenfett brauchen wir mehrere Fettdepots, weil wir mehrere Sitzungen brauchen, in ungefähr einem Abstand von 4 Wochen. Wir brauchen ungefähr 3 Sitzungen. Und man stellt sich vor, man geht an die Hüften ran in der ersten Sitzung, saugt das Fett ab in einer Spritze und dann macht eine ganz kleine Inzision in der Umschlagsfalte unter der Brust und über diese vielleicht maximal 1 Zentimeter lang, vielleicht 0,6 Zentimeter lang und spritzt von da unten das Fett homogen verteilt in die Brust. Dann nach 4 Wochen kommt die Frau und macht wieder dasselbe Verfahren, aber mit Fett aus dem Bauch und in der dritten Sitzung ähnliches mit dem Fett aus den Reiterhosen. Der Brustaufbau mit Eigenfett erfordert diese 3 Sitzungen. Die Brust nimmt dieses Fett nicht so schnell an. Nach jeder Sitzung stirbt ungefähr 50% der Fettmasse und deshalb brauchen wir mehrere Sitzungen, zum Beispiel von einem B auf einen guten C zu bekommen. Anders verhält sich in dem Po. Der Po ist sehr fettaffin. 1 Sitzung und ist der Po schön gefüllt und gerundet.
2: Das erschlaffte Gewebe. Problematisch oder problematisiert? Und wer kann den jungen Brunnen überhaupt bezahlen? Wie viel kostet so eine Operation?
1: Das Spektrum ist sehr breit. Sie können eine OP mit 1.500 Euro anfangen, wo Sie jetzt eine wesentliche Veränderung bekommen im Gesicht. Und es endet mit 6.000, 7.000 Euro.
2: Auf der Website von Medical One, einem deutschen Schönheitsklinikunternehmen, findet man einen Preisrechner. Wichtigster Kostenfaktor? Die Operationsdauer. Außerdem sind im Preis ärztliche Aufklärung, das Honorar, OP-Saal und Team enthalten. Dazu kommen auch Anästhesie, Material, Übernachtung und Nachsorge. Die Gesamtkosten für eine Brustvergrößerung, so die Seite, beginnen ab 5.900 Euro. Das ist nicht billig, aber dennoch im Rahmen des Möglichen, auch für durchschnittlich Verdienende.
1: Ich würde die Frauen bezeichnen, die zu uns sind, normale Mittelschicht. Die typische Frau ist ihre Nachbarin um die Ecke. Das sind unsere Patienten. Schönheitschirurgie ist nicht mehr auf reichen Leute eingeschränkt. Und von dem Geld her, es ist nicht wenig Geld, aber für viele, viele Leute ist das noch bezahlbar.
2: Die Nachbarin von nebenan, die stelle ich mir relativ alt vor. Mich interessiert, kommen auch junge Leute in die Schönheitsklinik?
1: Jetzt schauen Sie mal, für eine Brustvergrößerung, die Mädchen, nachdem sie ein bisschen probiert haben und nachdem sie ein bisschen die Pille genommen mit der Hoffnung, dass die Brust wächst oder was die meistens so fälschlicherweise machen, treiben intensive Sport, um die Brust zu vergrößern. Durch Sport wird die Brust nur kleiner, die wird niemals größer. Dann kommen sie, das sind junge Leute, das durchaus kommt, dass es eine Patientin 22, 24 Jahre alt ist und wünscht sich eine Brustvergrößerung. Bei anderen Eingriffen können Sie sich vorstellen, wie eine Bauchdeckenstraffung oder sowas, da können die Patienten wesentlich reifer werden. Zum Beispiel Facelift, das ist ein OP, das sie jetzt in den mittleren Alter mal sich wünscht.
2: 22, 24 Jahre, das ist kaum älter, als ich es bin. Die beliebteste Schönheits-OP ist immer noch die Brustvergrößerung. Eine Studie der Uni Leipzig zeigt, das Durchschnittsalter von Patientinnen für diesen Eingriff lag in Deutschland 2015 bei ca. 31 Jahren. Bei der Intimchirurgie sind es etwa 32 Jahre. Weltweit aber wurden 2016 knapp 58% aller Brustvergrößerungen an 19- bis 34-Jährigen vorgenommen. Ehrlich gesagt, ich finde das erschreckend. Weist Dr. Nouvayid auch mal eine Patientin ab?
1: Es gibt keinen Grund, eine Frau wegzuschicken, weil sie ihre Brust vergrößern haben möchte. Das ist ihre Entscheidung, das ist keine lebensnotwendige Eingriff. Das macht sie nur, weil sie schönere, vollere Brust hat und weil sie das wünscht, weil sie mit B kommt, möchte ein C haben, warum soll ich ihr Nein sagen? Das ist ihre Entscheidung.
2: Sicher, ab 18 ist man in Deutschland volljährig und kann selbst entscheiden. Eine Brustvergrößerung mittels Eigenfett? Vielleicht. Das könnte ich mir noch vorstellen. Allerdings erst, wenn ich alt bin und meine Brüste schlaff. Silikonimplantate? Damit könnte ich mich nicht anfreunden. Rechts neben mir liegen ja immer noch die verschiedenen Musterexemplare. Darf ich die mal anfassen? Ja, ich darf. Ich greife nach dem Implantat, das mir am nächsten liegt. Es ist sehr elastisch und fühlt sich fast an wie eine echte Brust. Allerdings ist es mit einer Art samtiger Haut überzogen. Das Gel darin kann sozusagen frei herumschwabbeln. Der Doktor nimmt ein anderes Implantat von der Auslage und reicht es mir. Es sieht fast genauso aus, wiegt aber weniger. Das Gel darin ist um 30% leichter, erklärt Dr. Nowajid. Eine Errungenschaft aus der Raumfahrtindustrie. Dort müssen die Materialien auch möglichst leicht sein. Ich bin fasziniert. Eine letzte Frage habe ich noch. Was ist Schönheit für Sie?
1: Harmonie. Alles, was harmonisch ist, ist schön. Das wirkt angenehm fürs Auge. Harmonie im Körper, Harmonie im Gesicht. Es ist nicht unbedingt, was wir sagen, groß oder klein. Eine zu große Brust ist auch nicht schön und eine zu kleine Nase ist auch nicht schön. Das muss harmonisch im Körper eingebettet sein. Und wenn das der Fall ist, ist das schön und man guckt gerne hin.
2: Schönheit in der Harmonie. Das ist sicher erstrebenswert. Aber sind es nicht gerade die kleinen Unterschiede, die das Leben so schön bunt machen?
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1: Die Stadt hat mich gebissen, als ich noch gar nicht wusste, dass Städte beißen können. Nichts wusste ich. Ich war neu und dumm und war einer Stadt noch nie in freier Wildbahn begegnet. Und ich wusste nichts, auch nicht, wer ich war und wie man eine Stadt zurückbeißt. Sie hatte mich gebissen und meine freie Wildbahn hatte ich mir anders vorgestellt. Der Weg in die Stadt war ja auch gar nicht das Ziel gewesen, weil er in der Stadt zur Wildwasserstraße geworden ist, breit und laut. Meine selbstgezeichnete Karte war so inakkurat. Und dann habe ich sie weggeworfen und eine Pause zur Strategieerneuerung gemacht. Und dann habe ich eine neue Karte gebastelt und die Szene mit eingezeichnet. Und dann hat die Stadt mich gekratzt. Dass Städte zusätzlich auch Krallen haben, fand ich erstaunlich. Ich habe die Krallen in meine Karte eingezeichnet und beschlossen, lauthals weiterzugehen. Das hat die Stadt beeindruckt. Und ich habe die Hand ausgestreckt nach ihrem Fell. Das war ich erst. Und sie hat mich verstanden. Manchmal beißt sie mich noch ein bisschen, aber sie bringt mir auch skurrile Geschenke. Und die Zähne und Krallen sind mehr Spieltrieb als Lebensgefahr. Ich wusste es, als ich sie getroffen habe, dass ich da bleiben will. Und ich wusste es noch, als sie mir wehtat. Gut, dass ich geblieben bin. Gut, dass sie mich beißen durfte. Sie ist so wunderschön.

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1: Meusdorfer Straße 61, 5. Stock. Ein auffälliger Mann mit Mütze und Notizblock blockiert das Treppenhaus. Ein Rentner mit Hut steht ihm gegenüber, über den rechten Arm eine große Netto-Plastiktüte geschwungen, so eine aus festem Plastik.
2: Peter Kent? Das war ein ganz normaler Mann. Nichts war außergewöhnlich an ihm. Vielleicht war genau das außergewöhnlich an ihm.
3: Das Normalsein?
2: Ja, genau. Verstehen Sie?
3: Nicht wirklich.
2: Na, der war ebenso ganz normal und stach nie aus der Menge heraus. Da kann man sich doch fragen, in welcher Gesellschaft wir leben, in der solche Menschen normal sind.
3: Sie meinen, das Außergewöhnliche an unserer Gesellschaft ist, dass so wenig an ihm außergewöhnlich war?
2: Entschuldigung, ich glaube, ich kann Ihnen nicht folgen. Sie haben mich ein wenig verloren da gerade.
3: Entschuldigung.
2: Was ich damit sagen wollte, der war so wenig besonders, dass ich mir wenig Gedanken über den gemacht habe. Er hat sich ab und zu Essen bestellt, nett gegrüßt, manchmal. Sah immer leicht bedrückt aus, aber da kann man ja nicht wissen.
3: Dass er so außergewöhnlich ist?
2: Na, das war der ja eben nicht. Das ist das Problem, wissen Sie. Das verstehe ich nicht. Das müssen doch andere Menschen sein. Menschen, die anders aussehen, sich anders verhalten. Das habe ich gedacht.
3: Aber Herr Kent sah nicht anders aus.
2: Nein, nur müde. Und wenn ich jetzt darüber nachdenke, auch ein wenig schuldbewusst.
3: Wie schuldbewusst?
2: Kann ich nicht beschreiben. Man hat's ihm nicht angesehen, aber halt gespürt irgendwie.
3: War das dann sicher nicht Einbildung?
2: Nein, kann ich nicht behaupten. Weiß ich nicht.
1: Der Mann setzt seinen Hut bedächtig ab. Er geht jetzt nicht mehr einkaufen, beschließt er. Heute war ein außergewöhnlicher Tag. Heute war hier Polizei und auch ein Reporter. Journalist, hatte dieser gesagt und sich dann vorgestellt. Den Namen hatte er längst vergessen. Er hatte keine Bohnen mehr zu Hause und auch keine Wurst.
2: Haben Sie schon gelesen?
3: Was?
2: In der Zeitung.
3: Na, ich hoffe, ich muss ja auf dem neuesten Stand bleiben.
2: Da steht, die sind sich noch nicht sicher. Wird noch ermittelt, aber das glaube ich nicht. Die sind sich sicher. Der wird eingeknastet. Teufelshund.
3: Teufelshund? Also doch ein außergewöhnlicher Mann.
2: Nein, das war er nicht. Außergewöhnlich. Aber wissen Sie, ich glaube, ich habe jetzt verstanden, was Sie vorhin meinten. Ich glaube, Sie denken, da ist was mit unserer Gesellschaft falsch.
3: Wie meinen Sie das?
2: Da ist etwas mit unserer Gesellschaft falsch, dass der so normal gewirkt hat. Und jeden Tag zur Arbeit und zurück und Tür auf und Tür zu, verstehen Sie?
3: Das denken Sie.
2: Das haben Sie doch impliziert, dass Peter normal war und das, was er getan hat. Einfach, weil unsere Gesellschaft außergewöhnlich ist und ein Treibhaus für kranke Köpfe.
3: Treibhaus für kranke Köpfe. Schöner Begriff.
2: Die betroffene Familie findet das nicht schön.
3: Ja, natürlich. Das wollte ich damit ja nicht sagen.
2: Klar.
3: Ich fühle mit der Familie mit. Sehr.
2: Und deswegen sind Sie hier?
3: Ja, um zu berichten für die Sächsische Allgemeine.
2: Um herauszufinden, was an Peter K. so besonders war. Das war nämlich nichts. Und da sind Sie und die Zeitung und vor allem die Regierung dran schuld.
3: Wie? Das müssen Sie schon erklären, wie Sie das meinen.
2: Sie wissen ja, wie ich das meine. Sie arbeiten ja für die.
3: Also soll das, was passiert ist, unsere Schuld sein? Die Schuld von der Zeitung, die Bericht erstattet? Oder die von Angela Merkel oder dem Verfassungsgericht oder was?
2: Sehen Sie, mein Nachbar, der war nur erschöpft. Ich kann mir einfach nicht vorstellen, warum der sowas getan hat. Das muss man sich mal vorstellen.
3: Ja, er fiel sonst nicht auf.
2: Und dann kommen die mit ihren Hunden die Treppe hoch. Ja, die gehen mir ja bis zur Hüfte. Und das am frühen Morgen. Und dann hört man es poltern.
3: Man hat es in der Früh poltern gehört?
2: Das verstehen Sie nicht, wie man da Angst hat. Ich glaube, ich will jetzt gehen. Entschuldigen Sie mich.
3: Ja, natürlich.
2: Aber wissen Sie, das verstehen Sie nicht. Sie, die Medien und die mit ihren Hunden, das verstehen Sie nicht. Dass der normal war, das verstehen Sie nicht. Das macht Angst.
3: Ja, natürlich. War er denn normal?
2: Jetzt machen Sie ihn besonders außergewöhnlich. Und man wird überall von dem lesen, hören können. Dabei hat er alle paar Wochen Chicken Masala bestellt und 2 Euro Trinkgeld gegeben.
3: Da haben sie also drauf geachtet. Und sonst nichts Auffälliges.
2: Das wird jetzt niemand mehr wissen, dass der normal war. Oder wie wir. Aber alle wird interessieren, welche Pornos er auf dem Computer hatte. Das weiß dann die Polizei und dann die Öffentlichkeit. Und das ist dann wichtig.
3: Ist es das?
2: Wissen Sie, und dass irgendwas falsch ist an allem und nicht nur an ihm, davon wird nicht gesprochen.
3: Wie meinen Sie das?
2: Alle sprechen jetzt von Peter, aber niemand kannte den. Und das ist schrecklich, was er getan hat. Aber warum? Warum ist es passiert? Interessiert das niemanden oder will man das vertuschen?
3: Wie? Solidarisieren Sie sich mit Ihrem Nachbarn? Oder was meinen Sie mit vertuschen?
2: Nein, das nicht. Ich finde das ja nicht gut, was er gemacht hat. Das ist ja krank, wirklich abscheulich.
3: Da stimme ich Ihnen zu.
2: Aber Peter K. ist doch nur ein Produkt. Ich kaufe im Supermarkt ein und da gibt es Gurken und Sauerkraut abgepackt. Und die wurden halt so fermentiert. Und genau so ist es halt auch mit Herrn Kent. Der wurde auch fermentiert. Halt von der Gesellschaft.
3: Jeder ist an sich selbst schuld. Wenn ich sagen darf.
2: Natürlich ist Peter an sich schuld. Aber ist er alleine an sich schuld?
3: Wem genau wollen Sie die Schuld geben? Und wer vertuscht denn genau was Ihrer Meinung nach? Die Regierung? Die Frankfurter Allgemeine? Die Menschen auf der Straße? Sind Sie schuld an Peter Kent?
2: Ja, wissen Sie, dass sowas in dem Haus hier vorkommt, dass hier sowas passiert...
3: Entschuldigen Sie mich. Ich glaube, ich habe alles hier. Danke fürs Gespräch.
2: Ich bedanke mich auch. Ich gehe jetzt einkaufen.
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1: Kauf dir bloß kein Haustier, haben sie gesagt. Die machen dir nur eine Menge Arbeit, die stinken und machen Dreck. Was haben sie gemacht? Pflanzen haben sie geschenkt, zum Einzug. Ja, aber nicht nur eine. Nein, Pflanzen, Pflanzen und nochmal Pflanzen. Hinz und Kunz und jeder, der mich nur ansatzweise kannte und von dem Umzug erfahren hatte, war anscheinend der festen Überzeugung, dass er mir eine Pflanze schenken muss. Ganz abgesehen davon, dass ich in ein nur 12 Quadratmeter kleines Zimmer einer bereits vollbesetzten WG mit nur zwei relativ schmalen Altbaufenstern ziehe. Ohne Rücksicht auf Verluste schenken Familie, Freunde, Bekannte, Nachbarn fleißig weiter. Alles, was nicht fest genug verwurzelt oder eingepflanzt war, trugen sie ran. Ja, regelrecht überhäuft haben sie mich mit diesem Grünzeug. Gerberas, Affenbrotbäumchen, Zimmerpalmen diverser Arten und Unterarten, Orchideen, Alpenveilchen, ein Drachenbaum und nicht zu vergessen Blumensträuße. Alles Namen, die ich bislang nur aus endlos ausschweifenden Diskussionen zwischen meiner Oma und Mutter bei den üblichen anniversären Wohnungsbesichtigungen kannte. Nicht, dass ich mich nicht gefreut hätte oder undankbar gewesen wäre. Nur war das alles ein wenig zu viel des Guten. Was ich jetzt davon habe, ein übervolles Fensterbrett und einen noch volleren Terminplan.
2: Tag 1.
1: Nun fand ich mich also in meinem neuen Zimmer wieder, das jetzt viel mehr einem Urwald als dem angestrebten durchschnittsdeutschen Ikea-Zimmer mit Billigregal glich. So liebevoll, wie es mir denn möglich war, hatte ich allen Pflänzchen einen schönen Platz zugewiesen. Mein eines Fensterbrett teilten sich nun eine Orchidee und eine Gerbera. Aufrecht und meiner Meinung nach mit einer ordentlichen Portion Arroganz regelten sie sich dort um die Wette.
3: Ich bin so schön, so schön, so schön. Das muss die ganze Welt sehen. Ich glaube, ich mache erstmal ein Selfie.
4: Ach, was redest du denn? Geh mir doch aus der Sonne, du kohlendioxidverschwendendes Drahtgewächs.
3: Bloß kein Neid. Sei ruhig und konzentrier dich mal auf deine Photosynthese. Scheint es ja echt nötig zu haben.
1: Es fühlte sich ein bisschen an wie bei Germany's Next Topmodel. Also ungefähr sowas wie My Room's Next Topflower. Und ich war Heidi Klum, um deren Aufmerksamkeit sie alle konkurrierten. Auf dem anderen Fensterbrett hatte ich einen Affenbrotbaum neben einem Kaktus platziert. Die wirkten im Gegensatz ziemlich zufrieden, zumindest auf mich.
5: Herrje, um Himmels Willen, dieses hysterische Rumgeschrei unserer weiblichen Gesellschaft lässt mir schon jetzt das Wasser in den Blättern verdunsten.
6: Du sagst es, mein Freund. Da stellen sich mir ja die Stacheln auf. Was haben wir uns da bloß eingefangen?
5: Wobei man sich natürlich über so gut aussehende Damengesellschaft auch freuen könnte.
6: Wenn sie den Schnabel halten würden.
1: Auf den Schreibtisch hatte ich noch einen der zahlreichen Blumensträuße gestellt. Außerdem blockierten jetzt diverse Zimmerpalmen den mir bis hierher gebliebenen Freiraum des Zimmers.
2: Tag 2.
1: Nach meinem ersten, wohl angemerkt äußerst anstrengenden Arbeitstag betrete ich 19.37 Uhr mein kleines Reich. Mit letzter Kraft schwinge ich mich an den Lianen durch meinen Urwald. Nachdem ich mir mühsam den Weg zum Fenster freigeschlagen habe, werfe ich einen flüchtigen Blick auf meine grünen Mitbewohner. Sieht noch ganz gut aus. Reicht, wenn ich die morgen gieße.
7: Ey, ey, ey, hallo. Will sie denn uns gar nicht gießen? Ich brauche doch Wasser.
3: Boah, gießt du mir auf die Leitbündel. Hättest du es nicht mal einen Tag aus, ohne dir die Wurzeln vollzuschlagen? Ein bisschen Entschlackung würde deiner Erscheinung auch nicht schlecht tun.
7: Willst du damit etwa sagen, ich bin fett?
5: Ach, unsere Damen wieder. Nur keine Aufregung. Was soll denn dieser ganze Rummel, wenn sie doch beide so fantastisch aussehen?
6: Der Affenbrotbaum. Ich merke schon, das Leben hier in dieser Rumpelkammer wird wohl kein Zuckerschlecken für uns werden.
2: Tag 3.
1: 19.39 Uhr. Ich betrete mein Zimmer. Schwinge mich an den Lianen zum Fenster. Oh shit, die Gerbera. Ah, die sieht schon nicht mehr so gut aus. Scheiße. Wo ist nochmal die Gießkanne? Ah, auch der Blumenstrauß auf dem Tisch. Oh nee, der lässt die Köpfe hängen. Fuck. Den habe ich ja auch mal wieder total vergessen.
7: Zu Hilfe! Zu Hilfe! Gib mir Wasser! Gib mir bitte Wasser! Hilfe!
3: Oh, immer wirst du zur Diva, wenn du hungrig bist. Aber so langsam bin ich auch reif für eine Erfrischung.
1: Nachdem ich festgestellt habe, dass ich gar keine Gießkanne besitze, frage ich meinen Mitbewohner. Kompetent wie er ist, leiht er mir seine.
3: Ah, dieses Gewächs, es sieht irgendwie schon ganz schön mickrig aus. Ah, wie die Blätter da so eng.
1: Ah, das sah die Blume schon immer so aus? Ah, naja, mal sehen, wie sie sich noch so macht.
5: Endlich! Du, das ist gut!
6: Ist das, wow.
7: Endlich!
6: Ist das geil! Endlich mal wieder ein bisschen was von dem H2O.
5: What a wonderful one.
6: Ich fand die Weather, ist das geil, Mann. Endlich!
1: So, schön viel Wasser. Da muss ich die nächsten Tage erstmal nicht gießen. Dass das so ein Stress ist, das hätte ich ja auch nicht gedacht. Was?
7: Sag mal, ist die...
5: Was ist das?
6: Wer ist auf Hilfe?
7: Ist da noch was? Ich ertrinke.
2: Tag 4. Es passiert nichts. Tag 5. Und es passiert nichts. Tag 6. Verdammt, und es passiert immer noch nichts. Tag 7.
1: 12.53 Uhr. Ich öffne langsam meine Augen. Ui, was war das für ein nicer Abend gestern. Ich will mich gerade noch einmal drehen und weiterschlafen. Da fällt mir plötzlich etwas ein. Mist. Hastig wäre mein Blick gerne durchs Zimmer hin zu den Pflanzen auf meinem Fensterbrett geschweift. Doch mein Urwald verwehrt mir das. Mit schwerem Schädel hetze ich hoch, werfe meinen rosa Morgenmantel über und schlüpfe in meine pinken Hauspantoffeln. An den Lianen schwinge ich durch mein Dickicht von Urwald. Was ich auf dem Fensterbrett vorfinde, kommt meinem momentanen körperlichen Zustand ziemlich gleich. Die Gerbera sieht aus wie Dolly Buster, der man das Botox entfernt hat. Da hängt sie, schlaff und eingefallen wie ein benutzter Luftballon. Oi, die Orchidee sieht auch nicht viel besser aus.
8: Leben am Limit. Wir leben so hart am Limit.
7: Und ich frage mich nur noch, was ist das für ein Live?
8: Bitte, was ist das für ein Live?
7: Was ist das für ein gottverdammtes Live?
6: Haha, ich würde behaupten, ein sehr nices, meine Damen. Ein sehr nices Live ist das. Nur gut, dass ich ein Kaktus bin. Haha, oh damn, was für ein Tag. Was für ein Tag.
5: Oh, das Leben ist hier wirklich zum Blätterraufen. Freu dich nur nicht zu früh, mein Freund. Irgendwann werden wir hier alle noch draufgehen.
1: Ein Haustier wäre wohl doch pflegeleichter gewesen. Ich war noch nie ein großer Pflanzenliebhaber und mittlerweile war ich mir sicher, dass wir wohl nie Freunde werden würden. Es hatte auch ehrlich gesagt keine Pflanze der Welt verdient, unter meinen Fittichen zu versauern. Also, bitte, bitte, bitte, liebe Verwandtschaft, Freunde, Bekannte, bitte überlegt nächstes Mal mit Verstand, wem ihr gebt eine Pflanze in die Hand.
2: Und wenn sie nicht vertrocknet sind, so gammeln sie noch heute.
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1: Könnt ihr euch noch dran erinnern? 2017 bei der Verleihung der Goldenen Kamera, Ryan Gosling sollte eigentlich zu Gast sein und den Preis für den besten Film entgegennehmen. Stattdessen schlich sich da aber ein Ryan Gosling-Doppelgänger auf die Bühne und hielt dann folgende Rede.
2: I'm Ryan Gosling.
3: Ich bin Ryan Gosling.
2: I'm dedicate this award to Joko and Klaas.
3: Und widme Joko und Klaas diesen Preis. Herzlichen
2: Dank.
3: In
2: Hamburg sagt man Tschüss.
1: Ja, und ihr hört schon, auch der Übersetzer, der war wahnsinnig verwirrt. Das Ganze war ein Witz von Joko und Klaas. Von den beiden wurde nämlich der deutsche Ryan Gosling engagiert. Und damit haben sie die Preisverleihung ganz schön durcheinander gebracht. Ja, DoppelgängerInnen, die gibt's aber natürlich nicht nur in Fernsehgags, auch in der Geschichte. In Film, Theater und Literatur spielten DoppelgängerInnen schon immer eine Rolle, hat mein Kollege Alexander Bühle herausgefunden.
4: Die Frage danach, wie einzigartig das Individuum eigentlich ist, stellt sich schon seit der Literaturepoche der Romantik. Eine der ersten Versionen der literarischen DoppelgängerIn als BedeutungsträgerIn schuf E.T.A. Hoffmann im Jahr 1815. In Die Elixiere des Teufels trifft die Hauptfigur auf einen Doppelgänger von sich selbst, dessen Identität er nach einer Verwechslung annimmt. Die Erzählung lässt sich als Kampf mit einem anderen Ich oder für eine gespaltene Persönlichkeit interpretieren. Das allgemeine Motiv der DoppelgängerIn ist in jedem Fall der drohende Verlust der eigenen Identität. Dieses Motiv findet sich nicht nur in der deutschsprachigen Literatur. Auch Edgar Allan Poe und Fjodor Dostojewski sowie Oscar Wilde in Das Bildnis des Dorian Gray setzen sich mit DoppelgängerInnen auseinander. Von DoppelgängerInnen geht dabei in der Regel eine Bedrohung aus. In ihnen spiegeln sich Unsicherheit und dunkle Seiten der Persönlichkeit wider. Dieser Gebrauch des Begriffs DoppelgängerIn findet sich auch in der Psychoanalyse des 19. und 20. Jahrhunderts wieder. Bei Sigmund Freud beispielsweise manifestieren sich in einer DoppelgängerIn die verdrängten Anteile des eigenen Ichs. In der Literatur zieht sich dieses düstere Bild bis in die Gegenwart. Es gibt allerdings auch Geschichten mit DoppelgängerInnen, die weit weniger bedrohlich sind. Die klassische Verwechslungskomödie hat ihren Ursprung im 16. Jahrhundert, also sogar noch vor der Romantik. William Shakespeares Comedy of Errors nutzt DoppelgängerInnen allerdings anders als die Erzählungen der Romantik. Der Reiz dieser Komödien liegt darin, dass die ProtagonistInnen für jemand anders gehalten werden und dadurch in ungewohnte Situationen geraten. Seit Shakespeare ist diese Art der Komödie nicht mehr wegzudenken und hat auch den Übergang zum Film geschafft. Zum Beispiel in Form von Monty Pythons Das Leben des Brian. Der Film wiederum nahm aber auch das alte, düstere Motiv der DoppelgängerIn als Darstellung verdrängter Gedanken wieder auf. Das eindrücklichste Beispiel hierfür liefert Fight Club aus dem Jahr 1999. Der Doppelgänger in diesem Film steht für den kompletten Gegensatz zur Hauptfigur. Durch die, Achtung, Spoiler, am Ende aufgedeckte gespaltene Persönlichkeit der Hauptfigur ist das Motiv der düsteren DoppelgängerIn also wieder genau dort, wo es schon vor über 200 Jahren seinen Anfang nahm.
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1: Cancel Culture. Vielleicht habt ihr diesen Begriff ja schon mal gehört. Meistens geht es dabei um berühmte Personen, die, weil sie eine bestimmte Meinung geäußert haben, im Netz bewusst ignoriert werden. Wir sprechen heute aber über Cancel Culture im Zusammenhang mit Denkmälern. Ja, wer die Nachrichten vielleicht im vergangenen Jahr verfolgt hat, dem sollte aufgefallen sein, dass eben viele Menschen Denkmäler mittlerweile problematisch finden, weil zum Beispiel die Denkmäler häufig einen nationalistischen, rassistischen oder antisemitischen Hintergrund haben. Hier in Leipzig, ihr wisst es wahrscheinlich alle, haben wir das Völkerschlachtdenkmal und das ist auch ein Denkmal, das eine nicht ganz unproblematische Vergangenheit hat. Welche das ist und wie man jetzt auch damit umgeht, darüber spreche ich jetzt mit meinem Kollegen Tizian Glaser. Hallo Tizian.
2: Moin Johanna.
1: Vielleicht machen wir vorab mal einen kleinen geschichtlichen Rückblick. Woran genau gedenkt jetzt denn eigentlich das Völkerschlachtdenkmal?
2: Das Völkerschlachtdenkmal erinnert an die Völkerschlacht 1813 in Leipzig. Das war eine Schlacht in den Napoleonischen Kriegen zwischen Frankreich, Preußen, Österreich, Schweden und Russland. Nicht ganz unwichtig zu erwähnen ist dabei, dass das Denkmal erst 100 Jahre später eingeweiht worden ist, nämlich im Jahr 1913. Bei der Einweihung war es dann damals das größte Denkmal in Europa. Und interessant beim Denkmal ist außerdem, dass es in seiner Geschichte immer wieder mit verschiedenen Bedeutungen aufgeladen worden ist. Heutzutage zum Beispiel wird das Denkmal als Friedensdenkmal angesehen. In der DDR war es dagegen ein Denkmal für die deutsch-russische Freundschaft. Und für die Nazis wiederum war es ein Ausdruck deutscher Stärke. Eine patriotische Begeisterung ist also durchaus ein Teil vom Denkmal.
1: Da stelle ich mir jetzt schon vor, dass vor allem der nationalsozialistische Hintergrund von vielen Menschen kritisch gesehen wird.
2: Ja, eine davon ist zum Beispiel Juliane Nagel. Sie ist Leipzigerin und Abgeordnete der Linken im Sächsischen Landtag. Sie sieht das Denkmal aufgrund seiner Entstehungsgeschichte kritisch.
3: Man muss ja konstatieren, dass das Völkerschlachtdenkmal erst 100 Jahre nach der eigentlichen Völkerschlacht fertig geworden ist und die Pläne dafür sich sozusagen einbinden in doch einen sehr starken aufkeimenden Nationalismus.
2: Zur Erklärung hier vielleicht nochmal. Nationalismus meint die Weltsicht, in der man seine eigene Nation verherrlicht und sich dadurch anderen Nationen überlegen fühlt. Zu was extremer Nationalismus führen kann, dafür muss man nur in unsere eigene Geschichte zurückschauen zwischen 1933 und 1945. Manche Kritiker und Kritikerinnen gehen deshalb auch schon so weit, überhaupt in Frage zu stellen, ob es dieses Denkmal überhaupt noch brauche.
1: Und trotzdem ist das Völkerschlachtdenkmal ja jetzt irgendwie schon fast das Wahrzeichen der Stadt Leipzig. Also alle TouristInnen, die jetzt hier reinkommen, die pilgern da als erstes hin. Also es muss ja irgendwie schon Menschen geben, die das Denkmal wichtig finden. Was sagen die denn dazu?
2: Das Völkerschlachtdenkmal erinnert an eine schlimme Zeit in der Geschichte. Es ist wichtig, dass man diese nicht vergisst, sondern darüber spricht. Deshalb habe das Denkmal auch heute noch Bedeutung. Das sagt Michael Rohwacher. Er ist im Förderverein des Denkmals. Er sagt sogar, dass der nationalistische Hintergrund des Denkmals hineininterpretiert werde. Es sei zwar sehr mächtig, aber verdeutlicht seiner Meinung nach keine Überheblichkeit.
4: Es drückt natürlich die sogenannten deutschen Tugenden der damaligen Zeit aus. Also da muss man immer davon ausgehen, 1890 rum. Das ist aber auch nichts Verwerfliches. Aber ich sehe an dem Denkmal nichts nationalistisches, vor allem nichts, was darauf hindeutet, dass es erbaut worden ist, um sagen wir mal, ein kriegerisches Gedankengut oder nationalistisches Gedankengut nach außen zu tragen. Das ist es mit Garantiertheit nicht.
2: Er meint, dass leider jede Gesellschaftsform das Völkerschlachtdenkmal für ihre Zwecke benutzt hat. Eben auch die Nazis. Sogar heute finden noch sehr fragwürdige Versammlungen vor dem Denkmal statt. So gab es schon Demos und Kundgebungen der Querdenker und auch der NPD. Rohrwacher sagt außerdem, dass diese Leute das Denkmal aufgrund seiner Größe und Bekanntheit ausnutzen.
4: Das ist aber nicht vom Inhalt her des Denkmals, sondern einfach, weil das Völkerschlachtdenkmal ja einen gewissen Eindruck hat von der Größe her und es sich natürlich hervorragend dazu hergibt, um gewisse Ideologien dort hinein zu interpretieren.
2: Während Rohrwacher vom Förderverein es sogar als Friedensdenkmal ansieht, sieht das Juliane Nagel ganz anders. Sie sagt, dass eine Umdeutung zum Friedensdenkmal schwierig sei, weil es dafür einfach nicht stehe.
3: Man kann den historischen Kontext dieser Völkerschlacht und der Nachwehen und sozusagen auch der deutschen Reichsgründung, die ja da in diesem Nachkontext zumindest fällt, die gewaltsame Unterwerfung von Menschen und weiß ich nicht, Territorien unter sozusagen so einem deutschen Allmachtsgedanken, den kann man sozusagen nicht wegdiskutieren und einfach ein neues Label draufkleben. kleben.
1: Oh Gott, also das waren jetzt auf jeden Fall ziemlich viele unterschiedliche Meinungen und das klingt alles ein bisschen vertrackt. Tizian, könntest du da vielleicht diese Meinung ein bisschen einordnen? Wie ist es denn jetzt mit der Kritik am Denkmal? Ist die berechtigt oder nicht?
2: Ich glaube, wie so oft in solchen Diskussionen muss man differenzieren. Also so kann man eigentlich nicht leugnen, dass das Völkerschlachtdenkmal einen nationalistischen Hintergrund hat. Das sieht zumindest Dr. Andreas Hübner so. Er ist Dozent an der Uni Leipzig mit Schwerpunkt unter anderem in der Geschichtsdidaktik. Den nationalistischen Hintergrund begründet Hübner mit der Forschung.
5: Ich denke, Thomas Nipperdey ist hier auf jeden Fall absolut einschlägig, der eben ganz klar drei Aspekte hervorgehoben hat. Größe und Gewalt der Nation in ein Monument gegossen. Dann eben die Neubestimmung des Verhältnisses von Nation und Individuum. Also wir haben es hier wirklich mit einer Volksgemeinschaft zu tun, mit einer Schicksalsgemeinschaft, mit der die Besucherinnen konfrontiert werden. Und dann natürlich drittens eben ganz klar, dass die Nation, die sich im Denkmal mit sich selbst identifizieren soll. Und zwar als Kampf, als Schicksals- und Opfergemeinschaft.
2: Zur Erklärung nochmal, Thomas Nipperdey war ein deutscher Historiker, der sich unter anderem mit dem Völkerschlachtdenkmal auseinandergesetzt hat und schon der Meinung war, dass das Denkmal gebaut worden sei, um Deutschland zu verherrlichen. Zum Beispiel, indem die Größe des Denkmals die Macht der deutschen Nation zeigen sollte. Ob man das Denkmal deshalb jetzt verfallen lassen oder sogar abreißen sollte, wie das ja manche diskutieren, das klingt schon ziemlich extrem, wenn man sich's vorstellt. Vor allem, weil man damit vielleicht auch riskiert, die Vergangenheit zu vergessen. Und zwar nicht nur die Völkerschlacht, sondern gerade auch den Nationalismus.
1: Was wäre denn dann jetzt zum Beispiel so ein Weg, wie man mit dem Völkerschlachtdenkmal vielleicht auch die LeipzigerInnen, die jetzt sich eben nicht historisch damit beschäftigen, wie man jetzt mit der Geschichte des Denkmals umgeht?
2: Ich glaube, dass das so eine Diskussion ist, die man stundenlang führen könnte und wo es am Ende kein ganz klares richtig oder falsch gibt. Ich denke aber trotzdem, dass man auf jeden Fall darüber nachdenken und auch miteinander reden sollte. Weil der Beitrag ja hoffentlich auch gezeigt hat, dass das Völkerschlachtdenkmal halt nicht nur ein cooler Spot ist, wo man im Sommer mal ein Bier trinken kann und den Sonnenuntergang genießen kann, sondern das Völkerschlachtdenkmal ist halt auch ein Ort, das in Vergangenheit halt eben nicht ganz unproblematisch ist.
1: Das Völkerschlachtdenkmal, ja, also ich sitze da eigentlich auch gerne abends und trinke irgendwie zu Sonnenuntergang Bier, aber es ist eben nicht nur ein Platz, an dem man irgendwie Leipzig von oben sehen kann, sondern man sollte seine Geschichte auf jeden Fall immer mal wieder überdenken. Zu diesem Thema habe ich mit Tizian Glaser gesprochen. Vielen Dank dir.
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1: Graffitis machen graue Wände lebendig. Ich wünschte, ich könnte das auch. So heißt das schon im Lied von Kling Klang der Band Keimzeit. Und ja, auch ich finde und muss zugeben und sagen, dass die coolsten Stadtteile schon irgendwie auch die sind, wo es viele bunte und kreative Graffitis an den Hauswänden gibt. Verantwortlich dafür sind in den meisten Fällen Menschen, die Ahnung von Graffitis haben und auch von Street Art. Hier in Leipzig gibt's ja bekanntlich keinen Mangel an Tags und Graffitis, aber dafür einen sicheren Raum zu finden für diejenigen, die jetzt nicht Skater oder Jungs sind, sondern Flinters. Dass die sich auch trauen zu sprühen. Darum gibt es auch Gruppen wie die Flinter Graffiti Kollektiv Zungenbrecher in Leipzig, die sich darum kümmern, dass mehr solche Räume entstehen können. Zeit ist jetzt bei mir aus dem Kollektiv, die sitzt bei mir im Studio und die gibt mir jetzt einen Einblick in ihre Arbeit und den Alltag der Gruppe. Zeit, erklär mir doch mal zum Anfang, seit wann gibt's denn das Flinter Kollektiv in Leipzig und wie viele Leute habt ihr gerade so?
2: Ja, moin. Also das Flinter-Kollektiv gibt es jetzt seit 2 Jahren und wir sind 3 Personen, die das Ganze machen.
1: Erklär mal, wieso denkst du denn, ist es denn wichtig, dass es innerhalb der Szene einen Raum für Flinter-Personen gibt, dafür, dass sie quasi auch diese Kunst machen können? Warum ist das wichtig?
2: Das ist vor allem wichtig, weil es in den Räumen, die es vorher oder jetzt größtenteils noch gibt, die meisten Flinter-Personen sich einfach nicht sicher fühlen durch Belästigung, Abwertung und sonstiges und man deswegen ja einen Raum schaffen sollte, in dem sich jeder sicher fühlen kann und sich ausleben kann.
1: Dazu kommen wir gleich auch nochmal. Gab es denn jetzt für die Gründung des Flinter-Kollektivs einen konkreten Anlass?
2: Ja, und zwar die Fame Days vom Graffiti-Verein, die sind zwar offen für jeden, aber uns ist aufgefallen, dass da eben meistens kaum Präsenz von Flinter-Personen gibt und dann haben wir uns eben mit dem Graffiti-Verein hingesetzt und haben gesagt, ey yo, wie wäre es, wenn wir das mal speziell für Flinter-Personen machen und dann ist das so geblieben.
1: Und dann ging das vor 3 Jahren los. Ich kann mir jetzt ehrlich gesagt gerade schwer vorstellen, dass jemand jetzt was dagegen hat, wenn eine Gruppe Flinters unterwegs ist und Street Art betreibt. Erlebt ihr da konkret irgendwie Gegenwind in der Szene?
2: Es ist jetzt kein direktes Flinter-Personen sind scheiße, geht weg, ihr dürft nicht malen, aber es ist halt immer dieses Unterschwellige, dass man merkt, ey, man wird an der Fame belästigt, so, man bekommt irgendwie sehr viel mehr Gegenwind, so Bilder werden sehr viel schneller übermalt und das sind eben alles so die Sachen, wo man es doch schon konkret merkt, dass da irgendwie, ja, was dagegen wirkt.
1: Also du hast ja gerade schon gesagt, dass jetzt zum Beispiel dann explizit Bilder übermalt werden. Ja. Hast du da vielleicht auch noch so andere konkrete Beispiele, wo du wirklich schon so gemerkt hast persönlich, boah, krass.
2: Boah, krass war auf jeden Fall, das wird uns wahrscheinlich auch immer im Gedächtnis bleiben bei unserem, ich glaube, vorletzten Fame Day im Sommer, dass wir am nächsten Tag nochmal hin sind, um was auszubessern und dann eine Wand einfach angezündet wurde, also nicht nur übermalt, sondern richtig angezündet einfach und das war schon so ein Punkt, wo man doch schon nochmal schlucken musste und sagen musste, ey, das ist schon hart.
1: Na, mal kurz für mich als Interesse, also wie merkt man das denn jetzt quasi in der Szene, dass das jetzt nun eben von euch ist, also ein Flinter-Bild beispielsweise oder was aus eurem Projekt?
2: Na klar, es ist natürlich die Präsenz auf den Social-Media-Kanälen, weil man halt sagt, ey, an dem und dem Tag sind wir da, was eben auch dann vom Graffiti-Verein geteilt wird, mit dem wir zusammenarbeiten. Genau, und dass die Leute dann einfach wissen, ey, hier gestern war die Veranstaltung, so, die haben das und das Thema benutzt, dann muss das Bild von denen sein. Oder dass die Leute einfach wissen, ey, ja, die Person habe ich schon mal malen sehen, das ist kein Cis-Mann so.
1: Für unsere ZuhörerInnen nochmal kurz, also ihr setzt euch natürlich für das ein, über was wir gerade gesprochen haben. Was macht ihr sonst noch so? Setzt ihr euch noch für andere Sachen ein?
2: Also grundsätzlich fokussieren wir uns natürlich auf das Flinter-Ding. Wir achten natürlich auch drauf, andere Ismen wie Rassismus, Antisemitismus, Ableismus zu vermeiden natürlich, aber hauptsächlich liegt unser Fokus natürlich auf dem Flinter-Ding.
1: Und jetzt nochmal so für alle diejenigen, die jetzt noch nicht zur Spraydose gegriffen haben, was würdest du denen denn jetzt sozusagen mal sagen, dass die sich vielleicht mal an die Spraydose trauen? Also, oder wenn sie sich noch nicht getraut haben, was würdest du denen empfehlen? Wie kann man euch beispielsweise finden?
2: Ihr könnt uns auf jeden Fall am besten auf Instagram unter flinter.graffiti.kollektiv finden. Dort könnt ihr uns auch immer gerne schreiben. Da können wir euch in unsere Telegram-Gruppe hinzufügen, in der wir immer über Veranstaltungen sprechen oder uns auch so einfach connecten. Und wenn ihr jetzt aber keinen Bock habt, das mit uns zu machen, was ja auch voll okay ist, dann würde ich euch auf jeden Fall empfehlen, euch nicht unterzukriegen lassen. So scheißt ganz offen gesagt auf die Meinung von anderen. Macht euer Ding, es muss niemandem gefallen außer euch.
1: Cool, ich danke dir, Said, für
2: immer
1: das
2: gern.
1: Gespräch.
2: Ciao.
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1: Setzen 6. Das wäre wohl mein Urteil, wenn ich bestimmte Themen meiner Schulzeit bewerten müsste. Queerness und sexuelle Vielfalt zum Beispiel, das sind Themen, die kamen eigentlich gar nicht vor. Und das, obwohl gerade die Pubertät die Zeit der Identitätsfindung und Bildung ist. Dass es aber auch anders geht, will eine Leipziger Schule zeigen. Über das Projekt Schule der Vielfalt am Anton-Philipp-Reklam-Gymnasium, Fiona Böckler.
2: 55% der Jugendlichen in Deutschland werden nach ihrem Outing in Bildungs- oder Arbeitseinrichtungen beschimpft. Das ergab eine Studie aus dem Jahr 2015. Einer weiteren Studie nach fürchten sich 73% der Jugendlichen davor, dass ihre FreundInnen sie nach ihrem Outing ablehnen könnten. Darum ist es wichtig, dass junge, queere Menschen ihre Schulen als sicheren Ort ansehen können, sagt Adam Williams von Rosalinde e.V. Rosalinde ist ein Verein für queere Begegnung, Bildung und Beratung mit vielfältigen Angeboten. Hier in Sachsen koordiniert der Verein das Projekt Schule der Vielfalt.
3: Also es ist ein wichtiger Ort, um sich wohlzufühlen, ein Ort, an dem man viel Zeit verbringen muss auch und gleichzeitig einer, an dem viel Diskriminierung passiert. Und das wollen wir auf jeden Fall abbauen und das nachhaltig und langfristiger.
2: Das versucht Schule der Vielfalt zu ändern. Schule der Vielfalt ist ein bundesweites Netzwerk, das Schulen queerfreundlicher machen möchte. Eine Schule der Vielfalt muss jedes Jahr für eine bestimmte Klassenstufe Workshops und alle 3 bis 5 Jahre Fortbildungen für Lehrkräfte anbieten. Außerdem wird eine AG für queere SchülerInnen und Allies gegründet. Das Projekt wird ab Klassenstufe 7 angeboten.
3: Und wir sind dafür ansprechbar, wie sie das erreichen können. Also wir vermitteln Bildungsangebote, wir beraten zu Themen wie beispielsweise geschlechtssensibler Umgang im Sportunterricht, zu wie gehen wir eigentlich um, wenn es Coming-outs gibt an unserer Schule.
2: Die Initiative stammt ursprünglich aus Nordrhein-Westfalen. 2008 wurde sie von SCHLAU, kurz für lesbisch-schwule Schulaufklärung, und der Anti-Gewaltarbeit für Lesben und Schwule gegründet. Die Lehrerin Monika Schulze unterrichtet am Reklam-Gymnasium im Leipziger Westen. Hier hat sie vor 4 Jahren die LGBTQ+ und Allies AG gegründet. Warum sie die Initiative für wichtig hält?
4: Und ich habe gemerkt, dass es Jugendliche gibt und wahrscheinlich auch mehr als diese eine Jugendliche, die das so sehr beschäftigt, dass es auch Einfluss nimmt auf das Lernen. Und somit habe ich erkannt, dass so persönliche Themen wie geschlechtliche und sexuelle Vielfalt durchaus auch an die Schule gehören. Und wir hier in der Schule Raum schaffen müssen, um mit den SchülerInnen zu diesen Themen ins Gespräch zu kommen.
2: Heute blickt die AG bereits auf einige Erfolge zurück.
4: Wir haben seit diesem Jahr jetzt 2 geschlechterneutrale Toiletten an der Schule. Da haben wir lange uns für eingesetzt. Die Initiative ist mittlerweile 2 Jahre alt.
2: Die anfängliche Skepsis, so Frau Schulze, beruhte allerdings häufig nur auf Unwissenheit. Denn die LGBTQ+ und Allies AG will vor allem eins sein, ein sicherer Ort für SchülerInnen. Leolo ist Mitglied genau dieser AG. Leolo erklärt, warum.
5: Und wir haben auch festgestellt, dass zum Beispiel in unserer Schule es sehr viele Menschen gibt, die sich irgendwie als queer identifizieren, mit einer Umfrage, die wir durchgeführt haben. Und um dieses Thema sichtbarer zu machen, mehr in den Schulalltag zu integrieren und aber auch um Ungleichheiten und Diskriminierungen entgegenzuwirken, finde ich es sehr wichtig, mich in diese AG zu engagieren.
2: Doch das Projekt hilft nicht nur den Jugendlichen. In einer Studie aus dem Jahr 2017 gaben 44% befragter queerer LehrerInnen an, dass sie mit ihrer Identität im Schulalltag nicht offen umgehen. Sie fürchten, nicht mehr respektiert oder stigmatisiert zu werden. Auch hier hilft Aufklärung.
5: Also eben halt vor allem queere Menschen haben immer wieder gefragt, was sowas existiert. Ich brauche das so. Das habe ich zum Beispiel auch von anderen Schulen gehört, dass viele sich das wünschen und das halt ein ja, so diese Bestätigung, dass sowas normal ist, queer zu sein etc., das fehlt halt einfach sehr oft im Schulalltag.
2: Es ist also noch Luft nach oben. So wünscht sich Adam Williams vor allem rechtlichen Schutz vor Diskriminierung im Bildungswesen, etwa ein erweitertes Gleichbehandlungsgesetz. Dennoch freut man sich am Reklam-Gymnasium über die bereits gelegten Meilensteine. Schulen wie das Reklam wollen schließlich ein Vorbild sein.
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1: Breakdance und Rollstuhl. Klingt für mich im ersten Moment irgendwie unvereinbar. Die Leipziger Mixed Able Company Tanzlabor schafft es aber, die beiden Elemente zusammenzubringen. In ihrer Produktion Klare Kante. Mein Kollege Friedrich Brückner hat sich eine Probe von Klare Kante angesehen. Und er hat mit der Choreografin Marlene Schumann gesprochen. Wie Begegnungen in dem Tanzstück funktionieren und welche Herausforderungen es gab, das erfahrt ihr jetzt.
2: Alle 1 bis 2 Wochen trifft sich das Tanzlabor im großen Saal in der Villa zum freien Tanz. Dort wollen sich tanzbegeisterte Menschen gemeinsam bewegen und bewegt werden. Das Besondere? Das Tanzlabor ist eine Mixed-Abled Company. Das bedeutet konkret, sie ist inklusiv. Ich durfte eine Probe für das Tanzstück Klare Kante besuchen. Hier zeigt sich die Inklusion dadurch, dass Katja Mieder im Rollstuhl sitzt und ihre beiden KollegInnen auf der Bühne, Vasili Kibara und Philipp Lehmann, nicht. Ich habe mich gefragt, wie inklusive Arbeit an einem Tanzstück funktioniert. Und daher freut es mich, dass ich die Choreografin Marlene Schumann in der Mittagspause der Probe treffen durfte. Marlene wurde vor einigen Jahren von einer Choreografin angeworben und tanzt und arbeitet seitdem unter anderem für das Projekt. Mich interessiert, wie die Arbeit mit einer Tänzerin im Rollstuhl funktioniert und ob es dadurch neue Chancen oder auch Herausforderungen gibt.
3: Die Herausforderung ist, die Bewegungssprachen so zusammenzubringen, dass es funktioniert miteinander künstlerisch. Spannend ist noch, dass wir natürlich mit Katja, die Tänzerin im Rollstuhl, dass wir nicht nur sie als Performerin haben, sondern ihr Objekt. Also wir arbeiten sehr bewusst mit dem Objekt Rollstuhl und untersuchen jedes Mal, wie der funktioniert, wie sie ihn bedient und wie sie auch performativ mit dem Rollstuhl umgeht.
2: Als ich mir später die Probe anschaue, fällt mir auf, dass der Rollstuhl tatsächlich toll eingesetzt wird. Sein Warnblinklicht wird zum Taktgeber. Sogar die Geräusche des Rollstuhls werden in die Musik mit eingebaut und Katja kann spielerisch den Raum erkunden. Sie fährt in unterschiedlichen Geschwindigkeiten, vollführt elegante Drehungen oder fährt mit der Sitzfläche nach oben, um auf Augenhöhe mit den anderen beiden TänzerInnen zu sein. Auf einmal ist sie größer und dadurch auch in einer erhobenen Position ihren KollegInnen gegenüber. Ich möchte von Marlene auch noch wissen, woher der Titel des Stücks Klare Kante kommt und worum es geht.
3: Wir versuchen in dem Stück sichtbar zu machen, wie wir als Menschen funktionieren innerhalb einer Dynamik, die entsteht. Klare Kante steht dafür, dass wir sehr abgrenzend sein können, sehr einnehmend sein können, dass wir in dem Moment, wo wir uns zurechtfinden in irgendwas, es immer kategorisieren. Und es geht auch darum, dass wenn wir in eine Situation kommen, die für uns Chaos ist und die wir nicht kennen, also eine unbekannte Situation, wie finden wir uns darin zurecht?
2: Es geht also um Grenzen, die im Stück aufgegriffen und sichtbar gemacht werden. Vasiliki markiert mit Klebeband Grenzen auf dem Boden und den Wänden. Währenddessen sehen Katja und Philipp einfach nur stumm zu. Im Gegensatz zu diesen ruhigen Momenten gibt es aber auch immer wieder Begegnungen zwischen den drei TänzerInnen. Wie genau die Begegnung im Stück funktioniert, berichtet mir Marlene.
3: Begegnungen können sehr konfrontativ stattfinden und die Begegnung kann sehr abgrenzend stattfinden, erwartungsvoll, raumschaffend oder auch eben verteidigend oder Angriff. Und wir versuchen auch die Begegnung mit dem Publikum zu schaffen, im Sinne von auch dem Publikum eine gewisse Konfrontation zu geben, damit jeder einzelne Zuschauer oder Zuschauerin für sich in die Reflexion geht, in dem Moment, wo vielleicht ein Blick gesendet wird oder eine Situation auf der Bühne entsteht, wo lange auch mal nichts passiert.
2: Klare Kante hat schon einen langen Prozess durchlaufen. Seit 2020 wurde die Premiere nun schon 4-mal verschoben. Diese Ungewissheit im Probenprozess stelle ich mir nervenaufreibend vor.
3: Genau, das ist es also tatsächlich gewesen und auch sehr frustrierend oft. Und trotz der Frustration haben wir halt immer wieder die Möglichkeit gehabt, jetzt das 4. Mal nochmal neu die Szenen uns anzugucken, Fragen zu stellen, umzuarbeiten, anders weiterzuentwickeln. Und das passiert bis jetzt. Und das kommt dem Stück natürlich im Endeffekt zugute. Also es hat zwei Seiten, Vor- und Nachteile.
2: Sich das Stück anzusehen hat auf jeden Fall nur Vorteile. Nach meinem Probenbesuch kann ich sagen, das Stück konnte gut wachsen. Ich wurde in den ruhigen Momenten mit mir selbst konfrontiert und konnte ansonsten eine tolle Tanzleistung aller drei TänzerInnen genießen. Klare Kante regt an zum Reflektieren, erzeugt starke Bilder und schafft es tatsächlich, Breakdance und Rollstuhl zu vereinen. Eine Begegnung, die ich so nicht erwartet hatte.
1: Friedrich Brückner war bei einer Probe des inklusiven Tanzstücks Klare Kante.
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2: Frank Liebmann ist eigentlich PR-Berater in Leipzig. In seiner Freizeit ist er aber Weltenbummler und Abenteurer und erkundet die Welt mit seinem Motorrad. Im Oktober 2018 hat Frank Liebmann auch bei M19 Halt gemacht und sich mit Moderatorin Annike Elsner über sein Fernweh und seine Abenteuer, die er on the road erlebt hat, unterhalten. Hören Sie nun einen Zusammenschnitt des Interviews.
3: Herzlich willkommen, Herr Liebmann. Schön, dass Sie da sind.
4: Hallo, freut mich auch.
3: Herr Liebmann, wir beginnen mal so ein bisschen mit einigen Informationen zu Ihrer Person. Wenn Sie nicht reisen, haben Sie ja einen sehr, man kann sagen, theoretischen, bürolastigen Beruf. Sie sind PR-Berater. Würden Sie sagen, dass Ihre Reisen so einen Ausgleich zu Ihrem Berufsleben darstellen?
4: Kann man durchaus sagen, zumindest was das Körperliche angeht, definitiv. Als PR-Berater ist man ein üblicher Schreibtischtäter, der in der klassischen Haltung am Schreibtisch hockt. Körperliche Betätigung in Form des Anheben des Telefonhörers und des Kulis oder auf der Tastatur rumhacken. Und es ist aber vor allem auch das Ding Neugierde. Neugierde befriedigen. Ich finde, PR-Berater oder auch Journalisten, die nicht neugierig sind, das funktioniert einfach nicht, das wird nichts. Und ich bin auch unheimlich neugierig, neugierig auf die Welt, neugierig auf die Abenteuer, die sich zwangsläufig ergeben, wenn man hinausfährt. Und so gesehen sowohl Ausgleich als auch Ergänzung.
3: Wetter wäre jetzt auch so meine nächste Frage gewesen. Man ist ja unglaublich wetterabhängig, wenn man mit Motorrad unterwegs ist. Also gerade in kälteren Regionen kann ich mir vorstellen, dass es dann auch schon ganz schön unangenehm werden kann.
4: Motorradfahrer hat da immer den uralten Spruch dabei, der da einfach heißt, es gibt kein schlechtes Wetter, es gibt nur unpassende Kleidung. Das heißt, man stellt sich sowohl von der Kleidung als auch mental darauf ein, wo bin ich unterwegs. Und wenn ich in Schottland zum Beispiel unterwegs bin, heißt das ganz einfach, es wird jeden Tag mal regnen, wahrscheinlich, das muss nicht ewig sein, das kann eine halbe Stunde sein, das kann 3 Stunden sein, aber das gehört dazu. Und wenn ich entsprechend angezogen bin, juckt das auch nicht. Man kann auch hervorragend im Regen Motorrad fahren.
3: Aber um ja angemessen gekleidet zu sein, sag ich mal, für so ein Wetter, da braucht man noch einiges an Gepäck. Wie macht man das bei Motorradreisen? Also wie viel Gepäck haben Sie immer ungefähr dabei?
4: Gepäck ist auch ein spannendes Thema, aber eigentlich nur spannend in der Diskussion mit Frauen. Wenn man Frauen anspricht auf eine Motorradtour und dann sagt so, bitte, das ist dein Köfferchen, der eine ist für dich, dann fallen die meistens vom Glauben ab und sagen, reicht nie, geht gar nicht. Man glaubt aber nicht, mit wie wenig man auskommt unterm Strich. Also man hat das, was man am Leibe hat, an. Das ist mit das Voluminöseste, weil das ist die Motorradkleidung mit Regenschutz drin, mit Protektoren drin. Also das ist wie so eine kleine Ritterrüstung und ein Helm drauf und schwere Stiefel.
3: Das wärmt ja auch immer schon ganz gut, ne?
4: Das wärmt auch schon einiges und wie gesagt, die Einstellung ist ganz, ganz wichtig. Und dann hat man halt noch eine, sag mal, Zivilausrüstung. Ohne Motorrad, normale Schuhe, normale Bekleidung. Und dann hat man einen kleinen Satz an Wechselwäsche für darunter und das war's. Und dann muss man eben schauen, dass man eventuell, wenn man länger unterwegs ist, zwischendurch mal ein Quartier mit einer Waschmaschine ansteuert oder mal irgendwas durchs Waschbecken zieht. Aber mit Einsatz warm, Einsatz frisch, Einsatz ganz frisch kommt man gut durch. Und ja, man muss nicht eine Motorradreise mit dem Laufsteg verwechseln oder mit irgendwelchen Modeexzessen.
3: Es gibt ja auch so viele Momente, wo man dann sagt, okay, gerade hat Reisen für mich nicht was wirklich Entspannendes, sondern ist es auch irgendwie ja aufregend, aber irgendwie schon so, dass es dann fast ja schon fast so eine Art unangenehmes Abenteuer wird, sage ich mal, so dass man irgendwie merkt, okay, jetzt ist es gerade nicht so wirklich entspannt für mich zu reisen. Hatten Sie so Reisen, wo es Probleme gab, so technische Probleme, Probleme mit dem Wetter, wo Sie gesagt haben, das war jetzt nichts, das war irgendwie nicht so meins?
4: Gute Frage. Sollte man sich vorher klar sein, ich habe mal ein Überlebenstraining mitgemacht, hat sich einfach ergeben hier in Sachsen. Und da haben wir uns da mit diversen Sachen, auch mentale Einstellung, befasst. Und ja, da kam immer wieder so die Regel der drei. Und eine Dreierregel war zum Beispiel, gibt 3 Dinge, die einfach passen müssen, ansonsten wird es kritisch. Egal, ob auf Reise oder irgendwie. 1 ist Hunger, also genug zu essen haben. Das nächste ist trocken und das nächste ist warm. Und auch genau das sind natürlich die Punkte, die auf einer Motorradtour manchmal nicht so gut laufen. Man hat sich irgendwie verhauen mit dem letzten Tankstelle. Man weiß, man hat fast kein Benzin mehr. Die Trinkflasche ist leer. Und mit dem Quartier hat was nicht funktioniert. Und irgendjemand hat gemeint, ja, in 100 Kilometern ist wieder was oder 50 Kilometern. Man ist sich aber nicht sicher, ob man ihn richtig verstanden hat. Es ist eigentlich schon viel zu spät. Die Kombi ist durch, man friert wie ein Hund und der Hunger hat sich auch schon lange gemeldet. Dann wird es einfach schwierig. Aber irgendwie löst man es dann doch und das sind dann die Storys, wo man sich Jahre später erinnert, dann auf die Schulter klopft und sagt, ah, weißt du noch damals in Bulgarien oder wo wir schon dachten, ist jetzt alles vorbei.
3: Das würde mich jetzt aber noch mal interessieren, wenn Sie sagen, Sie haben so ein Survival-Training gemacht. Hatte das einen Auslöser oder war das einfach vorbereitend auf das Reisen an sich? Oder hatte das einen speziellen Auslöser, dass Sie gesagt haben, okay, jetzt mache ich sowas mal?
4: Sowohl als auch. Also ich arbeite als PR-Berater und habe mich auch vor vielen Jahren schon journalistisch engagiert, habe für ein kleines Motorradmagazin geschrieben. Und da kam es, dass mich jetzt also ein Anbieter eingeladen hat, hat gesagt, Mensch, mach doch mal so ein Survival-Training mit bei uns. Das wäre auch für Motorradfahrer spannend und dann schreibst du einfach mal darüber. Und dann bin ich eben an die Kippsteintalsperre gefahren und habe ja 3 Tage da das Überlebenstraining über mich ergehen lassen, aber mit viel Freude. Und habe viele Sachen gelernt, wie man aus kritischen Situationen rauskommt, wie man vor allem sich mental einstellt und dass also Optimismus immer das A und O ist und dass es immer irgendeine Chance gibt.
3: Gab es Situationen, wo Sie das mal anwenden mussten?
4: Es gibt oft Situationen, wo man einfach gucken muss und sagen, wo ist jetzt ganz wirklich das Problem? Sprit ist so ein Thema. Man sollte also nicht Mutterseelen allein irgendwo liegen bleiben ohne Sprit, wenn man sich unbedingt bewegen muss. Es gibt Länder oder gab Länder wie Rumänien, die waren in den 80er Jahren relativ schwer zu bereisen. Da war Sprit zum Beispiel ein Thema, das wurde hart limitiert. Manchmal gab es Sprit, oftmals keinen. Das heißt also Sprit selbst mit dem Motorrad im Kanister mitnehmen, um das Land zu durchqueren. Bulgarien war das eigentliche Ziel. Es gab kaum Infrastruktur zum Übernachten. Man musste also irgendwo auch unterwegs. Ja, und wenn dann auf einmal das Kreuzchen schreit in der Nacht und irgendwelche Gestalten um einen herumkommen und man weiß, man hat irgendwie noch ein Motorradproblem, dann wird es schon relativ speziell und dann sagt man sich, ganz ruhig, ich habe zu trinken, zu essen wird sich auch finden. Haben wir ein ernsthaftes Problem? Nein, haben wir noch nicht. Wir haben nur Probleme, die wir lösen können. Also arbeiten wir daran. Und das hat mir schon öfter geholfen, ja.
3: Gab es so ein, also Sie haben ja schon angesprochen, dass es halt viele Geschichten gibt, die man dann nach einer Reise erzählt. Das können Sachen sein wie, okay, das ist nicht so gut gelaufen. Das können aber auch Sachen sein, die halt total kurios waren, die man überhaupt nicht hat kommen sehen. Gab es auf den Reisen so ein Erlebnis, wo Sie sagen, das ist eigentlich das Kurioseste, was mir da jemals passiert ist?
4: Das Kurioseste,
3: eins davon.
4: Schwierig, müsste man nachdenken. Aber alleine, wenn ich dran denke, wie man manchmal zu Quartieren kommt oder was sich immer gibt, wenn man einfach mal so unterwegs ist und sagt, ja, eigentlich habe ich heute keinen Bock mehr zu fahren und wir machen jetzt weiter. Also sehr kurios war zum Beispiel ein Thema, wir haben jetzt keinen Bock mehr zu fahren. Ich war mit einem Freund in Tschechien unterwegs. Wir wollten noch ein Motorradrennen anschauen in Brünn. Und sind relativ spät aufgebrochen in Prag mit dem Ziel Brünn und sind eben da gefahren. Wetter war okay, aber es wurde bei Zeiten dunkel und ich merkte, wie mein Freund, ich glaube, ich hatte das Gefühl, der hat erst eingeschlafen. Hinten auf dem Motorrad drauf, der rückte nämlich immer weiter nach außen und ich habe ihn dann gerade noch so auf der Sitzbank da wieder zurück bewegen können. Ist nicht ganz ungefährlich. Ich habe den nächsten Parkplatz angesteuert und habe gesagt, lieber Freund, das war's jetzt für mich heute. Das funktioniert so nicht. Du musst wenigstens die Augen offen halten. Jetzt ist Übernachtungszeit. Hat er mich mit ein bisschen verwirrten Augen angeguckt, sagt, wie jetzt übernachten hier? Sag ich, ja, hier, kein Meter weiter. Hm. Na, da haben wir unsere Schlafsäcke rausgeholt, da haben getastet, haben sowas gefühlt, fühlte sich an wie ein Tisch. Also, oh, ist ein bisschen hart, aber wird gehen. Und haben unsere Schlafsäcke aufgerollt und eine relativ spartanische Nacht verlebt. Und am nächsten Morgen haben wir ziemlich gelacht, war es ziemlich lustig, weil 5 Meter neben uns war so ein riesiges Mahnmal, so ein Monument mit einem T-64, so einem russischen Panzer drauf. Und der reckte da seine Kanone gen Himmel und wir lagen davor auf dieser Parkbank und haben geschlafen wie so ein paar alte Krieger. Das war relativ lustig, am Morgen das dann so zu sehen. Aber nachts sieht das eben anders aus und uns war es völlig egal, wo wir da nächtigen. Hauptsache ein paar Stunden Schlaf. damit wir sicher weiterfahren können.
3: Ja. Also unglaublich viele Geschichten, die Sie erzählen können von Ihren Reisen. Ich möchte, also nach einer möchte ich gerne noch fragen, nämlich geht es zu einem Ereignis, was sich halt wirklich so eingebrannt hat, dass man sagt, das vergesse ich nicht mehr, wie ich mich dabei gefühlt habe, was ich da gesehen habe, wie die Leute da waren. Gibt es so ein Ereignis, was Sie uns jetzt hier noch erzählen können?
4: Ein bewegendes Ereignis fällt mir da ein, ist auch schon eine ganze Weile her, betrifft auch Rumänien. Und zwar waren wir dort eben klar mit Motorrädern unterwegs, waren auf der Rückfahrt von Bulgarien, genau, wir waren am Schwarzen Meer, wollten wieder nach Ungarn zurück, dort noch ein paar Tage machen und fahren durch das sogenannte Banat in Rumänien. Dort sprechen auch viele Leute Deutsch und wir hatten unheimlichen Durst, es war heiß und wir standen da an der Straße und da hat man so eine Art Wasserstellen, sehen aus wie so ein Hydranten, kann man ein bisschen pumpen und kann sich mal ein bisschen Wasser über den Kopf gießen. Da geht ein Hoftor auf, eine uralte Dame kommt raus und sagt, du möchtest die Picknick, wie sieht das kleine Picknick, aber kommen Sie schnell. Wir haben uns angeschaut, ja Picknick, auf dem Motorrad hat man immer Hunger, kommen Sie schnell, nehmen Sie die Motorräder mit, zack, Motorräder rein in den Hof, Tor wieder zu. Und dann hat uns die alte Dame da ins Haus gebeten zum Picknick. Das Picknick bestand in Weißbrot und ein paar Scheiben Speck und dazu ein bisschen kaltes Wasser aus dem Kühlschrank. Das war quasi so ziemlich das Maximum, was sie da aufbieten konnte damals zu der Zeit. Und wir waren heilfroh, dass wir da noch ein paar Sachen mit hatten, die man in Rumänien sehr gut gebrauchen konnte. Gewürze, Zigaretten und solche Sachen, die haben wir dann rausgeholt. Und es war unheimlich bewegend, dieser Kontakt, also dieser Unterschied auch so im Lebensstandard, aber diese Gastfreundschaft und auch das Auf sich nehmen von Gefahr. Es war wohl nicht gern gesehen, Fremde zu beherbergen. Deswegen dieses Tor auf, Motorräder rein, Tor schnell wieder zu. Also die Dame hatte richtig was riskiert und hat ihre Speisekammer da geleert. Das sind so Erlebnisse, ja, das vergisst man nicht so schnell.
3: Wie sind Sie denn auf die Idee gekommen, nach Madagaskar zu reisen?
4: Ja, Idee für Übergang. Wenn der Boden zu heiß wird, ist Madagaskar ein gutes Versteck. eine riesige Insel. Wie kommt man auf die Idee? Hat wieder mal mit dem Job zu tun. Ein Thema, ein Branchenschwerpunkt ist der Tourismus. Da arbeite ich in einem, Kollegenverbund, wo wir uns touristische Projekte vornehmen und die gemeinsam bearbeiten. Und wir haben also auch Kontakt mit dem Land Madagaskar aufzunehmen, bekamen schließlich das Bein in die Tür mit einem Reiseunternehmen in Madagaskar und ja, dann ging die Arbeit irgendwo los, dass es hieß, okay, macht euch ein Bild, schreibt was über uns, bringt uns neue Gäste, bringt uns in die Medien, unterstützt den Vertrieb von Reisen und wie muss das losgehen? Man muss sich mit dem Land auseinandersetzen. Und deswegen war ich im Mai letzten Jahres dort unten oder dort drüben und habe mich mal umgeschaut, um ja, mit eigenen Augen zu sehen, was bietet Madagaskar touristisch.
3: Wie lange waren Sie dort?
4: Ich war 12 Tage dort und davon etwa 9 Tage direkt auf der Straße unterwegs.
3: Wie sieht's da so aus? Nur, dass man mal so eine Vorstellung davon bekommt.
4: Ist nicht in einem Satz gemacht, weil einfach vielgestaltig. Mhm. Man kann Wüsten- und Steppengebiete hernehmen, wie man sie in Nordafrika sieht, wie man sie in Asien sieht. Man muss sich den Regenwald vorstellen, wie man ihn in Afrika sieht oder im Äquatorgürtel. Man kann sich Gebirge vorstellen, wie wir sie in Italien sehen, wie wir sie in den Alpen sehen. Man muss sich oder darf sich Küsten vorstellen, wie wir sie in Italien, in der Türkei, auf den Malediven haben, mit türkisblauem Wasser und unvorstellbar weißem Strand. Also ein unheimliches Spektrum vom Strand bis ins Gebirge, dazwischen Regenwald und Wüste. Sehr spannend und wenn man mit dem Flieger ankommt, sieht man vor allem eine rote Insel oder manche sagen ja auch, Regisch ist fast ein Kontinent. Sehr viel rote Erde, die ich dann auch später an meinen Motorradstiefeln und am Motorrad dann überall hatte.
3: Also unglaublich viel Eindrücke, die man da bekommt, oder? In diesen 12 Tagen, also was Sie jetzt beschreiben an unterschiedlicher Landschaft, das müssen ja Einflüsse sein, wie verarbeitet man das in 12 Tagen, so viele Eindrücke zu bekommen?
4: Ja, ist nicht ganz einfach, deswegen würde ich auch jedem empfehlen, wer dort rüberfliegen will, wer dort Urlaub machen will, reisen will. Man ist oftmals so in dieser Krux gefangen, dass man sagt, es ist sehr weit, ich komme dort nicht allzu oft hin in meinem Leben, es kostet auch ein paar Euro Geld, ich will jetzt so viel reinpacken, wie es geht. damit eben meine Liste voll ist. Mhm. Aber es ist schwierig. Ich war nun aus beruflichen Gründen dort. Es war einfach mein Job, so viel dort reinzubekommen in meine Fotospeicherkarte und in meinen Kopf, wie es geht. Aber ganz ehrlich, ich habe erst im Nachhinein dann beim Auswerten meiner Fotos nochmal die Karte zur Hand genommen und habe nochmal in Ruhe nachgeschaut, wo war ich da eigentlich, um das einzuordnen. Weil es ist wirklich unheimlich vielgestaltig und unheimlich viel Input, der da auf einen einstürmt.
3: Also eine ganz besondere Natur beschreiben Sie da. Madagaskar ist ja auch für die Tierwelt sehr bekannt. Viele Exemplare kommen halt nur auf dieser Insel vor. Welche Tiere sind Ihnen denn so auf dieser Reise begegnet?
4: Also da fallen einem sofort diese endemischen Arten ganz speziell ein. Und das sind also ganz speziell die Lemuren. Keine echten Affen, sondern Säugetiere, die sich mal auf zwei, mal auf vier Beinen bewegen. Und nur auf Madagaskar vorkommen, gibt es Arten, die sind recht weit verbreitet. Es gibt Arten, die sieht man sehr selten, werden auch hart geschützt, weil sie einfach zu viel gejagt wurden in früherer Zeit. Das sind also die Tiere, denen man gerne so per Kamera in den Nationalparks nachstellt und dann total glücklich ist, wenn man welche gesehen hat und auf die Linse bekommt. Und was Spezielles für Männer, für Biker, für Fleischliebende sind die Zebus. Zebus sind also Rinder, die in Madagaskar, heißt es, vor allem aus Statusgründen gehalten werden. Also eine Zebu-Herde, eine große Zebu-Herde ist wie bei uns ein dickes Auto zu haben. Und nur speziell für Touristen oder in touristischen Gegenden werden die auch immer mal geschlachtet. Liefern sensationelles Fleisch. Und so ein Zebu Carpaccio, so ein Zebu Steak oder ein Zebu Schaschlik, das ist einfach ein großer Genuss.
3: Also unter Zebu kann ich mir jetzt noch nicht so richtig was vorstellen. Vielleicht können Sie mal beschreiben, wie sehen die so.
4: Dann stellen wir uns ein kräftiges Rind vor, das aber über dem Schultern noch so einen Buckel hat, der nochmal so 40 cm hoch geht. Das Fleisch dieses Buckels ist ganz besonders lecker. Und diese Teile werden also locker 750, 800 Kilo schwer, sind also wirklich kernige Rinder mit gewaltigen Hörnern. Und die sieht man also da auf diesen Hochebenen und diesen steppenähnlichen Gebieten. Ein, zwei Jungs dabei, die Herden hüten. Und es gibt also auch so einen Mythos oder so eine Story. Es heißt wohl, wenn man in Madagaskar heiraten will und ein richtiger Kerl sein will, dann muss man einmal ein Zebu aus einer Herde gestohlen haben. Dann hat man also so die Manneswürde erreicht und darf eine Frau zum Altar führen.
3: Dass er denn den Schwiegervater fragen, da ist er gar nichts dagegen, wenn man so ein Zebu da erlegen muss. Sie haben es schon angesprochen, es gibt viele Arten, die da jetzt geschützt werden, weil sie halt lange gejagt wurden. Wie würden Sie sagen, ist denn jetzt das Zusammenleben von Mensch und Tier auf dieser Insel?
4: Das hat sich deutlich zum Guten gewendet, weil man einfach erkannt hat, diese Tiere bringen mehr, wenn sie leben, wenn sie existieren, wenn man sie Touristen zeigen kann. Und ich hatte also durchaus das Gefühl, dass man, es wurde völlig klar, dass man da sehr hinterher ist. Die Ranger in den Nationalparks nehmen ihren Job sehr, sehr ernst, sind bestens vernetzt. Also damit auch die Touristen dann zu ihrem Fotoglück kommen. Wir haben natürlich auch Mobiltelefone eingesetzt, wo man sich dann im Busch unterhält. Hallo, wo habt ihr die besten Lemure gesehen und wo flüchten die jetzt gerade hin? Und da ist man also jetzt gut dran und hat erkannt, dass man mit Führung und dem Trinkgeld, was bei den ganzen Führungen eben abfällt und beim Schutz dieser Tiere viel länger etwas davon hat als in der Pfanne.
3: Haben Sie so eine Angewohnheit, was Sie, also auch innerhalb der Schnellfragerunde, gibt es so eine Angewohnheit, was Sie in jedem Land machen, was Sie bereisen? Also zum Beispiel einfach immer durch Supermärkte laufen, im Ausland mache ich zum Beispiel unheimlich gerne. Haben Sie so eine Angewohnheit, was Sie einfach in jedem Land machen, was Sie bereisen?
4: Mittlerweile ertappe ich mich, dass ich in jedem Land schaue, wie dieses Land mit der Thema Produktion von Whisky umgeht. Hochspannend. Schottland ist ein Riesenthema für mich, wegen Whisky, auch wegen Motorradfahren und so. Und ich war jetzt in Frankreich unterwegs, mit Motorrad allerdings noch nicht. Habe gemerkt, Frankreich macht sensationellen Whisky. Ich war in Schweden unterwegs, dort wird Whisky hergestellt. Also ich checke jetzt mittlerweile in jedem Land, was machen die aus Gerste, außer Bier. Und wenn Whisky, dann will ich den probieren und am besten auch die Distillerie besichtigen.
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0: gut, ich habe auch ordentlich Sitzmöbel mitgebracht.
1: Ja.
0: Aber Hallöchen.
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1: Stellt euch vor, ihr wächst ohne eure leiblichen Eltern in einer Jugendhilfe auf. Doch als junge Erwachsene fällt diese Stütze dann plötzlich weg und ihr müsst ganz allein zurechtkommen. Allein Rechnungen bezahlen, allein herausfinden, wohin mit euch. Dann werdet ihr sogenannte Care-LeaverInnen. Was es für Care-LeaverInnen bedeutet, plötzlich selbstständig zu sein, das hat sich Jana Laborenz angesehen.
2: Care-LeaverInnen, das sind junge Menschen, die einen Teil ihres Lebens in der Fürsorge durch die stationäre Jugendhilfe, zum Beispiel in Wohngruppen oder Pflegefamilien, verbracht haben. Danach müssen sie meist allein zurechtkommen, doch das ist für viele Care-LeaverInnen nicht einfach. Über diese Hürden berichtet auch die Care-LeaverIn Darlene Raphael, die jetzt selbst beim Care-Leaver-Kollektiv Leipzig aktiv ist.
3: Man möchte eine Wohnung anmieten, geht nicht. Man braucht jemanden, der bürgt. Man möchte einen BAföG-Antrag beantragen, geht nicht, weil die Informationen von deinen Eltern benötigen, die du selber nicht hast. Man möchte eine Ausbildung anfangen und man geht natürlich nach der Jugendhilfe zum Jobcenter und die sagen, nein, ist nicht so cool, wenn du jetzt eine Ausbildung machst, sondern arbeite.
2: Auch Katharina Schreiner vom Bündnis gegen Schwarze Pädagogik e.V. ist Care-Leaverin. Sie war lange im Heim Hasenburg in Brandenburg. Dieses Heim wurde 2013 wegen Kindesmissbrauch geschlossen. Sie berichtet, dass sie damals keine Unterstützung bekommen hat.
4: Das war sehr schwer, es ist ein schwerer Weg. Man muss schon selber irgendwie ohne Hilfe, wird man einfach da rausgeschmissen meistens. Und man wirft sich einfach in die kalte Welt, sagen wir so.
2: Katharina Schreiner erzählt auch, dass viele Jugendliche, nachdem sie Heime oder Wohngruppen verlassen, psychische Probleme bekommen, Drogen konsumieren und es ohne Hilfe nicht schaffen, selbstständig ein Leben aufzubauen. Sie betont, wie wichtig Vorbilder auf ihrem eigenen Weg waren.
4: Ich denke einfach, indem man Verhalten von anderen kopiert hat, von Familien, die halt normal leben, versucht hat zu sein wie die anderen, die normal sind.
2: Das Care-LeaverInnen-Kollektiv möchte nicht darauf bauen, dass Care-LeaverInnen allein selbstständig werden müssen. Durch verschiedene Beratungsangebote und Beteiligungsräume erhoffen sie sich, helfen zu können. Das erklärt Katja Meier. Sie ist Projektleiterin beim Care-LeaverKollektiv Leipzig und erklärt, wie so eine konkrete Unterstützung aussehen kann.
5: Also das kann tatsächlich ganz praktisch sein, meine Waschmaschine ist kaputt, wo kriege ich die her, weil die sind ja in der Situation, nicht über viel Geld zu verfügen. Komplexer dann das ganze Thema Übergang in Wohnung, weil mit 18 Jahren raus aus der WG und dann gucken, wo man unterkommt. Und dann haben wir aber einen großen Teil auch Care-Leaver, Care-Leaverinnen, die sich in sogenannten Peer-Gruppen engagieren wollen, das heißt da vernetzen und tauschen sich Care-Leaver, Care-Leaverinnen über ihre ganz persönlichen Themen untereinander aus.
2: Das Care-Leaver-Kollektiv Leipzig formulierte letztes Jahr in einem Forderungspapier, wie die Unterstützung für Care-LeaverInnen in Sachsen verbessert werden kann. Sie fordern zum Beispiel sogenannte Coming-Back-Optionen, damit Jugendliche, nachdem sie die Pflegeeinrichtungen verlassen, immer noch Unterstützung bekommen. Weitere Optionen zur Unterstützung wären ein elternunabhängiges BAföG, Unterstützung für Care-LeaverInnen bis 27 und einen eigenen Wohnraum als Regelförderung. Ob das allerdings umgesetzt wird, wird nicht in Sachsen entschieden, sondern auf Bundesebene. Für das Care-Leaver-Kollektiv Leipzig gilt also abwarten.
1: Jana Laborenz über Care-LeaverInnen, Menschen, die zum Beispiel in Jugendhilfeeinrichtungen aufwachsen und mit der Volljährigkeit plötzlich alleine zurechtkommen müssen.
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4: Mit Mathis Dinklacker. Die Themen für Leipzig. Protest gegen Rodung des Kapperwäldchens, Stadt stellt Sportprogramm vor und Leipziger Palästina-Aktivistin verurteilt. Schönen guten Abend. Um den Standort für das neue Trainingsgelände von RB Leipzig wird weiter gestritten. Am Abend protestiert ein Bündnis um Fridays for Future Leipzig für den Erhalt des Auwalds. Dort soll nach aktuellen Plänen der Stadt das neue Trainingsgelände für RB Leipzig entstehen. Dafür müsste ein Teil des Waldes gerodet werden. Fridays for Future kritisiert, dass das Waldstück eine wichtige Verbindung zwischen dem nördlichen und südlichen Auwald sei. Auch der Stadtrat ist nach Angaben von Stadtsprecher Matthias Haasberg gegen eine Rodung des Waldes. Stattdessen soll die anliegende Kleinmesse ausweichen. Doch laut der Stadt Leipzig sind neue Gebiete mit den nötigen Voraussetzungen für die Kleinmesse rar. Eine Option bestehe jedoch, so Haasberg.
5: Neu im Fokus kommt jetzt die Festwiese. Ob es eventuell dort möglich ist, da haben wir zwar nicht so sehr das Problem des Lärms, dort haben wir aber ein Denkmalschutzproblem, das wir jetzt klären müssen mit dem Freistaat zusammen.
4: Sollte der Umzug der Kleinmesse nicht möglich sein, müssten entweder der Auwald oder die Kleinmesse ohne neues Gelände weichen. Denn der Bau des Trainingsgeländes ist RB Leipzig bereits zugesichert. Trotz der zurückgezogenen Olympiabewerbung möchte die Stadt Leipzig weiterhin Geld für Sport ausgeben. Bei der Vorstellung des Sportprogramms 2040 gab die Stadt bekannt, 30 Euro pro Vereinsmitglied und Jahr ausgeben zu wollen. Mindestens 2/3 des Geldes sollen dabei den Freizeitsport fördern. Darüber hinaus plane die Stadt, Sportstätten zu sanieren. Dazu zählen neben der Quarterback Arena und der Sportanlage an der Leclerc-Straße auch verschiedene Sportstätten an Schulen. Die 31-jährige Palästina-Aktivistin Amalde Din M. wurde heute aufgrund mehrerer politisch motivierter Straftaten am Amtsgericht Leipzig verurteilt. Nach einem Bericht der LVZ muss sie eine Geldstrafe von 720 Euro zahlen. Grund ist eine Morddrohung gegenüber der Bundesregierung, die die Studentin auf Instagram gepostet hat. Zudem wird ihr vorgeworfen, Kennzeichen verfassungswidriger sowie terroristischer Organisationen verwendet zu haben. Während einer Demonstration im März letzten Jahres soll sie außerdem in ihrer Rolle als Ordnerin PolizistInnen beleidigt und Widerstand gegen diese geleistet haben. M. räumte die Vorwürfe ein und begründete das, laut ihrem Anwalt, irrationale Verhalten mit dem Frust auf eine einseitige Diskussion über den Nahostkonflikt. Darüber hinaus wirft sie den PolizistInnen aggressives Verhalten vor. Am Flughafen Leipzig-Halle sollen ab sofort wieder Flugzeuge gebaut werden. Laut Angaben des Unternehmens Deutsche Aircraft wird dort seit heute Morgen das Regionalflugzeug D-328 Echo gebaut. Damit werden zum ersten Mal seit 60 Jahren in Sachsen wieder Flugzeuge produziert. Durch das Projekt sollen bis zu 250 neue Arbeitsplätze entstehen. Auf einer Fläche von ca. 8 Fußballfeldern können theoretisch bis zu 48 Maschinen pro Jahr fertiggestellt werden. Das Projekt hat rund 100 Millionen Euro gekostet. Die Gutenberg-Schule im Leipziger Osten wird zur Klimaschule. Das gab das sächsische Staatsministerium für Umweltschutz am Mittag bekannt. Mit dem Titel Klimaschulen werden Schulen ausgezeichnet, die versuchen, nachhaltige Elemente in den Schulalltag einzubauen. An der Gutenberg-Schule passiert das beispielsweise durch eine Arbeitsgruppe für Nachhaltigkeit. Außerdem wird der Hof der Schule mit einem Beet nachhaltig gestaltet. Neben der Gutenberg-Schule wurden 13 weitere Schulen zur Klimaschule ernannt. Das waren die Nachrichten.
6: Und die kamen von Mathis Dinkelacker, wurden von ihm geschrieben und gesprochen, mit Unterstützung von Lena Herrmann. Vielen Dank euch. 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
6: Ja, der Himmel über Leipzig ist klar. Wir haben 21 Grad aktuell und es weht eine leichte Brise. In der Nacht sinken die Temperaturen dann auf so 11 Grad. Und morgen ist es anfangs bewölkt, später sonnig, bei spätsommerlichen 24 Grad.
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6: Mit Joris Bartsch, hallo.

0: Stater mit Beat Up Chanels gehört hier bei Mephisto 97.6. Ihr hört direkt das Nachrichtenmagazin. Ja, die Olympia-Bewerbung, die hätte viel Bewegung in die Leipziger Sportlandschaft bringen können und viel Geld natürlich für Investitionen. Aber seit dem Wochenende wissen wir, München wird der deutsche Kandidat für die Olympischen Spiele. Berlin hatte die gemeinsame Bewerbung mit Leipzig und weiteren Städten ja schon vorher zurückgezogen. Aber was heißt das jetzt für die geplanten Investitionen in die Sportstätten hier in Leipzig? Das war eine Frage, um die es heute Nachmittag ging, als Oberbürgermeister Burkhard Jung und Sportbürgermeister Rosenthal ihre Pläne für die kommenden Jahre vorgestellt haben. Was dabei rauskam, das hören wir gleich. Außerdem geht's darum.
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0: Habt ihr nicht verstanden? Wundert mich nicht, denn das war Klingonisch, eine Fantasiesprache aus Star Trek. Das ist eine der vielen Sprachen, die man an der Volkshochschule Leipzig lernen kann. Eine weitere ist Esperanto und wir haben uns das mal angesehen. Und in dieser Sendung geht es dann noch um Kunst und Handwerk. Das Museum der Bildenden Künste, das zeigt nämlich ab morgen 4 Wände voller Kunst. Eine Ausstellung mit Werken jüdischer Kunstschaffender aus Leipzig. Und wir waren bei einem Korbflechter in der Innenstadt. Also wir haben viel vor und deshalb fangen wir jetzt mal an.

0: sage das jetzt sehr, sehr deutlich. Entweder Sie haben von diesem Thema keine Ahnung.
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0: Love Spells mit Until We Get It Right. 18.16 Uhr ist es und ihr hört Mephisto 97.6. Ja, vorerst keine Olympischen und Paralympischen Spiele für Berlin und Leipzig, habe ich eben schon gesagt. Die Entscheidung, die stand schon letzte Woche fest. Für Leipzig bedeutet das keine festen Ausgaben für Planung und Infrastruktur, aber eben auch keine zusätzliche Förderung. Die Stadt hat am Nachmittag vorgestellt, was in den nächsten Jahren stattdessen für den lokalen Sport geplant ist. Und unsere Reporter Florian Böhm und Lorenz Navrat haben sich das für uns angesehen. Lorenz, was sind denn so die größten Neuerungen oder Änderungen im Sport in Leipzig, auf die man sich jetzt einstellen muss oder darf?
1: Genau, also ganz wichtig ist für die Vereine, die bekommen mehr Förderung. Jeder Verein bekommt künftig pro Mitglied also 30 Euro Förderung im Jahr. Zudem sollen Sporthallen saniert und neu gebaut werden, beispielsweise eine große Halle in Bölitz-Ehrenberg oder eben auch die Quarterback Immobilienarena, die vor Olympia ausgebaut werden sollte. Diese soll eben aber auch ohne, dass die Olympischen Spiele hier ausgerichtet werden, und ohne die damit verbundenen Förderungen fortgesetzt werden.
0: Also da geht es trotzdem weiter, weil du es jetzt schon ansprichst. Wie kann sich die Stadt die Maßnahmen denn auch ohne die Förderung leisten bei dem ja doch ziemlich angespannten Haushalt?
1: Also da hat die Stadt Glück gehabt. Sportbürgermeister Heiko Rosenthal erklärt das nämlich so.
2: Das Gute daran ist, dass wir vom Freistaat Sachsen über einen Zuwendungsvertrag 60 Millionen Euro zugesagt bekommen haben für die Sanierung unserer Arena bzw. den Neubau der Ballsporthalle. Deshalb ist das Olympia-Aus natürlich tragisch, aber die Infrastruktur, die wir vorgesehen haben, die wird weiter forciert und die Investitionen sollen folgen.
1: Weitere Kosten sind auch bereits im Haushalt vorgesehen oder seien bereits im Vorhalt im Haushalt vorgesehen. In den nächsten 2 Jahren seien das ungefähr insgesamt rund 46 Millionen Euro. Diese werden beispielsweise für Schulsporthallen oder eben auch Outdoor-Sportanlagen ausgegeben. Laut Rosenthal sind das sehr notwendige Maßnahmen für das Wohlbefinden der Stadt. Zudem ist er auch optimistisch, dass der Stadtrat diese Kosten mit einer großen Mehrheit bestätigen wird.
0: Jetzt wurde in den vergangenen Jahren ja auch viel Geld für große internationale Sportevents ausgegeben. Wir denken zum Beispiel an die Männerfußball-EM oder auch die Turn-EM. Ist da denn für die nächsten Jahre schon weiteres Großes in Planung? Jetzt abseits von Olympia.
1: Genau, Oberbürgermeister Burkhard Jung hat eben betont, dass große Sportsevents perspektivisch immer gut für die Stadt seien. Beispielsweise, weil mehr Geld durch Touristinnen in die Gastronomie strömt. Das hatten eben auch Untersuchungen der letzten Turniere ergeben. Dementsprechend plane man natürlich auch weitere Events. Ein großes Thema dabei ist zum Beispiel die Frauenfußball-EM 2029, bei der mehrere Spiele in Leipzig sein sollen. Außerdem sollen in der neuen Quarterback-Immobilienarena in Zukunft internationale Leichtathletik-Events stattfinden und auch Radsportveranstaltungen wie die Deutschland-Tour oder der Start der Tour de France 2029 sollen in den nächsten Jahren geplant werden.
0: Also auch ohne Olympia bleibt es sportlich in Leipzig. Mephisto 97.6 Redakteur Lorenz Navrat war das. Vielen Dank.

0: 18.22 Uhr ist es. Hier ist direkt das Nachrichtenmagazin bei Mephisto 97.6. Gibt es so etwas wie eine Weltsprache? Ist eine Weltsprache überhaupt möglich? Wer sich mit dieser Frage mal beschäftigt hat, der ist wahrscheinlich ziemlich schnell auf Esperanto gestoßen. Das wird auch an der Volkshochschule Leipzig unterrichtet und Liv Friedland hat einen Kurs besucht.
1: Es ist ruhig im Zimmer 315 der Volkshochschule Leipzig. André Müller ist promovierter Sprachwissenschaftler und Kursleiter für den Esperanto-Sprachkurs. Er lehnt gegen einen Tisch und trinkt aus seiner Flasche, während sich der Raum nach und nach mit den KursteilnehmerInnen füllt. Einige der 12 KursteilnehmerInnen waren davor im Sprachkurs für Klingonisch, der Kriegersprache aus Star Trek. Andere begrüßen sich auf Esperanto. André erzählt etwas zu den Anfängen von Esperanto. Der Name der Sprache heißt so viel wie der Hoffende und sie ist eine sogenannte Plansprache.
2: Also Esperanto war so gedacht als Zweitsprache für alle auf der Welt, um sich zu verständigen.
1: Das hat der Erfinder Ludwig Laser Zamenhof als eine Voraussetzung für den Frieden auf der Welt gesehen. 1887 hat er die Sprache entwickelt. Sie sollte besonders leicht zu lernen sein. Als André noch zur Schule gegangen ist, hat er Wörterbücher gesammelt. So kam er zu Esperanto.
2: Dann habe ich auf eBay ein günstiges Wörterbuch erstanden und mir dann, bis es angekommen ist, mir die Sprache mal angeguckt, so auf irgendeiner Webseite. Und habe gemerkt, boah, das funktioniert ja viel besser, als ich dachte. Und also schon nach einer Woche oder so konnte ich dann mit Leuten auf einfachem Esperanto reden.
1: Und tatsächlich, André spricht einige Sätze auf Esperanto und die TeilnehmerInnen können schnell begreifen, worum es geht.
2: Saluton, mia nomo estas André kai mi instruis Esperanton hodiaŭ en la Popol Altlernejo de Lepsiko. Kai se vi volas lerni Esperanton, vi povos veni al la kurso de mi.
1: Verstanden? Das bedeutet in etwa: Hallo, mein Name ist André und ich habe heute an der Volkshochschule Leipzig Esperanto unterrichtet. Wenn ihr Esperanto lernen möchtet, könnt ihr zu meinem Kurs kommen. Die meisten der TeilnehmerInnen sprechen neben Deutsch noch mindestens Englisch und eine weitere Sprache.
3: Ich fand es schon mal als gut verstanden, aber stimmt. Wie war es für dich? Wie viel hast du verstanden?
4: Ich glaube, weil ich Deutsch ein bisschen Französisch verstanden, dann ja, kann ich Worte verstehen, aber manche Grammatik sind auch nicht so leicht. Yeah.
1: Das findet eine taiwanesische Teilnehmerin. Bei all den Vorteilen, die Esperanto bieten soll, gibt es nämlich auch Kritik, erklärt André.
2: Dass es eurozentrisch ist, dass es eben nicht international ist, weil kaum chinesische oder arabische Wörter da drin vorkommen.
1: Auf den ersten Blick erfüllt Esperanto nicht das Ziel, eine wirklich internationale Sprache zu sein. Schätzungen zufolge gibt es 100.000 bis 2 Millionen SprecherInnen. Aber diese SprecherInnen sind weltweit verbreitet, wie André sagt. Vielleicht ist Esperanto nicht die Weltsprache geworden, aber sie hat trotzdem einen Sinn.
2: Also für die meisten Leute, die heutzutage Esperanto lernen, ist jetzt nicht Esperanto die Weltsprache und die bringt uns Frieden und macht alles besser, sondern mehr so als Hobby, die dann sagen, cool, ich will das mal ausprobieren. Und dann würde ich gerne mal in ein fremdes Land gehen und mal gucken, ob ich da mit Leuten Esperanto sprechen kann. So Couchsurfing gibt es auch für Esperantisten.
1: Örtliche Gruppen gäbe es fast in jeder Stadt, auch in Leipzig. André hält Kafkas Die Verwandlung auf Esperanto hoch und verweist auf Musik, Literatur und 2 Filme auf Esperanto. Der Kurs endet, aber die Unterhaltungen brechen nicht ab. Ob sich hier eine Gruppe neuer Esperantisten bildet? Die Volkshochschule überlegt zumindest derzeit, ob ein regelmäßiger Esperanto-Kurs in das Angebot aufgenommen werden soll.
0: Esperanto lernen an der Volkshochschule Leipzig, das war ein Beitrag von Mephisto 97.6-Reporterin Liv Friedland.

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1: Mit Mathis Dinklaker. Um den Standort für das neue Trainingsgelände von RB Leipzig wird weiter gestritten. Am Abend protestiert ein Bündnis um Fridays for Future Leipzig für den Erhalt des Kappa-Wäldchens. Teile des Wäldchens sollen für das Trainingsgelände gerodet werden. Trotz der zurückgezogenen Olympia-Bewerbung möchte die Stadt Leipzig weiterhin Geld für Freizeit und Profisport ausgeben. Die Stadt gab bekannt, 30 Euro pro Vereinsmitglied und Jahr ausgeben zu wollen. Die 31-jährige Palästina-Aktivistin Emadeldin M. wurde heute aufgrund mehrerer politisch motivierter Straftaten am Amtsgericht Leipzig verurteilt. Nach einem Bericht der LVZ muss sie eine Geldstrafe von 720 Euro zahlen. Am Flughafen Leipzig-Halle sollen ab sofort wieder Flugzeuge gebaut werden. Laut Angaben des Unternehmens Deutsche Aircraft wird dort seit dem Morgen das Regionalflugzeug D328 Echo gebaut. Die Gutenberg-Schule im Leipziger Osten wird zur Klimaschule. Das sächsische Staatsministerium für Umweltschutz gab die Auszeichnung bekannt. Mit der Schule ausgezeichnet werden, die nachhaltige Elemente in den Schuleintag einbauen. Das Wetter. Derzeit sind es 22 Grad bei Sonnenschein und leichter Bewölkung. In der Nacht kühlt es ab auf 12 Grad. Morgen dann Sonnenschein bei Temperaturen bis 24 Grad. Es ist 18.02 Uhr. Das waren die Schlagzeilen. Und leise.
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2: Am Mikrofon weiterhin Joris Bartsch. Schön, dass ihr dabei seid.

0: The Go-Team mit Look Away, Look Away. 18.35 Uhr haben wir es. In den 1920er Jahren haben sich viele jüdische Familien in der Kultur- und Kunstszene hier in Leipzig beteiligt. Tja, und im Nationalsozialismus wurden viele ihrer Werke enteignet, geraubt und verkauft. Ihre jüdischen EigentümerInnen sind in Vergessenheit geraten. Das Museum der Bildenden Künste, das stellt nun solche Bilder von 11 jüdischen Familien aus Leipzig aus. Darunter sind auch die Kunstsammler Toni und Hermann Halberstam. Ihre Enkelin Toni Bentley war gestern bei der Eröffnung dabei. Sie lebt inzwischen in den USA und unsere Reporterin Lena Herrmann konnte mit ihr sprechen.
1: So, what does it mean to you that their art is now displayed publicly for everyone?
2: I really don't have words to explain. It's incredibly emotional and moving. And right now it feels quite surreal to see this art displayed so beautifully in a museum. There's many layers to the situation, including that much of this art we didn't even know our family owned until recently. Some of the art stayed in the family throughout their escape from Nazi Germany. Much of the art was lost and a few pieces have come back to us. And we also know from various catalogs in the 20s and 30s about a lot of art that is lost and will probably remain lost.
1: You just mentioned that some pieces came back to you.
2: Well, for example, one of the pieces recently came up for auction in Berlin, and some wonderful provenance people, I love these provenance people, did a lot of digging and found that it was originally owned by us and that it had disappeared from any record, no provenance from 1931 for 75 years. And they found someone in my family, so it came back to us. And I thought, for example, imagine if it had sold at one of those auctions. We wouldn't have it now. We wouldn't know it had ever been looted. And someone else would have it. And it's just these little vagaries of how things happen are really very interesting. And anyway, we were very, very fortunate with that one.
1: Your family sold furs for a living at first in Leipzig. How
2: yes.
1: did art made a place in their everyday life?
2: Yes. The Arievich family, Toni was born an Arievich and married Hermann Halberstam. Yes, they were, I think, some of the biggest fur traders on the Brühl, or however you say it. 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
2: Well, I'll always have a particular place for the Max Liebermann of Toni Halberstam, because she's my great-grandmother and I'm named after her and I grew up with her. So this is always going to be in a very, very unique spot place for me, that almost like she's part of me and I'm part of her.
0: Lena Herrmann war das im Gespräch mit Toni Bentley. Ja, und in seiner Ausstellung zeigt das Museum der Bildenden Künste nicht nur Gemälde aus den jüdischen Familien, sondern zum Beispiel auch Skulpturen und Radierungen. Ihre Geschichten mussten erforscht, aufgearbeitet und manche Werke erst wieder aufgetrieben werden. Ulrike Sass war als Forscherin für die Herkunft von Bildern, sogenannte Provenienz, mit ihrem Team dafür verantwortlich. Und zuerst hat meine Kollegin Lena sie gefragt, wie die jüdischen Familien mit dem MDBK verbunden waren.
3: Wir zeigen tatsächlich nicht nur Werke, die bei den Familien zu Hause hingen, sondern wir zeigen auch Werke aus dem eigenen Bestand. Und diese wurden von den Familien dann gestiftet, dem MDBK, meistens vor 1933. Oder sie haben Geld gestiftet, mit denen wir dann das Werk ankaufen konnten.
4: Das heißt, das Museum hat auch zusammengearbeitet mit den jüdischen Familien beim Aufbau der Sammlungen?
3: Ja, genau. Ein sehr schönes Beispiel ist Moritz Krämer, der seine gesamte Sammlung den städtischen Museen in Leipzig vermacht hat nach seinem Tod 1926. Und da gibt es Briefe, aus denen wir auch lesen können, wie die Sammlung entstanden ist und dass er sehr eng mit der Kustodin Hildegard Heine auch sich ausgetauscht hat, was er jetzt ankaufen soll und wo es vielleicht ein besonders qualitätvolles Werk zu kaufen gibt und welche Werke in seine Sammlung gegangen sind.
1: Die Nationalsozialisten haben sich bei der Verfolgung von JüdInnen auch an deren Eigentum bereichert, vor allem auch an der Kunst. Und auch das MDBK hat dabei eine Rolle gespielt. Welche?
3: Das Museum war Profiteur des Kulturgutentzugs. Das heißt, wir haben aus den beschlagnahmten Kunstsammlungen oder den Nachlässen, die zurückgeblieben sind, Kunstwerke erworben oder sind in den Bestand übergegangen. Aber das Museumspersonal hat sich auch in dem Entzugsprozess beteiligt, in dem es Kunstwerke geschätzt hat für den Kunstmarkt oder für das Devisenschutzamt, die dann die Sammlungen bewertet hat, wie viel wert sie sind. Und diese Werte kamen oft von dem Museumspersonal, die oftmals sehr genau wussten, was in den Sammlungen ist, weil sie ja vor 1933 mit den Personen auch eng verbunden waren und die Sammlungen mit aufgebaut haben.
1: Die Ausstellung hat ja insgesamt 120 Ausstellungsstücke, darunter zum Beispiel auch Leihgaben aus Italien, Spanien, den USA. Wie haben Sie denn rekonstruiert, dass das Bilder sind, die den jüdischen Familien in dieser Stadt gehört haben?
3: Ja, das ist Aktenarbeit. Also wir arbeiten ganz viel mit Ausstellungskatalogen. In Leipzig gab es mehrere Ausstellungen mit dem Titel aus Leipziger Privatbesitz, die stattgefunden haben, wo dann teilweise die Eigentümerinnen und Eigentümer vermerkt sind. Und dann müssen wir das Werk halt identifizieren und den Weg nachzeichnen, wo es heute ist.
1: Wo haben Sie denn zum Beispiel Bilder gefunden, die Sie jetzt noch nicht im eigenen Bestand haben?
3: Wir haben Bilder gefunden in Amerika, im Privatbesitz, in den USA, in Los Angeles und in New York. Aus New York, aus dem Metropolitan Museum, haben wir auch die Leihgabe einer Skulptur von Max Klinger, einer Silberskulptur. Wir haben Werke aus Teneriffa, aus Privatbesitz, ein Karl-Spitz-Weg, der sich dort befindet und einmal in der Sammlung Hinrichsen war.
1: Wenn diese Bilder jetzt in Privatsammlungen hängen, wie überzeugt man denn Menschen, sie jetzt an das Museum zu geben? Ist das Berufsgeheimnis? Dürfen Sie das nicht verraten?
3: Es ist ja nur für eine kurze Zeit, also für die Ausstellung. Ich glaube, wir haben oft die Eigentümerinnen und Eigentümer überzeugt, dass die Werke wieder mit Werken zusammenhängen können, mit denen sie schon mal in einer anderen Wohnung zusammengehangen haben. Und das können gerade Privateigentümerinnen und Eigentümer ganz gut nachvollziehen, dass das eigentlich eine schöne Gelegenheit ist.
0: Vier Wände voller Kunst. Die Ausstellung ist ab morgen im Museum der Bildenden Künste zu sehen. Und Lena Herrmann hat diese beiden Interviews geführt.

0: verschiedene Sachen herstellen und geht am Tagesende immer das, was man geschaffen hat. Kann eben das Produkt anfassen, was man hergestellt hat.
1: So antwortet Hessler auf die Frage, was ihn am Kopflechten am meisten begeistert. Man merkt ihm direkt an, dass das Kopflechten nicht nur ein Beruf, sondern seine Leidenschaft ist. Seit über 40 Jahren übt er das Handwerk jetzt schon aus. Deshalb ist das Flechten längst Routine. Während er Fragen beantwortet, flechtet er an der Sitzfläche eines Stuhls aus Rattan. Dass er einmal Korbflechter wird, war schon früh klar. Gelernt hat er das Flechten schon in seiner Kindheit in Bad Düben.
0: Bei meinem Vater. Er ist auch Korbmachermeister. Also wir machen das in dritter Generation. Mein Opa hat damit angefangen und dann hat es mein Vater gemacht und dann habe ich das übernommen.
1: Jeder Korb entsteht in Handarbeit. Seinen ersten hat er während seiner Ausbildung geflochten. 2 Wochen lang hat er dafür zunächst nur runde Böden geflochten, erzählt Hessler. Irgendwann wurde aus einem dieser Körbe sein erster Korb. Seitdem sind unzählige dazugekommen. Und nach jahrzehntelanger Erfahrung sieht er ziemlich schnell, ob ein Korb gelungen ist.
0: Das sieht man halt, ob es ein schöner Korb ist oder nicht. Also es gibt ja viele Körbe, aber es gibt nicht viele schöne Körbe.
1: Für einen schönen Korb brauche es vor allem gutes Material. Hessler arbeitet unter anderem mit Weiden aus Spanien und Rattan aus Indonesien. Geflochten wird bis heute mit der Hand. Maschinen können diese Arbeit nicht einfach übernehmen. Neben neuen Körben landen in Hesslers Werkstatt immer wieder alte Stücke, die repariert werden sollen. Manche davon sind älter als der Korbflechter selbst.
0: Ich habe jetzt zum Beispiel einen Deckelkorb, der ist 120 Jahre alt. Da ist der Deckel oben gebrochen und der Griff gebrochen und da bin ich jetzt noch dabei, den wieder herzurichten.
1: Der Korb wurde in der Familie der Besitzer weitergegeben, erzählt Hessler. Von ihrer Urgroßmutter hätten sie ihn geerbt. Jetzt soll er noch eine weitere Generation überstehen. Dass das möglich ist, sei bei gut gemachten Körben gar nicht so ungewöhnlich.
0: Wenn ich dir so einen Waschkorb verkaufe, dann kommst du nach 60 Jahren und sagst, Mensch, müsste mir mal einen Griff dran machen. Das ist ein Korb für ein Leben.
1: Ein Korb für ein Leben. Und auch sein Handwerk macht Hessler quasi sein Leben lang. Die Arbeit hat sich in den Jahren stark verändert. Zu DDR-Zeiten habe sein Vater vor allem in Serie produziert. Tabletts, Einkaufskörbe oder geflochtene Kinderfahrradsitze. Nach der Wende kamen individuellere Aufträge dazu. Hessler hat mit seinem Kollegen zum Beispiel schon einen begehbaren Ballonkorb und einen riesigen Kokon für die Höfe am Brühl geflochten. Heute arbeitet er vor allem für PrivatkundInnen, doch die werden weniger.
0: Das ist eben schade dran, dass man eben nicht immer was zu tun hat. Es gibt so Monate, wo wir dann überlegen, was machen wir heute oder machen wir lieber gar nichts.
1: Dazu kommt, ein Korb braucht Zeit. An einem Arbeitstag schafft er 4 Einkaufskörbe. Mit deren Verkauf muss er also einen Arbeitstag finanzieren. Und das sieht man am Ende auch am Preis. Viele KundInnen sind nicht bereit, den zu bezahlen.
0: Wir kriegen die Arbeitszeit nicht richtig entlohnt. Du musst eben immer gucken, dass du, was du herstellst, dass du es auch verkauft kriegst.
1: Deshalb sitzt Hessler nicht das ganze Jahr nur in seiner Werkstatt in Bad Düben. Mit seinen Körben fährt er von Markt zu Markt. In Leipzig ist er seit mehr als 20 Jahren regelmäßig dabei. Und gerade weil Korbflechter mittlerweile selten geworden sind, fällt seine Arbeit umso mehr auf.
0: Man kommt auch mit Leuten ins Gespräch, die praktisch jetzt von Kolumbien oder von Mexiko kommen, die das eben zu Hause auch machen. Das ist schon interessant. Hätte mal so ein Mexikaner war's, der sagt, kann ich auch. Ja, komm, zeigen. Ich den da rangestellt und dann hat er wirklich losgelegt.
1: Dass jemand Korbflechten kann, ist in Deutschland inzwischen ungewöhnlich. Hessler nimmt für die Handwerkskammer Dresden auch praktische Gesellinnenprüfungen ab. In diesem Jahr habe gerade mal eine Person ihre Prüfung bei ihm abgelegt.
0: Sie war dieses Jahr die einzige im gesamten Bundesgebiet, die die Gesellenprüfung im Flechthandwerk gemacht hat.
1: Hessler selbst hat deshalb wenig Hoffnung, dass sein Beruf dauerhaft bestehen bleibt. Steigende Kosten treffen auf ein Produkt, dessen Herstellung sich kaum beschleunigen lässt.
0: Das klingt zwar jetzt nicht schön, aber wir werden das nicht aufhalten. Es geht irgendwann leider verloren.
1: Ein ziemlich nüchterner Blick auf ein Handwerk, das seine Familie seit 3 Generationen begleitet. Aufhören will Hessler deshalb aber noch lange nicht.
0: Ja, trotzdem macht es uns Spaß. Wir halten so lange durch, wie wir können. Solange unsere Hände Körbe flechten können, so lange machen wir das auch.
2: Mike Hessler ist Korbflechter in 3. Generation in Leipzig und Luisa Hübner hat ihn besucht.

0: Chanel Beats mit Police Scanner. 18.54 Uhr haben wir es. Huh, gleich ist die Sendung vorbei. Aber vorher schauen wir noch, was danach so geht.
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0: Und zwar mit meiner lieben Kollegin Lena Herrmann. Lena.
3: Hallöchen.
0: Schön, dass du da bist. Du hast dich umgeguckt, was heute Abend so passiert auf den Bühnen und Tanzflächen und
3: der Kinoleinwand.
0: Auf der Kinoleinwand in Leipzig. Ja, erzähl mal.
3: Genau, also auf der Kinoleinwand gibt es einen Film zu sehen. Und zwar haben wir da was für die... ja, Surprise! Da haben wir was für die Leute, die sich gerne fremde Sprachen reinfahren. Da haben wir heute auch schon ein bisschen was von gehört.
0: Geht es um Esperanto?
3: Nein, aber es geht um Französisch. Fast genauso schön. Und viel
0: schwerer. Und teilt bestimmt auch einige Wörter.
3: Safe, ja. Es ist ja eine europäische Sprache. Also bestimmt. Jedenfalls ein französisch-kanadischer Film. Also aus der Region Quebec in Kanada. Und es geht um eine junge Frau, die dort aufwächst und zwar direkt neben einem, ja, so einer Reservation von einem indigenen Stamm, der dort eben lebt. Und das führt immer wieder zu so Spannungsverhältnissen, auch bei ihr in der Schule und so. Und genau, da wurschelt sie sich so durch. Also der klassische Coming-of-Age-Film, aber eben in kanadischem Französisch, was übrigens, glaube ich, auch ein bisschen vom Aussterben bedroht ist, weil viele halt inzwischen nur noch Englisch sprechen.
0: Ah, gibt es da denn große Unterschiede zum französischen Französisch?
3: Ja, schon. Also französisches Französisch verstehe ich persönlich ganz gut. Wenn du mich mit kanadischem Französisch konfrontierst, dann verstehe ich vielleicht noch so 10%, weil das einfach schon sehr viele Einflüsse vom Englischen hat und so und auch ganz anders klingt.
0: Und in dieser Sprache, also ist das in Originalsprache jetzt?
3: Aber es gibt Untertitel.
0: Okay, ja, das hilft vielleicht. Okay, genau. Schön. Wie heißt denn der Film?
3: Und der Film heißt Une Colonie und den gibt es zu sehen in der Stadtbibliothek am Leuschi. Genau.
0: Ja, wunderbar. Für die weniger Frankophilen unter uns. Ich hatte zwar Französisch, muss ich sagen, bis zur 12. Klasse, aber die letzten Jahre war ich nie mehr so aufmerksam. Also, was hättest du denn für mich im Angebot?
3: Noch was Argentinisches hätte ich im Angebot, aber ja, da musst du nur zuhören und die Musik genießen. Dafür braucht man ja bekanntlich keine Sprachkenntnisse, um die Musik zu fühlen. Mhm. Und zwar, kommt jetzt hier Musik.
0: Ja, nee, das war aber keine Absicht. Erzähl mal.
3: Genau, gibt es eine argentinische Sängerin, die heißt Danisa, die gibt ein Konzert und zwar in der Coco Bar und Café. Und die ist eine Songwriterin und Performerin, die international unterwegs ist und aber eben aus Argentinien kommt und so eine ganz wilde Mischung zwischen Tango, Bolero, Jazz, also alles, was so vibey ist und wozu man sich bewegen will.
0: Kann man sich bewegen? Kann man da tanzen?
3: Ja, genau. Also man kann auf jeden Fall tanzen. Die Tische sind weggeräumt und man kann sich da ein bisschen eingrooven für den Abend.
0: Ach super. Ja, wo muss ich denn hin dann? Wo ist denn die, wie sagtest du, Coco Bar?
3: Coco Café und Bar. Café und das ist und westlich Bar. Von der Innenstadt, falls dir das Café Luise was sagt.
0: Ja.
3: Genau, da so in der Straße ist das auch.
0: Okay, gut, findet man. In der Nähe vom Schauspielhaus.
3: Ja, ja. Genau.
0: Okay, wunderbar. Wir haben Musik, wir haben Kino und jetzt haben wir noch ein Theaterstück.
3: Nee, ich habe eine Frage für dich. Und zwar, was hörst du gerne für Musik? So eher so edgy Sachen oder so der Mainstream-Pop? In welche Richtung geht's?
0: Ach, ich bin für alles zu begeistern. Erzähl mal, was hast du denn?
3: Ich habe ein Musik-Bingo. Das ist gut, dass du für alles zu begeistern bist, weil dann kannst du da wahrscheinlich viele Punkte abräumen. Man muss möglichst schnell Songs erkennen und dann eben Bingo-Kreuzchen machen. Und je mehr Songs du kennst, desto schneller kannst du deine Bingo-Karte voll machen.
0: Also ein bisschen wie Hitster.
3: Bisschen wie Hitster, nur halt in der Garage Ost und geselliger. Und es gibt Preise.
0: Was gibt's zu gewinnen?
3: Keine Ahnung, hat die Garage Ost nicht verraten, aber es gibt Preise.
0: Es gibt Preise, okay, alles klar.
3: Drinks oder so.
0: Vermutlich aber sowas. Ja, nee, das ist ja schön. Also zum Musik-Bingo in die Garage Ost heute ab?
3: Heute schon ab 19.30 Uhr. Man muss sich ein bisschen sputen, aber es geht auch länger. Also es gibt bestimmt mehrere Runden.
0: Ja, genau. Schön, okay, da haben wir doch drei schöne Tipps. Lena Herrmann, vielen Dank für die Abendgestaltung.
3: Na, sehr gerne.
0: Nee, das waren die Nachrichten. Naja. Dann machen wir jetzt einfach kurz weiter mit ein bisschen Musik und gleich kommen die Nachrichten in einer guten Minute.

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1: Mit Mathis Dinklacker. Die Themen für Leipzig. Protest gegen Rodung des Kapperwäldchens. Stadt stellt Sportprogramm vor. Und Leipziger Palästina-Aktivistin verurteilt. Schönen guten Abend. Um den Standort für das neue Trainingsgelände von RB Leipzig wird weiter gestritten. Am Abend protestiert ein Bündnis um Fridays for Future Leipzig für den Erhalt des Auwalds. Dort soll nach aktuellen Plänen der Stadt das neue Trainingsgelände für RB Leipzig entstehen. Dafür müsste ein Teil des Waldes gerodet werden. Fridays for Future kritisiert, dass das Waldstück eine wichtige Verbindung zwischen dem nördlichen und südlichen Auwald sei. Auch der Stadtrat ist nach Angaben von Stadtsprecher Matthias Haasberg gegen eine Rodung des Waldes. Stattdessen soll die anliegende Kleinmesse ausweichen. Doch laut der Stadt Leipzig sind neue Gebiete mit den nötigen Voraussetzungen für die Kleinmesse rar. Eine Option bestehe jedoch, so Haasberg. Sollte der Umzug der Kleinmesse nicht möglich sein, müssten entweder der Auwald oder die Kleinmesse ohne neues Gelände weichen. Denn der Bau des Trainingsgeländes ist RB Leipzig bereits zugesichert. Trotz der zurückgezogenen Olympiabewerbung möchte die Stadt Leipzig weiterhin Geld für Sport ausgeben. Bei der Vorstellung des Sportprogramms 2040 gab die Stadt bekannt, 30 Euro pro Vereinsmitglied und Jahr ausgeben zu wollen. Mindestens 2/3 des Geldes sollen dabei den Vereinssport fördern. Den Freizeitsport, Entschuldigung. Darüber hinaus plant die Stadt, Sportstätten zu sanieren. Dazu zählen neben der Quarterback Arena und der Sportanlage in der Lepley-Straße auch verschiedene Sportplätze an Schulen. Die 31-jährige Palästina-Aktivistin Emadel Din M. wurde heute aufgrund mehrerer politisch motivierter Straftaten am Amtsgericht Leipzig verurteilt. Nach einem Bericht der LVZ muss sie eine Geldstrafe von 720 Euro zahlen. Grund ist eine Morddrohung gegenüber der Bundesregierung, die die Studentin auf Instagram gepostet hat. Zudem wird ihr vorgeworfen, Kennzeichen verfassungswidriger sowie terroristischer Organisationen verwendet zu haben. Während einer Demonstration im März letzten Jahres soll sie außerdem in ihrer Rolle als Ordnerin PolizistInnen beleidigt und Widerstand gegen diese geleistet haben. M. räumte die Vorwürfe ein und begründete das, laut ihrem Anwalt, irrationale Verhalten mit Frust auf eine einseitige Diskussion über den Nahostkonflikt. Darüber hinaus wirft sie den PolizistInnen aggressives Verhalten vor. Am Flughafen Leipzig-Halle sollen ab sofort wieder Flugzeuge gebaut werden. Laut Angaben des Unternehmens Deutsche Aircraft wird dort seit heute Morgen das Regionalflugzeug D328 Echo gebaut. Damit werden zum ersten Mal seit 60 Jahren in Sachsen wieder Flugzeuge produziert. Durch das Projekt sollen bis zu 250 neue Arbeitsplätze entstehen. Auf einer Fläche von ca. 8 Fußballfeldern könnten theoretisch bis zu 48 Maschinen pro Jahr fertiggestellt werden. Das Projekt hat rund 100 Millionen Euro gekostet. Die Gutenberg-Schule im Leipziger Osten wird Klimaschule. Das gab das sächsische Staatsministerium für Umweltschutz am Mittag bekannt. Mit dem Titel Klimaschulen werden Schulen ausgezeichnet, die versuchen, nachhaltige Elemente in den Schuleintag einzubauen. An der Gutenberg-Schule passiert das beispielsweise durch eine Arbeitsgruppe für Nachhaltigkeit. Außerdem wird der Hof der Schule mit einem Beet nachhaltig gestaltet. Neben der Gutenberg-Schule wurden noch 13 weitere Schulen zur Klimaschule ernannt. Das waren die Nachrichten.
2: Und die wurden gesprochen und geschrieben von Mathis Dinkelacker mit Unterstützung von Lena Herrmann und Lorenz Navrat. Vielen Dank euch. 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Und damit machen wir weiter mit dem Wetter, was hier in Kürze kommt.
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2: Ja, der Himmel über Leipzig ist klar, auch wenn es dunkler wird. Wir haben noch 19 Grad und es weht eine leichte Brise. In der Nacht, da sinken die Temperaturen auf so 11 Grad und morgen ist es anfangs bewölkt, später sonnig bei spätsommerlichen 24 Grad.

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2: Hallo und herzlich willkommen zu einer kleinen Sonderfolge von Gretchen. Heute soll es einmal nicht um eine ganz bestimmte Frage gehen. Nein, heute wollen wir uns drei sehr unterschiedlichen Themen widmen. Denn diese Folge steht unter dem Titel Diversität im Journalismus. Ich habe mir zusammen mit anderen Studierenden mal vorgenommen, unsere bisherige journalistische Arbeit zu hinterfragen. Wir wollten Perspektiven wechseln. Wir wollten uns fragen, welche Rolle unsere Herkunft, unsere Identität oder Sexualität bei unserer Arbeit spielt. Wir haben darüber diskutiert, wie der Journalismus in Deutschland diverser werden kann. Herausgekommen sind 5 Beiträge, in denen wir versuchen, transparenter und reflektierter Themen anzugehen. Themen, die zu selten angesprochen werden. Themen, die uns selber aus der Comfortzone gezwungen haben. 2 Podcast-Folgen sind aus diesem Projekt bereits entstanden. Das Feature Mann tanzt und ein langes Interview übers Dolmetschen könnt ihr hier auf unserem Feed einfach nachhören. Jetzt soll es aber um toxische Fans, queeres Feiern und Voguing gehen. Den Anfang machen Hanan und Julia, die sich einem Thema der kulturellen Aneignung widmen. Kulturelle Aneignung, so heißt es, wenn weiße Menschen die Kulturleistung von POCs, People of Color, kopieren oder von ihnen profitieren. Auf diese Form der Diskriminierung haben POCs immer wieder aufmerksam gemacht, mit Erfolg. Kulturelle Aneignung ist mittlerweile auch einigen weißen Menschen ein Begriff. Neben Dreadlocks und Hip-Hop steht ein immer populär werdenderer Tanzstil im Mittelpunkt der Diskussion. Ich spreche vom Voguing. Der Tanzstil stammt eigentlich von queeren, schwarzen und Latinx-Personen aus den USA. Aber was passiert, wenn plötzlich auch weiße Menschen vogen? Und dürfen sie das überhaupt? Genau das fragen sich Julia und Hanan in ihrem Beitrag.
3: Wir wollen vogen.
4: Doch dürfen wir das überhaupt? Ein Beitrag mit mir, Julia.
3: Und mir, Hanan.
5: Also an Tanzlehrerinnen denke, die ich auch kenne, die machen dann Voguing und die erzählen gar nicht, was das eigentlich ist und was Ballroom bedeutet. Und die verbreiten dann quasi die Kultur falsch.
3: In der Diskussion um kulturelle Aneignung kommt immer wieder ein Thema auf den Tisch. Voguing, ein Tanzstil, dessen Bewegungen von Modelposen inspiriert sind. Was viele Menschen nicht wissen, seinen Ursprung hatte Voguing bereits in den 60er Jahren in Harlem, New York. Dort schufen sich queere Schwarze und Latinx-Personen einen Raum, um sich das zu nehmen, wofür sie von der Gesellschaft ausgegrenzt wurden. Die sogenannten Balls waren geboren. Wettbewerbe mit verschiedenen Kategorien, entwickelt, um queeren Schwarzen und Latinx-Personen die Anerkennung zu geben, die ihnen oft aufgrund von Queerfeindlichkeit und Rassismus von der Gesellschaft verwehrt blieb. Voguing bildet zwar nur einen kleinen Teil dieser Kategorien ab, steht heute aber oft sinnbildlich für eine ganze Szene, die Ballroom-Kultur.
4: Wir treffen Laquifa für ein Interview. Er vogue schon seit 7 Jahren und fühlt sich in der Ballroom-Kultur zu Hause. Auch für ihn ist Ballroom mehr als nur ein Tanzstil.
6: Mittlerweile ist halt ein Teil meines Lebens geworden, wo ich mir sage, es ist nicht eine Traumwelt, es ist für viele Menschen auch einfach ein Raum, wo wir mit Trauma versuchen umzugehen.
3: Das ist einer der Gründe, warum wir uns unsicher sind, ob wir einfach so Teil von Ballroom sein wollen. Wir identifizieren uns beide als hetero-cis-Frauen. Würde unsere Anwesenheit nicht anderen den Raum nehmen?
4: Zwar gäbe es laut Laquifa solche Stimmen auch innerhalb der Ballroom-Szene, für ihn sei das aber kein Problem.
6: Ich verstehe auch, wenn wir zum Beispiel unterrichten, wenn Leute, die ist, also sagen wir jetzt weiße Leute, die nicht queer sind, aber die sich dafür interessieren, da habe ich nichts dagegen.
3: Trotzdem sei es wichtig, sich zu bilden und anzuerkennen, wer diesen Space geschaffen habe. Es geht also um Respekt gegenüber der Szene.
4: Mit einem guten Gefühl stehen wir ein paar Tage später in einer Voguing-Klasse mit Laquifa. Für den richtigen Respekt wird gleich am Anfang gesorgt. In einer kurzen Einführung bekommen wir einen Überblick über Ballroom und die Kategorie, um die es heute gehen soll, Vogue Femme. Diese besonders feminine Interpretation des Tanzstils wurde von den sogenannten Femme Queens entwickelt, den Tanzfrauen der Szene. Diese wollten ihren neuen Körper nach der Transition feiern. Also los geht's!
7: Nice, sehr schön.
4: Nach 1,5 Stunden Training sitzen wir schwer atmend auf dem Boden und massieren unsere Waden. Was im Internet so einfach aussieht, fordert in der Realität einiges an Kondition, Gleichgewicht, Eleganz und Kraft. Voguing ist ein ernstzunehmender Sport.
3: Solche Klassen funktionieren auch, weil Ballroom den Sprung in die Populärkultur geschafft hat. Große Popstars wie Madonna oder Ariana Grande machten die Kultur weltweit bekannt, ohne dabei jedoch zu kennzeichnen, woher diese Kulturleistungen ursprünglich kamen. Die wahren Pionierinnen, wie die schwarze Transfrau Crystal LaBeija, erhielten so kaum Anerkennung. Heute wogen Menschen aller Identitäten, oftmals ohne einen Bezug zu der Kultur zu haben. Für LaQuifa hat das Vor- und Nachteile.
6: Also es hat zwei Seiten. Natürlich ist es ein bisschen schwerer, die Leute, die halt das jahrelang schon machen, die aber BIPOC sind. Und dann kommen halt weiße TänzerInnen, die halt gut tanzen können. Und dann machen sie Moves im Voguing und kriegen dann einen Job.
4: Auf der anderen Seite würden auch die Menschen der Ballroom-Kultur davon profitieren, denn je populärer die Kultur werde, desto mehr Geld ließe sich damit verdienen. Trotzdem profitieren immer wieder die Menschen von Ballroom, die sich nicht in der Szene verorten. Das hat auch etwas mit strukturellem Rassismus und Queerfeindlichkeit zu tun.
3: Die Frage nach Zugänglichkeit beschäftigt uns weiter. Deshalb treffen wir uns mit Philipp und Rahel. Beide identifizieren sich als Teil der Ballroom-Kultur und organisieren gemeinsam mit LaQuifa das in Leipzig stattfindende True Colors Festival, das sich mit Fragen queerer Identität beschäftigt. Das Festival richtet sich auch an nicht-queere Menschen und bietet die Möglichkeit, sich über queere und intersektionale Lebensrealitäten zu bilden. Rahel, ist das auch in Bezug auf Ballroom besonders wichtig?
5: So ein Minimum ist halt auf jeden Fall, sich einerseits mit der Geschichte des Ballroom zu beschäftigen, aber gleichzeitig auch mit eben Lebensrealitäten von schwarzen Menschen, von People of Color, queeren Menschen.
4: Die politische Dimension von Ballroom ist auch für Philipp unumgänglich.
7: Diese Moves haben halt, die sind nicht einfach so entstanden und deswegen, glaube ich, kann man sich nicht diese Moves aneignen und dem eigentlichen Kampf dahinter nicht anschließen.
4: Weil das aber immer wieder passiert, gibt es Räume wie das Projekt Future V, zu dem auch Rahel gehört. Das Projekt wurde 2019 von LaQuifa in Leipzig etabliert und ist exklusiv für Queer-BIPOC-Personen, die sich für Ballroom interessieren. Für Rahel ist das Projekt ein Raum, in dem sie freier sprechen und tanzen kann, eben weil ihre Umgebung ihrer Lebensrealität nahesteht und sie so besser verstehen kann.
3: Durch solche Räume, aber auch durch Menschen, die bereit sind, sich mit Ballroom auseinanderzusetzen und die eigene Rolle darin zu reflektieren, wird die emanzipatorische Idee der Kultur schließlich aufrechterhalten. Für alle, die sich jetzt Sorgen machen könnten, zu weiß für Ballroom zu sein, findet Philipp noch die richtigen Worte.
7: Man muss wirklich wissen, so Ballroom versteht sich ja auch als super inklusive Kultur.
4: Am Ende ist Ballroom also für alle da. Wir freuen uns jedenfalls schon auf den nächsten Voguing-Kurs, wenn es auch für uns wieder heißt 1, 2, 3, strike a pose for me.
2: Wer von euch jetzt Lust bekommen hat, mit Ballroom anzufangen, sollte sich aber auf jeden Fall nochmal informieren und über diesen Beitrag hinaus auseinandersetzen mit der Ballroom-Kultur und den Lebensperspektiven von queeren Schwarzen und Latinx-Personen. Vom Voguing kommen wir jetzt aber zu einem ganz anderen Thema, und zwar zur Fankultur. Also ich würde schon sagen, dass ich von manchen Dingen wirklich Fan bin. Ich bin Fan von guter Pasta oder Wes Anderson-Filmen, aber ich würde jetzt nicht sagen, dass Pasta und Filme mein Leben prägend beeinflussen. Bei meinen beiden Kollegen Tim und Simon sieht das etwas anders aus. Der eine ist großer Fußball-Fan und der andere fanater Star-Wars-Liebhaber. Die beiden haben sich in ihrem Beitrag mit Leuten auseinandergesetzt, die Teil von toxischer Fankultur sind. Aber was toxische Fankultur überhaupt ist und wo das Problem daran liegt, das hört ihr jetzt.
8: Der Regen prasselt auf die Fensterscheibe einer Leipziger Wohnung. Es ist ein unscheinbarer Tag in einem enttäuschenden Frühling. Eigentlich wollten die Freunde Tim und Simon rausgehen und Corona-konform spazieren, doch das Wetter war da mal wieder anderer Meinung. Die Frage ist jetzt nur, wie lange kann das gut gehen, so eingesperrt in der Wohnung? Ich meine, wenn der selbsterklärte Fußballfreak Tim und der Vollblut-Nerd Simon so lange in einem Raum sitzen, da könnte man doch fast meinen, dass da eine Diskussion in der Luft liegt.
9: Du sag mal aus reinem Mangel an Gesprächsthemen, kannst du mir mal erklären, warum auf Schalke letztens Fans ihre eigenen Spieler gejagt haben?
10: Jo, das hing alles mit dem Abstieg zusammen. Der hatte sich ja in der Saison schon angedeutet, aber nach dem Spiel, das den Abstieg dann besiegelt hat, haben sich einfach mehrere hundert Schalke-Fans im Stadion versammelt und wollten ihre Spieler einfach mal zur Rede stellen.
9: Zur Rede stellen? Nach dem, was ich mitbekommen habe, wollten sie die Spieler auch schlagen. Sind das denn noch Fans? Ich meine, was soll sowas?
10: Ja, das ist eine ganz gute Frage. Also Fans von Schalke waren das auf jeden Fall, aber vor allem Fans, die eben maßlos enttäuscht und sauer über den Abstieg sind. So sauer, dass sie ihre Wut an den Spielern auslassen wollen und praktisch Schuldige suchen. Man muss auch sagen, dass es bei Schalke eigentlich immer eine relativ enge Beziehung zwischen Fans und Spielern gibt. Und deswegen sind die Spieler auch dorthin gefahren, einfach um nicht vor ihren Fans wegzulaufen.
9: So viel Hass von den eigenen Fans, ne? Das gibt's doch irgendwie nur im Fußball, oder?
10: Ach, das ist doch bei deinen Filmen und Franchisen ganz genau das Gleiche.
9: Na, was soll das jetzt heißen?
10: Na, du kannst mir jetzt nicht erzählen, dass es da keinen toxischen Hate innerhalb von Fangemeinschaften gibt.
9: Ja, ich weiß, worauf du anspielst und ja, die Sache mit der Star Wars Fanboys ist ziemlich finster, teilweise.
8: Für alle, die nicht wissen, wovon die beiden sprechen, hier eine kurze Erklärung. Nach der Veröffentlichung von Star Wars, Die letzten Jedi, waren viele Fans mehr als wütend. Ein großer Teil des Hasses traf den unbeliebten Charakter der Rose, gespielt von Kelly Mary Tran. Die Kritik an dem von ihr gespielten Charakter schwang schnell über zu Beleidigungen ihrer Weiblichkeit oder ihrer asiatisch-amerikanischen Herkunft.
9: Ja, das war übel. Ich meine, die Beleidigungen wurden so schlimm, dass sie ihre Social-Media-Accounts löschen musste. Wegen einem Charakter, den sie einfach nur gespielt hat. Ein Job, mehr nicht. Ich meine, toxische Fankultur gibt's immer. Aber denkst du nicht, dass es ein kleiner, lauter Teil ist vielleicht? Sowohl im Film als auch im Fußball?
10: Ehrlich gesagt wäre ich mir da gar nicht mehr so sicher. Ich glaube, es ist schon ein gesellschaftliches Problem geworden. Und einen ganz großen Anteil an der Entwicklung hat auf jeden Fall das Internet.
9: Ja, die Frage ist dann ja irgendwann, wo toxische Fankultur anfängt und wo da generell die Grenze ist. Wenn du eine Schauspielerin oder eine Spielerin wegen einem schlechten Spiel online bedrohst oder ob du dich in deinem Freundeskreis regelmäßig über den Sport oder das Franchise aufregst.
10: Ja, ich meine, Kritik ist ja sowohl im Film als auch im Fußball erlaubt und auch erwünscht. Also das macht ja irgendwie auch das Fansein aus. Es geht einfach viel um Emotionen. Aber ob man jetzt krasse Kritik an den neuen Star Wars Filmen äußert oder SchauspielerInnen persönlich bedroht, da ist einfach noch ein Unterschied.
8: Und so verstrickten sich Tim und Simon wieder einmal in einer pseudo-intellektuellen Diskussion darüber, was Fansein eigentlich bedeutet. Und gegen jede Erwartung hatten sie tatsächlich einen Geistesblitz. Wie wäre es denn, wenn man wirklich einmal mit Menschen redet, die Erfahrung mit toxischer Fankultur haben? Also schnappten sie sich ihre Mikrofone und machten sich an die Arbeit.
11: Und deswegen sprachen wir mit Lena Paus, einer Nationaltorhüterin und Torhüterin bei Werder Bremen.
12: Also bisher bei mir war es rein sportlich, aber da dann auch Richtung, ja, ich hoffe, euch werden die Beine gebrochen und ihr könnt nie wieder Fußball spielen. Also erstmal ist man geschockt, wenn man so eine Nachricht liest, weil man damit ja gar nicht rechnet. Und dann kriegst du eine Privatnachricht und in der steht sowas drin, dann muss man das gefühlt erstmal dreimal lesen, weil man es gar nicht so wirklich realisiert. Und Gott sei Dank konnte ich es halt schon auch schon relativ schnell wegstecken, aber es geht nicht spurlos an einem vorbei. Anonymität ist da halt ein Riesenstichwort, weil ich glaube nicht, dass sowas mir jemand einfach ins Gesicht sagen würde. Und da ist natürlich die Hemmschwelle, irgendwie mal einen dummen Kommentar oder eine dumme Nachricht aus Lust zu schreiben, ja, ist viel schneller überschritten, wenn man sich nicht zeigen muss. Und wie gesagt, es ist innerhalb von 2 Minuten geschrieben, aber hat bei dem Betroffenen, was weiß ich, wie lange Auswirkungen. Also.
13: Und außerdem haben wir noch mit dem Sportjournalisten Arne Zeigler über das Thema gesprochen. Er ist Autor, Moderator und Stadionsprecher bei Werder Bremen.
14: Ich glaube, es ist schon ein zunehmendes Problem und vor allen Dingen ist es auch kein Problem, was sich auf Fankultur konzentriert, sondern es ist ein gesellschaftliches Problem. Wenn man sich so anguckt, wie tatsächlich in Foren oder sozialen Medien die Leute funktionieren, dann ist es ganz anders. Dann ist es viel hemmungsloser, als es noch vor 10 Jahren gewesen wäre. Und es ist eben auch auf Fußball bezogen. Also wenn du dir Fußball anguckst, wie Fußball mittlerweile funktioniert, dann ist das schon eine sehr toxische Angelegenheit geworden. Und das Internet verleiht dir die Illusion, du kannst sofort deinen Wut rauslassen. Du kannst sofort Leuten was entgegenknallen und es kostet dich auch keinen Aufwand. du kannst ja Spieler haben, die du nicht gut findest. So funktioniert Fußball. Du kannst Spieler haben, wo du der Meinung bist, die möchte ich lieber weniger auf dem Platz sehen. Aber wenn du dann anfängst, einen rauszucken, um den wirklich so als Feindbild dir auszusuchen in deiner eigenen Mannschaft, dann finde ich, dann hast du dein Fansein irgendwie falsch verstanden. Weil du kannst zwar Kritik üben, du solltest sie aber nicht so üben, dass du dem Trainer es schwer machst, einen Spieler noch aufzustellen. Es ist tatsächlich so, dass ich glaube, man muss dieses Korrektiv immer irgendwie im Kopf haben, dass man immer denkt, wo hört Fan-typisches einen Spieler ablehnen, weil ich der Meinung bin, der ist nicht gut, auf und wo fängt es an, rassistisch oder homophob oder was weiß ich zu werden. Es gibt dann immer so diese Diskussionen, ja, aber ich muss doch Kritik äußern dürfen. Und da musst du dann aber sagen, ja, das darfst du aber eben nicht mit sowas verwechseln. Also da muss es einfach noch einen Unterschied geben. Eigentlich muss es so sein, dass du als Fangruppierung, dass du dich nicht nur als Protestbewegung siehst, sondern eben auch Dinge vorlebst. Dass du in der Fankultur Dinge vorlebst und dass du meinetwegen den Leuten klar machst, wenn ihr der Meinung seid, ihr könnt was extrem Negatives in unsere Mannschaft oder unseren Sport reintragen, seid euch sicher, dass ihr nicht die Mehrheit seid, sondern ihr seid nur ein Teil einer Gruppe des Stadions und es gibt andere Gruppen, die stellen sich euch entgegen und die sagen, Leute, wir finden Diffamierung nicht okay, wir finden Homophobie nicht okay, wir finden Hass nicht okay und wir leben das vor.
2: Vom toxischen Fan geht es jetzt aber zum Feiern. Feiern geht ja jetzt endlich wieder. Aber sorgenloses Feiern ist nicht immer eine Selbstverständlichkeit. Luca und Adele haben sich mit zwei Frauen aus der LGBTQ-Szene unterhalten. Die beiden berichten, wo sie ihre eindrucksvollsten Club-Erlebnisse hatten und an welchen Orten sie ihren Safe Space finden können.
15: Clubs und Diskotheken gelten in Deutschland mittlerweile offiziell als Kultur. Für viele Menschen sind Clubs weitaus mehr als nur ein Ort, an dem laute Musik läuft und man sich an der Bar Twinks bestellen kann. Clubs sind Begegnungsstätten, kultureller Austausch, Ekstase, Tanzlust. Ein Ort, an dem man die Sorgen des Alltags mit an der Garderobe abgibt und sich für ein paar Stunden frei fühlen kann. Man betritt eine kleine, heile Parallelwelt aus Sound und Endorphin. Der Club als sorgenfreie Parallelwelt, frei von Dingen wie Sexismus, Rassismus oder Homophobie, ist eine utopische Vorstellung.
16: Dennoch bemühen sich viele Clubbetreibende, ein sorgenfreies Umfeld für jeden Menschen zu schaffen. Sogenannte Awareness-Teams sind in vielen Clubs bereits Standard. Die Mitarbeitenden des Teams haben ein Auge darauf, dass niemand aufgrund seiner oder ihrer Hautfarbe, sexueller Orientierung, Religion oder anderen Merkmalen angegriffen oder belästigt wird. Eine weitere Möglichkeit, als zum Beispiel homosexuelle Personen einen sorgenlosen Abend zu genießen, sind spezielle Gay-Clubs, die ausschließlich für ein lesbisches oder schwules Publikum gedacht sind. Da weder Adele noch ich Teil der LGBTQ-Community sind, schien es uns problematisch, nur selbst über andere zu sprechen. Aus diesem Grund haben wir uns Hilfe von zwei Frauen aus der LGBTQ-Community geholt und mit ihnen über Clubbesuche gesprochen, die ihnen besonders im Gedächtnis geblieben sind. Als erstes erzählt uns Mathilda von einem Clubbesuch im Londoner Stadtteil Soho.
17: Das erste Mal, dass ich in einem Lesbenclub war oder halt in einem reinen Frauenclub, das war in London während meines Au-pair-Aufenthalts und ich habe mir schon Monate vorher den Club rausgesucht und wo der ist und habe mich dann letztendlich bis relativ kurz vor dem Ende meines Aufenthalts dort erst reingetraut nach der CSD-Party und das war, würde ich sagen, das aufregendste und spannendste und die tollste Club-Erfahrung, die ich je hatte. War super euphorisch, hatte auch mega viel Angst und war total nervös. Ich war schon geoutet, aber hätte mich niemals getraut, eine Frau anzusprechen. Und dann bin ich mit einer sehr guten Freundin einfach reinmarschiert und war erstmal total erschlagen. Das war ein super kleiner Raum und ich fand bessere Musik, als ich bisher erlebt habe. Und ich habe mich einfach frei gefühlt. So ein bisschen war das auch so eine Bestätigung. Ja, es ist nicht nur eine Phase. Ich stehe wirklich auf Frauen und auch ein Stück weit natürlich eine Selbstverwirklichung. Ich musste mir keine Sorgen machen, dass mich irgendein Typ anspricht, wo ich einfach gar keinen Bock drauf habe oder was mir einfach auch ganz oft unangenehm ist, weil man sich dann jedes Mal halt outen muss und in so einem Lesbenclub oder einem Frauenclub ist natürlich klar, ne, und da passiert sowas meistens nicht.
16: Als nächstes haben wir mit Nele gesprochen. Sie lebt seit einiger Zeit in London und war dort auch schon regelmäßig feiern. Der Clubabend, der ihr in Erinnerung geblieben ist, war allerdings nicht in der quirligen Metropole, sondern in einem Underground-Club in Cardiff.
18: Ja. Das letzte Mal war ich so richtig feiern Anfang 2020. Das war kurz bevor Covid nach England gekommen ist. Mein Freund und ich kommen eigentlich aus London, sind dann aber für ein Wochenende nach Cardiff gefahren, nach Wales, hauptsächlich zum Sightseeing, nicht wirklich um zu feiern, aber wollten es trotzdem einen Abend lang zumindest ausprobieren. Wir haben echt nicht viel erwartet, einfach weil wir aus London kommen und Cardiff so viel kleiner ist. Wir sind dann um 2 Uhr nachts noch raus und haben nach einem Club gesucht, haben dann auch einen relativ vollen Underground-Club gefunden, der auch sehr LGBTQ-freundlich war, was mich total gefreut hat, weil ich selber Teil der LGBTQ-Community bin und mich mit den Leuten einfach wohler fühle, mit denen zu feiern. Wir sind dann rein und auch direkt an die Bar und wollten uns was zu trinken holen und selbst das wurde uns sofort abgenommen von einer Gruppe von Leuten, die einen Geburtstag gefeiert haben. Die haben uns Shots ausgegeben. Später sind die nochmal angekommen mit einer Flasche Champagner und wir haben mit denen zusammen getrunken. Die Leute sind total abgegangen. Man hat sich nicht wie in einem Club gefühlt, sondern eher wie auf einem Konzert mit engen Freunden. Es wurde so viel rumgetanzt, rumgesprungen, laut mitgesungen und den ganzen Abend über wurden eigentlich nur Musikwünsche der Gäste gespielt und die bestanden hauptsächlich aus so 90ern und 2000ern, was total mein Musikgeschmack ist. Und ja, ich kann die ganze Situation einfach nicht anders beschreiben als unvergesslich. Ich hatte mein komplettes Zeitgefühl verloren. Wir sind dann bis Ladenschluss geblieben, was um 6 Uhr morgens oder so war, weil ich einfach so viel Spaß hatte, dass ich gar nicht auf die Zeit geachtet habe. Ich hatte den ganzen Abend, die ganze Nacht über einfach nur so hart viele Glücksgefühle und habe mich so wohl in dieser fremden Stadt gefühlt, nur zwischen fremden Leuten, wie ich sonst noch nie getan habe. Hätte ich irgendwie die Chance, den Abend nochmal zu wiederholen, wäre ich auf jeden Fall sofort dabei.
15: Die Erfahrungen von Mathilda und Nele zeigen, dass Clubs tatsächlich eine Art Safer Space für Personen sein können, die normalerweise mit Diskriminierung zu kämpfen haben. Leider ist das Bewusstsein noch nicht in jedem Club und in jeder Szene angekommen. Immer wieder gab es Berichte über Sexismus und Homophobie in der Clubszene. Falls ihr selbst in Zukunft Zeuge von Belästigungen oder Übergriffen in Clubs werdet, wendet euch bitte sofort an das Awareness-Team oder die Security. Schaut nicht weg und sorgt gemeinsam dafür, dass bald jeder Club und jede Szene ein Ort ist, an dem sich alle Menschen wohlfühlen können. Wie Sven Veth einst sagte:
19: It's about love, it's about peace. Gute Laune, es ist all about gute Laune, Leute.
2: Zu einer guten Party gehört nicht nur ausgewählte Musik und gute Drinks, sondern eben auch eine Awareness-Struktur. Awareness heißt Aufmerksamkeit. Und Aufmerksamkeit sorgt auf einer Party dafür, dass die Feiernden einen sicheren Raum haben, in dem aktiv gegen diskriminierendes Verhalten vorgegangen wird. Aber Awareness ist eben nicht nur beim Feiern wirklich wichtig, sondern eigentlich immer. Und genau diese Awareness braucht es eben auch unbedingt im Journalismus. Die etablierten journalistischen Formate lassen eine Vielzahl von Menschen, Communities, Minderheiten und soziale Bewegungen viel zu selten zu Wort kommen. Ob es in der Besetzung der Redaktionen, der Auswahl der ExpertInnen oder der Bebilderung ihrer Beiträge ist. Divers sind die deutschen Medien nicht wirklich und das muss sich ändern. Dabei bringt es doch so viele Vorteile, mal out of the box zu denken und das eigene Handeln zu hinterfragen. Ich meine, Objektivität können wir sowieso nicht beanspruchen. Deshalb können wir als JournalistInnen einfach versuchen, aus ganz vielen diversen subjektiven Sichtweisen eine glaubwürdige Abbildung der Gesellschaft zu schaffen. Das war es mit dieser kleinen Spezialfolge Gretchen. Vielen Dank an die RedakteurInnen Tim Pabletta, Hanan El-Mikdam Laslop, Julia Storozuk, Simon Fink, Adele Krüger und Luca Pschera. Danke an den verantwortlichen RVD der Sendung Vincent Schmidt und die unterstützende Redakteurin Annalena Mankel. Mein Name ist Minu Becker, danke fürs Zuhören und bis zur nächsten Folge von Gretchen, dem Kulturpodcast von Mephisto 97.6.
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0: Slater mit Beat Up Chanels gehört hier bei Mephisto 97.6. Ihr hört direkt das Nachrichtenmagazin. Ja, die Olympia-Bewerbung, die hätte viel Bewegung in die Leipziger Sportlandschaft bringen können und viel Geld natürlich für Investitionen. Aber seit dem Wochenende wissen wir, München wird der deutsche Kandidat für die Olympischen Spiele. Berlin hatte die gemeinsame Bewerbung mit Leipzig und weiteren Städten ja schon vorher zurückgezogen. Aber was heißt das jetzt für die geplanten Investitionen in die Sportstätten hier in Leipzig? Das war eine Frage, um die es heute Nachmittag ging, als Oberbürgermeister Burkhard Jung und Sportbürgermeister Rosenthal ihre Pläne für die kommenden Jahre vorgestellt haben. Was dabei rauskam, das hören wir gleich. Außerdem geht's darum.
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0: Habt ihr nicht verstanden? Wundert mich nicht, denn das war Klingonisch, eine Fantasiesprache aus Star Trek. Das ist eine der vielen Sprachen, die man an der Volkshochschule Leipzig lernen kann. Eine weitere ist Esperanto und wir haben uns das mal angesehen. Und in dieser Sendung geht es dann noch um Kunst und Handwerk. Das Museum der Bildenden Künste, das zeigt nämlich ab morgen 4 Wände voller Kunst. Eine Ausstellung mit Werken jüdischer Kunstschaffender aus Leipzig. Und wir waren bei einem Korbflechter in der Innenstadt. Also wir haben viel vor und deshalb fangen wir jetzt mal an.

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0: Love Spells mit Until We Get It Right. 18.16 Uhr ist es und ihr hört Mephisto 97.6. Ja, vorerst keine Olympischen und Paralympischen Spiele für Berlin und Leipzig, habe ich eben schon gesagt. Die Entscheidung, die stand schon letzte Woche fest. Für Leipzig bedeutet das keine festen Ausgaben für Planung und Infrastruktur, aber eben auch keine zusätzliche Förderung. Die Stadt hat am Nachmittag vorgestellt, was in den nächsten Jahren stattdessen für den lokalen Sport geplant ist. Und unsere Reporter Florian Böhm und Lorenz Navrat haben sich das für uns angesehen. Lorenz, was sind denn so die größten Neuerungen oder Änderungen im Sport in Leipzig, auf die man sich jetzt einstellen muss oder darf?
1: Genau, also ganz wichtig ist für die Vereine, die bekommen mehr Förderung. Jeder Verein bekommt künftig pro Mitglied also 30 Euro Förderung im Jahr. Zudem sollen Sporthallen saniert und neu gebaut werden, beispielsweise eine große Halle in Bölitz-Ehrenberg oder eben auch die Quarterback Immobilienarena, die vor Olympia ausgebaut werden sollte. Diese soll eben aber auch ohne, dass die Olympischen Spiele hier ausgerichtet werden, und ohne die damit verbundenen Förderungen fortgesetzt werden.
0: Also da geht es trotzdem weiter, weil du es jetzt schon ansprichst. Wie kann sich die Stadt die Maßnahmen denn auch ohne die Förderung leisten bei dem ja doch ziemlich angespannten Haushalt?
1: Also da hat die Stadt Glück gehabt. Sportbürgermeister Heiko Rosenthal erklärt das nämlich so.
2: Das Gute daran ist, dass wir vom Freistaat Sachsen über einen Zuwendungsvertrag 60 Millionen Euro zugesagt bekommen haben für die Sanierung unserer Arena bzw. den Neubau der Ballsporthalle. Deshalb ist das Olympia-Aus natürlich tragisch, aber die Infrastruktur, die wir vorgesehen haben, die wird weiter forciert und die Investitionen sollen folgen.
1: Weitere Kosten sind auch bereits im Haushalt vorgesehen oder seien bereits im Vorhalt im Haushalt vorgesehen. In den nächsten 2 Jahren seien das ungefähr insgesamt rund 46 Millionen Euro. Diese werden beispielsweise für Schulsporthallen oder eben auch Outdoor-Sportanlagen ausgegeben. Laut Rosenthal sind das sehr notwendige Maßnahmen für das Wohlbefinden der Stadt. Zudem ist er auch optimistisch, dass der Stadtrat diese Kosten mit einer großen Mehrheit bestätigen wird.
0: Jetzt wurde in den vergangenen Jahren ja auch viel Geld für große internationale Sportevents ausgegeben. Wir denken zum Beispiel an die Männerfußball-EM oder auch die Turn-EM. Ist da denn für die nächsten Jahre schon weiteres Großes in Planung, jetzt abseits von Olympia?
1: Genau, Oberbürgermeister Burkhard Jung hat eben betont, dass große Sportsevents perspektivisch immer gut für die Stadt seien. Beispielsweise, weil mehr Geld durch Touristinnen in die Gastronomie strömt. Das hatten eben auch Untersuchungen der letzten Turniere ergeben. Dementsprechend plane man natürlich auch weitere Events. Ein großes Thema dabei ist zum Beispiel die Frauenfußball-EM 2029, bei der mehrere Spiele in Leipzig sein sollen. Außerdem sollen in der neuen Quarterback-Immobilienarena in Zukunft internationale Leichtathletik-Events stattfinden und auch Radsportveranstaltungen wie die Deutschlandtour oder der Start der Tour de France 2029 sollen in den nächsten Jahren geplant werden.
0: Also auch ohne Olympia bleibt es sportlich in Leipzig. Mephisto 97.6 Redakteur Lorenz Navrat war das. Vielen Dank.

0: 18.22 Uhr ist es. Hier ist direkt das Nachrichtenmagazin bei Mephisto 97.6. Gibt es so etwas wie eine Weltsprache? Ist eine Weltsprache überhaupt möglich? Wer sich mit dieser Frage mal beschäftigt hat, der ist wahrscheinlich ziemlich schnell auf Esperanto gestoßen. Das wird auch an der Volkshochschule Leipzig unterrichtet und Liv Friedland hat einen Kurs besucht.
1: Es ist ruhig im Zimmer 315 der Volkshochschule Leipzig. André Müller ist promovierter Sprachwissenschaftler und Kursleiter für den Esperanto-Sprachkurs. Er lehnt gegen einen Tisch und trinkt aus seiner Flasche, während sich der Raum nach und nach mit den KursteilnehmerInnen füllt. Einige der 12 KursteilnehmerInnen waren davor im Sprachkurs für Klingonisch, der Kriegersprache aus Star Trek. Andere begrüßen sich auf Esperanto. André erzählt etwas zu den Anfängen von Esperanto. Der Name der Sprache heißt so viel wie der Hoffende und sie ist eine sogenannte Plansprache.
2: Also Esperanto war so gedacht als Zweitsprache für alle auf der Welt, um sich zu verständigen.
1: Das hat der Erfinder Ludwig Laser Zamenhof als eine Voraussetzung für den Frieden auf der Welt gesehen. 1887 hat er die Sprache entwickelt. Sie sollte besonders leicht zu lernen sein. Als André noch zur Schule gegangen ist, hat er Wörterbücher gesammelt. So kam er zu Esperanto.
2: Dann habe ich auf eBay ein günstiges Wörterbuch erstanden und mir dann, bis es angekommen ist, mir die Sprache mal angeguckt, so auf irgendeiner Webseite. Und habe gemerkt, boah, das funktioniert ja viel besser, als ich dachte. Und also schon nach einer Woche oder so konnte ich dann mit Leuten auf einfachem Esperanto reden.
1: Und tatsächlich, André spricht einige Sätze auf Esperanto und die TeilnehmerInnen können schnell begreifen, worum es geht.
2: Saluton, mia nomo estas André kaj mi instruis Esperanton hodiaŭ en la Popol-Altlernejo de Lepsiko. Kaj se vi volas lerni Esperanton, vi povos veni al la kurso de mi.
1: Verstanden? Das bedeutet in etwa: Hallo, mein Name ist André und ich habe heute an der Volkshochschule Leipzig Esperanto unterrichtet. Wenn ihr Esperanto lernen möchtet, könnt ihr zu meinem Kurs kommen. Die meisten der TeilnehmerInnen sprechen neben Deutsch noch mindestens Englisch und eine weitere Sprache.
3: Ich fand es schon mal als gut verstanden, aber stimmt. Wie war es für dich? Wie viel hast du verstanden?
4: Weil ich Deutsch ein bisschen Französisch verstanden, dann ja, kann ich Worte verstehen, aber die Grammatik, manche Grammatik sind auch nicht so leicht. Yeah.
1: Das findet eine taiwanesische Teilnehmerin. Bei all den Vorteilen, die Esperanto bieten soll, gibt es nämlich auch Kritik, erklärt André.
2: Dass es eurozentrisch ist, dass es eben nicht international ist, weil kaum chinesische oder arabische Wörter da drin vorkommen.
1: Auf den ersten Blick erfüllt Esperanto nicht das Ziel, eine wirklich internationale Sprache zu sein. Schätzungen zufolge gibt es 100.000 bis 2 Millionen SprecherInnen. Aber diese SprecherInnen sind weltweit verbreitet, wie André sagt. Vielleicht ist Esperanto nicht die Weltsprache geworden, aber sie hat trotzdem einen Sinn.
2: Also für die meisten Leute, die heutzutage Esperanto lernen, ist jetzt nicht Esperanto die Weltsprache und die bringt uns Frieden und macht alles besser, sondern mehr so als Hobby, die dann sagen, cool, ich will das mal ausprobieren und dann würde ich gerne mal in ein fremdes Land gehen und mal gucken, ob ich da mit Leuten Esperanto sprechen kann. So Couchsurfing gibt es auch für Esperantisten.
1: Örtliche Gruppen gäbe es fast in jeder Stadt, auch in Leipzig. André hält Kafkas Die Verwandlung auf Esperanto hoch und verweist auf Musik, Literatur und 2 Filme auf Esperanto. Der Kurs endet, aber die Unterhaltungen brechen nicht ab. Ob sich hier eine Gruppe neuer Esperantisten bildet? Die Volkshochschule überlegt zumindest derzeit, ob ein regelmäßiger Esperanto-Kurs in das Angebot aufgenommen werden soll.
0: Esperanto lernen an der Volkshochschule Leipzig, das war ein Beitrag von Mephisto 97.6-Reporterin Liv Friedland.

0: Es ist 18.30 Uhr. 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
1: Mit Mathis Dinklaker. Um den Standort für das neue Trainingsgelände von RB Leipzig wird weiter gestritten. Am Abend protestiert ein Bündnis um Fridays for Future Leipzig für den Erhalt des Kappa-Wäldchens. Teile des Wäldchens sollen für das Trainingsgelände gerodet werden. Trotz der zurückgezogenen Olympia-Bewerbung möchte die Stadt Leipzig weiterhin Geld für Freizeit und Profisport ausgeben. Die Stadt gab bekannt, 30 Euro pro Vereinsmitglied und Jahr ausgeben zu wollen. Die 31-jährige Palästina-Aktivistin Emadeldin M. wurde heute aufgrund mehrerer politisch motivierter Straftaten am Amtsgericht Leipzig verurteilt. Nach einem Bericht der LVZ muss sie eine Geldstrafe von 720 Euro zahlen. Am Flughafen Leipzig-Halle sollen ab sofort wieder Flugzeuge gebaut werden. Laut Angaben des Unternehmens Deutsche Aircraft wird dort seit dem Morgen das Regionalflugzeug D328 Echo gebaut. Die Gutenberg-Schule im Leipziger Osten wird zur Klimaschule. Das sächsische Staatsministerium für Umweltschutz gab die Auszeichnung bekannt. Mit der Schulen ausgezeichnet werden, die nachhaltige Elemente in den Schuleintag einbauen. Das Wetter. Derzeit sind es 22 Grad bei Sonnenschein und leichter Bewölkung. In der Nacht kühlt es ab auf 12 Grad. Morgen dann Sonnenschein bei Temperaturen bis 24 Grad. Es ist 18.02 Uhr. Das waren die Schlagzeilen. Und
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2: Am Mikrofon weiterhin Joris Barth. Schön, dass ihr dabei seid.

0: The Go Team mit Look Away, Look Away. 18.35 Uhr haben wir's. In den 1920er Jahren haben sich viele jüdische Familien in der Kultur- und Kunstszene hier in Leipzig beteiligt. Tja, und im Nationalsozialismus wurden viele ihrer Werke enteignet, geraubt und verkauft. Ihre jüdischen EigentümerInnen sind in Vergessenheit geraten. Das Museum der Bildenden Künste, das stellt nun solche Bilder von 11 jüdischen Familien aus Leipzig aus. Darunter sind auch die Kunstsammler Toni und Hermann Halberstam. Ihre Enkelin Toni Bentley war gestern bei der Eröffnung dabei. Sie lebt inzwischen in den USA und unsere Reporterin Lena Herrmann konnte mit ihr sprechen.
1: So, what does it mean to you that their art is now displayed publicly for everyone?
2: I really don't have words to explain. It's incredibly emotional and moving. And right now it feels quite surreal to see this art displayed so beautifully in a museum. There's many layers to the situation, including that much of this art we didn't even know our family owned until recently. Some of the art stayed in the family throughout their escape from Nazi Germany. Much of the art was lost and a few pieces have come back to us. And we also know from various catalogs in the 20s and 30s about a lot of art that is lost and will probably remain lost.
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2: 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And they found someone in my family, so it came back to us. And I've thought, for example, imagine if it had sold at one of those auctions. We wouldn't have it now. We wouldn't know it had ever been looted. And someone else would have it. And it's just these little vagaries of how things happen are really very interesting. And anyway, we were very, very fortunate with that one.
1: Your family sold furs for a living at first in Leipzig. 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
0: Lena Herrmann war das im Gespräch mit Toni Bentley. Ja, und in seiner Ausstellung zeigt das Museum der Bildenden Künste nicht nur Gemälde aus den jüdischen Familien, sondern zum Beispiel auch Skulpturen und Radierungen. Ihre Geschichten mussten erforscht, aufgearbeitet und manche Werke erst wieder aufgetrieben werden. Ulrike Sass war als Forscherin für die Herkunft von Bildern, sogenannte Provenienz, mit ihrem Team dafür verantwortlich. Und zuerst hat meine Kollegin Lena sie gefragt, wie die jüdischen Familien mit dem MDBK verbunden waren.
3: Wir zeigen tatsächlich nicht nur Werke, die bei den Familien zu Hause hingen, sondern wir zeigen auch Werke aus dem eigenen Bestand. Und diese wurden von den Familien dann gestiftet, dem MDBK, meistens vor 1933. Oder sie haben Geld gestiftet, mit denen wir dann das Werk ankaufen konnten.
1: Das heißt, das Museum hat auch zusammengearbeitet mit den jüdischen Familien beim Aufbau der Sammlungen?
3: Ja, genau. Ein sehr schönes Beispiel ist Moritz Krämer, der seine gesamte Sammlung den städtischen Museen in Leipzig vermacht hat nach seinem Tod 1926. Und da gibt es Briefe, aus denen wir auch lesen können, wie die Sammlung entstanden ist und dass er sehr eng mit der Kustodin Hildegard Heine auch sich ausgetauscht hat, was er jetzt ankaufen soll und wo es vielleicht ein besonders qualitätvolles Werk zu kaufen gibt und welche Werke in seine Sammlung gegangen sind.
1: Die Nationalsozialisten haben sich bei der Verfolgung von JüdInnen auch an deren Eigentum bereichert, vor allem auch an der Kunst. Und auch das MdBK hat dabei eine Rolle gespielt. Welche?
3: Das Museum war Profiteur des Kulturgutentzugs. Das heißt, wir haben aus den beschlagnahmten Kunstsammlungen oder den Nachlässen, die zurückgeblieben sind, Kunstwerke erworben oder sind in den Bestand übergegangen. Aber das Museumspersonal hat sich auch in dem Entzugsprozess beteiligt, in dem es Kunstwerke geschätzt hat für den Kunstmarkt oder für das Devisenschutzamt, die dann die Sammlungen bewertet hat, wie viel wert sie sind. Und diese Werte kamen oft von dem Museumspersonal, die oftmals sehr genau wussten, was in den Sammlungen ist, weil sie ja vor 1933 mit den Personen auch eng verbunden waren und die Sammlungen mit aufgebaut haben.
1: Die Ausstellung hat ja insgesamt 120 Ausstellungsstücke, darunter zum Beispiel auch Leihgaben aus Italien, Spanien, den USA. Wie haben Sie denn rekonstruiert, dass das Bilder sind, die den jüdischen Familien in dieser Stadt gehört haben?
3: Ja, das ist Aktenarbeit. Also wir arbeiten ganz viel mit Ausstellungskatalogen. In Leipzig gab es mehrere Ausstellungen mit dem Titel aus Leipziger Privatbesitz, die stattgefunden haben, wo dann teilweise die Eigentümerinnen und Eigentümer vermerkt sind. Und dann müssen wir das Werk halt identifizieren und den Weg nachzeichnen, wo es heute ist.
1: Wo haben Sie denn zum Beispiel Bilder gefunden, die Sie jetzt noch nicht im eigenen Bestand haben?
3: Wir haben Bilder gefunden in Amerika, im Privatbesitz, in den USA, in Los Angeles und in New York. Aus New York, aus dem Metropolitan Museum, haben wir auch die Leihgabe einer Skulptur von Max Klinger, einer Silberskulptur. Wir haben Werke aus Teneriffa, aus Privatbesitz, ein Karl Spitzweg, der sich dort befindet und einmal in der Sammlung Hinrichsen war.
1: Wenn diese Bilder jetzt in Privatsammlungen hängen, wie überzeugt man denn Menschen, sie jetzt an das Museum zu geben? Ist das Berufsgeheimnis? Dürfen Sie das nicht verraten?
3: Es ist ja nur für eine kurze Zeit, also für die Ausstellung. Ich glaube, wir haben oft die Eigentümerinnen und Eigentümer überzeugt, dass die Werke wieder mit Werken zusammenhängen können, mit denen sie schon mal in einer anderen Wohnung zusammen gehangen haben. Und das können gerade Privateigentümerinnen und Eigentümer ganz gut nachvollziehen, dass das eigentlich eine schöne Gelegenheit ist.
0: Vier Wände voller Kunst. Die Ausstellung ist ab morgen im Museum der Bildenden Künste zu sehen. Und Lena Herrmann hat diese beiden Interviews geführt.

0: Sasami mit Possessed gehört hier bei Mephisto 97.6. Es ist ein Handwerk, das man immer seltener sieht, Korbflechten. Aber mitten in der Leipziger Innenstadt hat Mike Hessler sein Geschäft und er repariert dort zum Beispiel Rattansitzflächen von Stühlen. Luisa Hübner hat den Korbmachermeister bei seiner Arbeit begleitet.
1: Also man kann wunderschöne verschiedene Sachen herstellen und sieht am Tagesende immer das, was man geschaffen hat. Kann eben das Produkt anfassen, was man hergestellt hat.
2: So antwortet Hessler auf die Frage, was ihn am Korbflechten am meisten begeistert. Man merkt ihm direkt an, dass das Korbflechten nicht nur ein Beruf, sondern seine Leidenschaft ist. Seit über 40 Jahren übt er das Handwerk jetzt schon aus. Deshalb ist das Flechten längst Routine. Während er Fragen beantwortet, flechtet er an der Sitzfläche eines Stuhls aus Rattan. Dass er einmal Korbflechter wird, war schon früh klar. Gelernt hat er das Flechten schon in seiner Kindheit in Bad Düben.
1: Bei meinem Vater. Er ist auch Korbmachermeister. Also wir machen das in dritter Generation. Mein Opa hat damit angefangen und dann hat es mein Vater gemacht und dann habe ich das übernommen.
2: Jeder Korb entsteht in Handarbeit. Seinen ersten hat er während seiner Ausbildung geflochten. 2 Wochen lang hat er dafür zunächst nur runde Böden geflochten, erzählt Hessler. Irgendwann wurde aus einem dieser Körbe sein erster Korb. Seitdem sind unzählige dazugekommen. Und nach jahrzehntelanger Erfahrung sieht er ziemlich schnell, ob ein Korb gelungen ist.
1: Das sieht man halt, ob es ein schöner Korb ist oder nicht. Also es gibt ja viele Körbe, aber es gibt nicht viele schöne Körbe.
2: Für einen schönen Korb brauche es vor allem gutes Material. Hessler arbeitet unter anderem mit Weiden aus Spanien und Rattan aus Indonesien. Geflochten wird bis heute mit der Hand. Maschinen können diese Arbeit nicht einfach übernehmen. Neben neuen Körben landen in Hesslers Werkstatt immer wieder alte Stücke, die repariert werden sollen. Manche davon sind älter als der Korbflechter selbst.
1: Ich habe jetzt zum Beispiel einen Deckelkorb, der ist 120 Jahre alt. Da ist der Deckel oben gebrochen und der Griff gebrochen und da bin ich jetzt noch dabei, den wieder herzurichten.
2: Der Korb wurde in der Familie der Besitzer weitergegeben, erzählt Hessler. Von ihrer Urgroßmutter hätten sie ihn geerbt. Jetzt soll er noch eine weitere Generation überstehen. Dass das möglich ist, sei bei gut gemachten Körben gar nicht so ungewöhnlich.
1: Wenn ich dir so einen Waschkorb verkaufe, dann kommst du nach 60 Jahren und sagst, Mensch, müsste mir mal einen Griff dran machen. Das ist ein Korb für ein Leben.
2: Ein Korb für ein Leben. Und auch sein Handwerk macht Hessler quasi sein Leben lang. Die Arbeit hat sich in den Jahren stark verändert. Zu DDR-Zeiten habe sein Vater vor allem in Serie produziert. Tabletts, Einkaufskörbe oder geflochtene Kinderfahrradsitze. Nach der Wende kamen individuellere Aufträge dazu. Hessler hat mit seinem Kollegen zum Beispiel schon einen begehbaren Ballonkorb und einen riesigen Kokon für die Höfe am Brühl geflochten. Heute arbeitet er vor allem für PrivatkundInnen, doch die werden weniger.
1: Das ist eben schade dran, dass man eben nicht immer was zu tun hat. Es gibt so Monate, wo wir dann überlegen, was machen wir heute oder machen wir lieber gar nichts.
2: Dazu kommt, ein Korb braucht Zeit. An einem Arbeitstag schafft er 4 Einkaufskörbe. Mit deren Verkauf muss er also einen Arbeitstag finanzieren. Und das sieht man am Ende auch am Preis. Viele KundInnen sind nicht bereit, den zu bezahlen.
1: Wir kriegen die Arbeitszeit nicht richtig entlohnt. Du musst eben immer gucken, dass du, was du herstellst, dass du es auch verkauft kriegst.
2: Deshalb sitzt Hessler nicht das ganze Jahr nur in seiner Werkstatt in Bad Düben. Mit seinen Körben fährt er von Markt zu Markt. In Leipzig ist er seit mehr als 20 Jahren regelmäßig dabei. Und gerade weil Korbflechter mittlerweile selten geworden sind, fällt seine Arbeit umso mehr auf.
1: Man kommt auch mit Leuten ins Gespräch, die praktisch jetzt von Kolumbien oder von Mexiko kommen, die das im Zuhause auch machen. Das ist schon interessant. Ich hätte mal so ein Mexikaner war es, der sagt, kann ich auch. Ich sage, komm, zeigen. Ich den da reingestellt und dann hat er wirklich losgelegt.
2: Dass jemand Korbflechten kann, ist in Deutschland inzwischen ungewöhnlich. Hessler nimmt für die Handwerkskammer Dresden auch praktische Gesellinnenprüfungen ab. In diesem Jahr habe gerade mal eine Person ihre Prüfung bei ihm abgelegt.
1: Sie war dieses Jahr die einzige im gesamten Bundesgebiet, die die Gesellenprüfung im Flechthandwerk gemacht hat.
2: Hessler selbst hat deshalb wenig Hoffnung, dass sein Beruf dauerhaft bestehen bleibt. Steigende Kosten treffen auf ein Produkt, dessen Herstellung sich kaum beschleunigen lässt.
1: Das klingt zwar jetzt nicht schön, aber wir werden das nicht aufhalten. Es geht irgendwann leider verloren.
2: Ein ziemlich nüchterner Blick auf ein Handwerk, das seine Familie seit 3 Generationen begleitet. Aufhören will Hessler deshalb aber noch lange nicht.
1: Ja, trotzdem macht es uns Spaß. Wir halten so lange durch, wie wir können. Solange unsere Hände Körbe flechten können, so lange machen wir das auch.
0: Mike Hessler ist Korbflechter in dritter Generation in Leipzig und Luisa Hübner hat ihn besucht.

0: Chanel Beats mit Police Scanner. 18.54 Uhr haben wir es. Huh, gleich ist die Sendung vorbei. Aber vorher schauen wir noch, was danach so geht.
1: Sagen Sie mal, Meister, irgendwo wird doch hier in der Stadt was los sein.
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0: Und zwar mit meiner lieben Kollegin Lena Herrmann. Lena.
3: Hallöchen.
0: Schön, dass du da bist. Du hast dich umgeguckt, was heute Abend so passiert auf den Bühnen und Tanzflächen und
3: der Kinoleinwand.
0: Auf der Kinoleinwand in Leipzig. Ja, erzähl mal.
3: Genau, also auf der Kinoleinwand gibt es einen Film zu sehen. Und zwar haben wir da was für die... ja, Surprise! Da haben wir was für die Leute, die sich gerne fremde Sprachen reinfahren. Da haben wir heute auch schon ein bisschen was von gehört.
0: Geht es um Esperanto?
3: Nein, aber es geht um Französisch, fast genauso schön. Und viel
0: und schwerer. Und teilt bestimmt auch einige Wörter.
3: Safe, ja. Es ist ja eine europäische Sprache. Also bestimmt. Jedenfalls ein französisch-kanadischer Film, also aus der Region Quebec in Kanada. Und es geht um eine junge Frau, die dort aufwächst und zwar direkt neben einem, ja, so einer Reservation von einem indigenen Stamm, der dort eben lebt. Und das führt immer wieder zu so Spannungsverhältnissen, auch bei ihr in der Schule und so. Und genau, da wurschelt sie sich so durch. Also der klassische Coming-of-Age-Film, aber eben in kanadisch und französisch, was übrigens, glaube ich, auch ein bisschen vom Aussterben bedroht ist, weil viele halt inzwischen nur noch Englisch sprechen.
0: Ah, gibt es da denn große Unterschiede zum französischen Französisch?
3: Ja, schon. Also französisches Französisch verstehe ich persönlich ganz gut. Wenn du mich mit kanadischem Französisch konfrontierst, dann verstehe ich vielleicht noch so 10%, weil das einfach schon sehr viele Einflüsse vom Englischen hat und so und auch ganz anders klingt.
0: Und in dieser Sprache, also ist das in Originalsprache jetzt?
3: Aber es gibt Untertitel.
0: Okay, ja, das hilft vielleicht. Okay, genau. Schön. Wie heißt denn der Film?
3: Der Film heißt Une Colonie und den gibt es zu sehen in der Stadtbibliothek am Leuschi. Genau.
0: Ja, wunderbar. Für die weniger Frankophilen unter uns. Ich hatte zwar Französisch, muss ich sagen, bis zur 12. Klasse, aber die letzten Jahre war ich nie mehr so aufmerksam. Also... Was hättest du denn für mich im Angebot?
3: Noch was Argentinisches hätte ich im Angebot, aber ja, da musst du nur zuhören und die Musik genießen. Dafür braucht man ja bekanntlich keine Sprachkenntnisse, um die Musik zu fühlen. Mhm. Und zwar kommt jetzt hier Musik.
0: Ja, nee, das war aber keine Absicht. Erzähl mal.
3: Genau, gibt es eine argentinische Sängerin, die heißt Danisa, die gibt ein Konzert und zwar in der Coco Bar und Café. Und die ist eine Songwriterin und Performerin, die international unterwegs ist und aber eben aus Argentinien kommt und so eine ganz wilde Mischung zwischen Tango, Bolero, Jazz, also alles, was so vibey ist und wozu man sich bewegen will.
0: Kann man sich bewegen? Kann man da tanzen?
3: Ja, genau. Also man kann auf jeden Fall tanzen. Die Tische sind weggeräumt und man kann sich da ein bisschen eingrooven für den Abend.
0: Ach super. Ja, wo muss ich denn hin dann? Wo ist denn die, wie sagtest du, Coco Bar?
3: Coco Café und Bar. Café und das ist und westlich Bar. Von der Innenstadt, falls dir das Café Luise was sagt.
0: Ja.
3: Genau, da so in der Straße ist das auch.
0: Okay, gut, findet man. In der Nähe vom Schauspielhaus.
3: Ja, ja, genau.
0: Okay, wunderbar. Wir haben Musik, wir haben Kino und jetzt haben wir noch ein Theaterstück.
3: Nee, nein. Ich habe eine Frage für dich. Und zwar, was hörst du gerne für Musik? So eher so edgy Sachen oder so der Mainstream-Pop? In welche Richtung geht's?
0: Ach, ich bin für alles zu begeistern. Erzähl mal, was hast du denn?
3: Ich habe ein Musikbingo. Das ist gut, dass du für alles zu begeistern bist, weil dann kannst du da wahrscheinlich viele Punkte abräumen. Man muss möglichst schnell Songs erkennen und dann eben Bingo-Kreuzchen machen. Und je mehr Songs du kennst, desto schneller kannst du deine Bingo-Karte voll machen.
0: Also ein bisschen wie Hitster.
3: Bisschen wie Hitster, nur halt in der Garage Ost und geselliger. Und es gibt Preise.
0: Was gibt's zu gewinnen?
3: Keine Ahnung, hat die Garage aus nicht verraten, aber es gibt Preise.
0: Es gibt Preise, okay.
3: Alles klar. Drinks oder so.
0: Aber vermutlich sowas. Ja, nee, das ist ja schön. Also zum Musik-Bingo in die Garage Ost heute ab.
3: Heute schon ab 19.30 Uhr. Man muss sich ein bisschen sputen, aber es geht auch länger. Also es gibt bestimmt mehrere Runden.
0: Ja, genau. Schön. Okay, da haben wir doch drei schöne Tipps. Lena Herrmann.

0: Mann, vielen Dank für die Abendgestaltung.
1: Na, sehr gerne.
0: Nee, das waren die Nachrichten. Naja, dann machen wir jetzt einfach kurz weiter mit ein bisschen Musik und gleich kommen die Nachrichten in einer guten Minute.

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1: Es war einmal vor langer, langer Zeit in einem verwunschenen Königreich ein magischer Spiegel. Dieser Spiegel gehörte der Gemahlin des Königs, eine schöne Frau, die des Zauberns kundig war. Doch sie war stolz und übermütig und konnte nicht leiden, dass sie an Schönheit von jemandem sollte übertroffen werden. Ihr Neid galt vor allem ihrer Stieftochter Schneewittchen, welche mit jedem Jahr schöner wurde. Dennoch trat sie immer wieder an ihren magischen Spiegel und fragte ihn, wer die Schönste im Land sei, obgleich sie eigentlich wusste, dass sie es nicht mehr war. Und so geschah es auch dieses Mal.
2: Spieglein, Spieglein an der Wand, wer ist die Schönste im ganzen Land?
3: Meine Königin, ihr seid die Schönste hier, doch Schneewittchen ist 1000-mal schöner als ihr.
2: Das kann doch wohl nicht wahr sein. Ich habe extra die höchste Kammer im Schloss, um meinen Hintern beim Treppensteigen zu trainieren. Ich mixe mir jeden Tag stinkende Tinkturen zusammen, damit meine Haut schön jung bleibt. Und trotzdem ist diese Göre so viel schöner als ich. Sterben soll sie. Noch heute werde ich den Jäger rufen, damit er sie tötet.
3: Meine Königin, ich verstehe nicht, warum ihr so aufgebracht seid. Ihr fragt mich immer, ob ihr die Schönste im Land seid, aber das seid ihr nicht. Ihr fragt nie, ob ihr wunderschön seid, denn das seid ihr wohl.
2: Was nützt mir meine Schönheit, wenn ich neben Schneewittchen wie ein blasser Quarz neben einem strahlenden Diamanten aussehe? Ihre blasse Haut, ihr dunkles, dichtes Haar und ihre roten Lippen, all das werde ich nie haben. Nicht nur ihr Vater vergöttert sie, nein, das Ganze vollkuldigt ihr.
3: Ihr seid die mächtigste Frau im Land. Was schert euch die Meinung des gemeinen Pöbels? Wenn ihr wolltet, könntet ihr einen Zaubertrank in den Brunnen mischen, der das ganze Volk vernarrt in euch macht. Wozu der Neid?
2: Spiegel, das verstehst du einfach nicht. Lass mich in Ruhe mit deiner Besserwisserei. Du hast doch keine Ahnung, wie es ist, nicht geliebt zu werden, weil man nicht dem Schönheitsideal entspricht.
3: Um Liebe geht es euch? So lasset mich sagen, dass Liebe und Aussehen zweierlei Dinge sind. Erlaubt mir, euch ein Beispiel zu geben. Was liebt ihr denn?
2: Einen Spaziergang durch den verwunschenen Wald an der Grenze zum Zwergenland.
3: Gut. Und nun fragt euch, liebt ihr diesen Spaziergang, weil es im Wald dunkel ist, wilde Tiere dort leben und die Natur wuchert, wie sie will? Oder liebt ihr diesen Spaziergang, weil es dort ruhig ist und ihr ungestört euren Gedanken nachgehen könnt?
2: Also letzteres.
3: Seht ihr, ihr liebt den Wald nicht aufgrund seines Äußeren, sondern aufgrund seiner Eigenschaften und was er euch damit gibt. Und so ist es auch zwischen den Menschen. Schneewittchen mag zwar die Schönste im Land sein, aber sie ist auch sehr fürsorglich, bescheiden und freundlich zu jedem. Das macht sie so liebenswert. Jeder Königssohn, der ein Bild von ihr sieht und glaubt, sich in sie verliebt zu haben, weiß nicht, was wahre Liebe ist. Jeder Tölpel, der sich über einen Aschenputtel lustig macht, erkennt nicht die Schönheit, die in ihr verborgen liegt. Wahre Schönheit kommt von innen und nur das kann wahre Liebe hervorbringen.
1: Dies brachte die Königin zum Nachdenken und sie verließ die Kammer ohne ein weiteres Wort. Des Abends beobachtete sie Schneewittchens Manieren am Esstisch. Nun, da der Spiegel ihr die Augen geöffnet hatte, fiel ihr auf, dass Schneewittchen sehr höflich war und immer als Letzte vom Essen nahm. Zur Schlafenszeit begleitete die Königin Schneewittchen in ihre Kammer. Im weiten Nachtgewand und mit verstrubbelten Haaren sah Schneewittchen aus wie jedes andere müde Mädchen. Doch gerade in diesem Augenblick spürte die Königin eine Zuneigung zu dem Mädchen in sich heranwachsen. Sie beschloss, Schneewittchen nicht mehr zu neiden. Stattdessen entschied die Königin, ihre Zauberkräfte mehr für das Wohl des Volkes einzusetzen als für Schönheitstinkturen und erhielt dafür große Dankbarkeit. So lebte die Königsfamilie glücklich miteinander. Und wenn sie nicht gestorben sind, dann leben sie noch heute.
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2: Yeah. Will da oben rein, mal sehen, wie ich's mach.

0: Ja.
1: Ja, hallo? Ja, hallo? Ja. Guck mal, die Sonne. Ja. Die Mami geht ganz kurz. Hallo. Toll heute war's.
0: Ja, ist schon schön, ja. Wie die Natur sich freut.
1: Mhm. Sagen Sie, könnten Sie mir eine kleine Schaufel ausleihen? Ich habe da was Schönes gekauft.
0: Ja, klar.
1: Super, danke. Ich brauche auch nicht lange.
0: Ach, kein Thema. Man muss sich ja auch schon mal Zeit lassen, nicht wahr?
1: Mhm.
0: Und Sie sind hier jetzt mit dem Kleinen?
1: Ja, erste Gartenerkundung dieses Jahr. Ist auch schon ganz aufgeregt.
0: Ach, schön. Ja, ja. Früh übt sich.
1: Ja, ja. Ich hoffe nur, es sind noch keine Bienen oder Wespen unterwegs.
0: Ach, das glaube ich nicht. Aber so ein Wespenstich hat ja auch noch keinem geschadet, nicht wahr?
1: Naja, dann wäre aber das Geschrei groß. Und dann noch einen Arzt finden heute.
0: Ein Arzt? Ach, Ingo. Spucke drauf, Tränchen abgewischt. Das ist wie mit dem Feuer. Einmal verbrennen gehört dazu.
1: Ja. Die Schaufel?
0: Ach so, klar. Was haben wir denn da Schönes?
1: Hier die Orchidee. Schön, oder?
0: Ha. Schon ein bisschen bunt.
1: Ja, mir gefällt das.
0: Wo bekommt man denn sowas?
1: Im Baumarkt.
0: Aha.
1: Ja, ja.
0: Im Baumarkt?
1: Ja.
0: Also früher, da hat man sich noch Samen gekauft. Oder Setzlinge auf dem Markt.
1: Ja, auf dem Markt gab es solche schönen Pflanzen aber noch nicht. Die hier heißt Epidendrum macrocarpum.
0: Aha. Und wo kommt die denn her? Bestimmt aus Südamerika oder Asien oder sonst woher. Sie wissen schon, dass eingeflogene Pflanzen die heimische Natur bedrohen?
1: Jetzt übertreiben Sie mal nicht. Ich habe gelesen, dass es alles gar nicht so schlimm ist.
0: Die ist das hiesige Klima nicht gewöhnt. Ich meine, das nennt sich gemäßigte Klimazone hier. Und dieser Paradiesvogel von Pflanze sieht eher aus wie extravagante Klimazone. Solche Pflanzen bringen das ganze biologische Gleichgewicht durcheinander. Die nehmen den einheimischen Pflanzen das Licht und die Nährstoffe weg.
1: Ach, das ist doch Blödsinn. Erstens wird es hier auch immer wärmer. Die kann ganz ohne Hilfe hier überleben.
0: Ja, und zwar wegen dem Klimawandel. Weil alle Leute meinen, sie bräuchten tropische Pflanzen.
1: Und zweitens ist das hier mein Garten. Wenn meine Orchidee dem ganzen Unkraut die Nährstoffe wegnimmt, ja, gerne.
0: Das ist aber verdammt nochmal rücksichtslos. Das betrifft ja auch meinen Garten. Denken Sie, die macht hier am Zaun Halt? Die versaut den gesamten Boden hier im Umkreis.
1: Ich habe neulich gelesen, das stimmt überhaupt nicht.
0: Ja, doch.
1: Nein.
0: Wieso muss es immer so maßlos sein?
1: Was, wieso maßlos? Was ist hier dran denn maßlos?
0: Na, wieso Pflanzen, die 15.000 Kilometer durch die Welt verschifft werden, wenn es auch schöne Blumen hier gibt?
1: Ich finde es nicht maßlos, mir meinen Garten so zu machen, wie ich will. Ist ja nicht so, dass ich die hergeschmuggelt hätte. Die gibt's ganz normal zu kaufen, also übertreiben Sie mal nicht.
0: Ich meine ja nicht nur Sie, sondern auch die blöden Riesensupermärkte und jeden Idiot, dem die alte Ringelblume nicht mehr ausreicht.
1: Ringelblumen heißen übrigens Calendula officinalis. Und sorry, aber sowas finde ich langweilig.
0: Na eben, maßlos. Schauen Sie, das hier, das sind noch richtige Bäume. Hier, Boskop, Zwetschge, die sind groß. Die tragen Obst. Das sind noch richtige Pflanzen, nicht nur welche, die aufregend aussehen, wie ihre komischen Palmen da drüben. Und die spenden Schatten. Da braucht man noch nicht solche lächerlichen Sonnenschirmchen.
1: Jetzt regen Sie sich auch noch über meine Zwergpalme auf? Mein Camarerops humilis macht wenigstens keinen Dreck.
0: Dreck? Hallo, wir reden hier von Pflanzen und von Gärten. Und Sie haben Angst vor Dreck? Hier, schauen Sie, bisschen Erde. Hier ein Klümpchen Lehm und hier ein paar echte Steine. Haben Sie schon mal richtige Steine gesehen?
1: Also
0: nicht die in Ihrem Kunstteich, nicht die aus dem Himalaya oder sonst woher. Nein, es gibt tatsächlich auch hier noch richtige Steine.
1: Das ist ja wohl mein Ding, was ich hier in meinen Garten lege. Und wenn ich keine Lust auf so eine ungepflegte Wiese habe, dann lege ich mir einen Rasen an. Und wenn ich im Sommer braun werden will, dann fälle ich die Bäume und stelle mir Zwergpalmen auf. Und wenn ich keine Insekten um mich rum haben will, dann stelle ich mir Fallen auf. Und wenn ich Lust auf Ananas habe, dann fahre ich in den Supermarkt und kaufe mir Ananas. Ist mir scheißegal, wo die herkommen. Ich bin eine Frau von Welt, die nicht jeden Tag Äpfel aus dem Garten essen möchte. Und wenn Sie ein Problem damit haben, dann finde ich das verschlossen und altmodisch. Und tut mir leid, dann ist mir das egal.
0: Sie arrogante Zicke. Und wenn ihr irgendwann überhaupt nichts mehr selber wachsen kann, weil alle Leute nur noch ihre Scheiße züchten wollen, die ihr einfach nicht reinpasst, Dann kommen die Plastikpflanzen. Toll, sie Plastikmensch. IKEA und Obi ersetzen keine Flora und Fauna. Jeder Mikroorganismus, der von woanders herkommt, ist eine Gefahr für den heimischen Bestand. Jedes Passagierflugzeug und jeder Container auf irgendeinem Scheißschiff und jedes Auto und jeder Rucksack von jedem Scheißtouristen bringen Viren und Kleinstlebewesen und Nagetiere in eine andere Welt. Und das bringt die biologische Ordnung durcheinander. Wissen Sie, woran die meisten Indianer in Amerika gestorben sind? Nicht durch Waffengewalt, sondern durch Seuchen und Krankheiten, die wir überheblichen, maßlosen Europäer eingeschleppt haben. Oh. Das kann man übrigens auch nachlesen.
1: Sie wollen jetzt einen Genozid mit meinem Garten vergleichen?
0: Ja. Also, nee, nicht direkt.
1: Sie sind einfach nur unzufrieden, dass Sie in die Gegenwart nicht mehr reinpassen. Sie sind einfach nur frustriert, dass inzwischen jeder Gärtner sein kann und niemand mehr von Ihrem altertümlichen grünen Daumen abhängig ist.
0: Nein, es geht mir hier nur um die Natur.
1: Ach ja? Und was ist Natur? Was verstehen Sie unter Natur?
0: Hm? Natur ist nachhaltig mit Dingen umgehen und die Dinge erhalten und pflegen und Respekt mit den Dingen haben und verantwortungsvoll umgehen.
1: Ja, ja, Sie Romantiker. Die Natur ist nicht irgendeine göttliche oder gottgleiche Instanz, wissen Sie. Denken Sie, die Natur hat einen Willen oder Plan? Und die Natur findet es gut oder schlecht, was wir machen? Aber nein, es gibt doch keinen Plan oder sowas, dem man gerecht werden muss. Das, was Sie Natur nennen, ist eine komische Vorstellung von einer Macht, die handelt, reflektiert und die der Mensch kaputt macht. Aber Natur ist das Gesamtbild, egal wie beeinflusst. Das Ganze nennt man Natur. Natur ist der Prozess. Altes geht, Neues entsteht. Wie soll sich denn irgendwas entwickeln, wenn nie Bewegung in die Welt kommt? Sie sind Stillstand. Ich bin Evolution.
0: Sie sind eine Sadistin. Klingt fast so, als ob Sie es schön fänden, Altes zu zerstören. Aber die Welt ist kein Labor. Sie sind höchstens der verrückte Wissenschaftler. Klar, Entwicklung braucht Austausch, aber nicht in dem Tempo und nicht in dem Umfang.
1: Was macht das denn für einen Unterschied?
0: Es macht einen Unterschied.
1: Nein.
0: Doch.
1: Oh, auf Ihre Schaufel kann ich verzichten.
0: Sie bekommen sie auch gar nicht.
1: Ich kann mir auch einfach eine im Internet bestellen.
0: Ach, Sie sind so... Applaus! Applaus für Sie! Ihre Enkelkinder werden nie in ihrem Leben einen Apfel am Baum hängen sehen. Bravo! Bravo! Toll!
1: Das Einzige, was meine Enkelkinder nie kennenlernen werden, sind solche verschlossenen Garten-Nazis wie Sie.
0: Garten-Nazis? Ich glaube, ich höre nicht richtig.
1: Ja, Sie haben schon richtig gehört.
0: Und Sie sind ein blöder Fortschritt-Nazi.
1: Wir werden ja sehen, wer das ist.
0: Wegen Leuten wie

0: An dieser Stelle sollten die Nachrichten laufen.
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0: Meine Kollegin sprintet noch gerade fix zum Drucker.

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1: Heute ist eine Menge bei uns in der Kanalisation los. Einmal im Monat treffen sich Freunde, Bekannte und die ganze Familie zur feierlichen Clansitzung. Man nagt am Resteessen, Probleme werden besprochen und es wird die Gelegenheit genutzt, um den zusammengeklauten Schnaps mit allen zu teilen. Ja, auch Ratten trinken ab und zu ein. Meine Familie bedeutet mir die Welt. Der Einzige, der mir mein Leben etwas schwer macht, ist mein Bruder Nick. Er fühlt sich überlegen, weil er ein Jahr älter ist. Wenn wir miteinander rangeln, habe ich keine Chance. Dafür habe ich aber mehr im Kopf.
2: Na, kleine Gartenratte, bist du wieder am Träumen?
1: Mama hat gesagt, du sollst nicht mehr so mit mir reden.
2: Mama ist erstens nicht hier und zweitens lasse ich mir von ihr nicht sagen, wie ich mit dir umzuspringen habe.
1: Hast du das gehört?
2: Du hast bestimmt wieder Wahnvorstellungen. Wundert mich bei dir nicht. Wo gehst du hin? Der klare Tag gleich, wir müssen dabei sein.
1: Ich sehe nach, was da oben los ist.
2: Theo, warte, ich komm mit.
3: Boah, ey, mach jetzt hin, ich will heute noch nach Hause.
4: Ey, dann mach du halt auch mal was, anstatt immer nur dumme Sprüche zu klopfen.
1: Was meinst du, was die vorhaben?
2: Mir doch egal. Was kümmert's dich?
3: So, das wird ihnen den Rest geben.
4: Hoffentlich. Ey, die Anwohner liegen mir schon seit Tagen in den Ohren.
5: Wir haben schon wieder Ratten. Die Straße ist voll mit den Biestern. Muss man ihnen jetzt auch noch ihren Job erklären?
4: Ey, und dann werden die auch noch zynisch, weißt du? Wenn man sie drauf anspricht, sagen die... pass auf, hier, neulich hat eine gesagt... Nein, wir haben kein Problem mit dem Ratten, ganz im Gegenteil. Jeden Morgen begrüßt mich eine Ratte vor meiner Haustür und wir gehen gemeinsam zum Bäcker und frühstücken anschließend gemeinsam. Wirklich, ich kann es nicht mehr hören.
1: Mick, was meinen die mit ihnen den Rest geben?
2: Ich weiß es nicht, Theo. Nerv mich nicht. Komm, wir gehen zurück. Das Kanaltreffen geht bald los.
1: Was machen die an unserem Gully?
2: Theo, ich habe jetzt echt die Schnauze voll.
1: Siehst du das? Was ist das für ein Nebel? Ah, Nick, meine Augen brennen.
2: Komm mit, wir müssen hier raus.
1: Wir müssen die anderen warnen.
2: Dafür ist keine Zeit, wir müssen hier auf der Stelle raus. Die kommen schon klar, jetzt komm, wir suchen einen Ausgang. Wir sitzen in der Falle. Schnell, wir müssen über das Abwassersystem nach draußen gelangen.
1: Ich kann nicht mehr, Nick. Mir tut alles weh.
2: Wir müssen untertauchen. Krall dich in mein Fell und halt dich an mir fest. Alles gut bei dir, Theo?
1: Ich glaube schon. Was war das gerade? Ich meine, warum haben sie das getan?
2: Wer weiß, was in ihren kranken Köpfen vor sich ging.
1: Und was ist mit den anderen? Meinst du, sie haben es rausgeschafft?
2: Mach dir keinen Kopf. Alles wird gut. Jetzt müssen wir hier erstmal raus. Folge mir einfach.
1: Kann ich mich wieder auf deinen Rücken setzen und du trägst mich?
2: Du hast 4 gesunde Pfoten. Geh selbst, du Faultier. Ich bin nicht dein Chauffeur.
1: Es ist ziemlich dunkel hier draußen. Meinst du nicht, dass wir wieder zurückgehen sollten?
2: Hast du sie eigentlich nicht mehr alle? Wir wären fast draufgegangen und du willst zurück? Hey Nick, das vorhin war schon was, ne? Wie selbst der Tod sich vor uns 2 Teufelskerlen geschlagen geben musste. Am besten, wir gehen zurück und fordern ihn nochmal heraus. Klar, Theo, machen wir, du verrückte Ratte.
1: Ist ja gut. Ich meine ja nur, zu so einer Zeit ist es hier nicht sicher. Wir könnten überall Eulen sein.
2: Du alte Angstratte.
1: Ich bin keine Angstratte, Nick. Es ist halt einfach gefährlich hier draußen.
2: Wie du meinst, dann bleib doch hier.
1: Nein, warte. Wenn Mama wüsste, dass du mich in einer dubiosen Straßenecke wie hier alleine lassen willst...
2: Mama ist aber nicht hier, du Flitzpiepe.
1: Umso schlimmer.
2: Hey, dafür bin ich doch hier. Jetzt wein doch nicht. Ich bin mir ziemlich sicher, dass es den anderen gut geht. Oh Mann, hab ich einen Hunger. Wir sollten etwas zu essen suchen. Komm, ich trag dich auch.
1: Ehrlich?
2: Ja. Lass es jetzt bitte nicht unangenehm werden, okay?
1: Danke.
2: Ja, kein Problem. Los, ich will heute nicht noch verhungern.
1: Weißt du, woher wir jetzt was zu essen bekommen können?
6: Keine Ahnung. Irgendwas wird sich schon finden. Wir sind Ratten. Wir essen sogar Seife, wenn's hart auf hart kommt. Zur Not fange ich uns einen Fisch im Fluss.
1: Ich mag keinen Fisch.
6: Du wirst essen, was ich dir fange.
1: Nick, die Leute gucken uns alle an.
6: Sollen sie doch gucken!
1: Die machen einen großen Bogen um uns.
6: Sie haben Angst, Feiglinge.
1: Angst vor uns? Aber was haben wir ihnen denn getan?
6: Nichts. Sie ekeln sich vor uns. Soll mir recht sein, dann kommen sie uns nicht so nah.
1: Aber wir sind doch putzige Tierchen. Wie kann man sich nur so vor uns ekeln?
6: Mensch, Theo, was weiß ich denn, was man an uns eklig finden kann? Vielleicht sind es die Zähne, unser Rattenschwanz oder einfach die Tatsache, dass wir in der Kanalisation leben und Krankheitsüberträger Nummer 1 sind. Oder dass wir uns auch nicht zu fein sind, um in der Mülltonne zu essen. Riechst du das? Ich wittere was. Ja, da vorne gibt's was zu essen.
1: Das ist ein schickes französisches Restaurant, Nick. Ich kann da doch nicht so rein, ich bin viel zu underdressed. Außerdem läuft da ohne Reservierung garantiert nichts.
6: Ich hatte auch nicht vor, mich mit dir an einen Tisch zu setzen, um mich bei einem guten Glas Wein und Käse über Sport und Politik zu unterhalten. Siehst du da hinten die Küche?
1: Ja.
6: Da wird es auch eine Speisekammer geben. Folge mir unauffällig.
1: Glaube wirklich nicht, dass das eine gute Idee ist, Nick.
6: Hör auf, meine Einfälle immer anzuzweifeln. Wir sind doch fast da. Jetzt muss nur noch die Tür aufgehen und schwupps, sind wir in der Küche. Na also, komm. Siehst du, wir haben die Speisekammer gerade geöffnet. Nur noch ein paar Schritte.
7: Scheiße, wer hat die Ratten hier reingelassen?
8: Wie? Oh, nicht schon wieder.
7: Bringt die Viecher auf der Stelle aus der Küche.
9: Ich erledige das. Verschwindet, hier gibt es nichts für euch, ihr kleinen Diebe.
6: Okay, der Plan ist ein wenig nach hinten losgegangen.
1: Ach, meinst du? Die haben uns rausgekehrt.
6: Du alter Besserwisser, dann sag du doch, wie wir an Essen kommen sollen.
1: Mir ist der Appetit vergangen. Lass uns doch bitte wieder zurückgehen und nachsehen, wie es den anderen geht. Ich mache mir Sorgen um Mama.
6: Na, also gut. Wenn du dann endlich Ruhe gibst, dann lass uns zum Kanal gehen. Ich kenne eine Abkürzung.
1: Wir sollten hier nicht sein. Das ist eine schlechte Gegend. In dieser Gasse sind schon einige Ratten umgekommen, weißt du? Hier laufen viele Katzen rum. Und wer weiß was noch. Erinnerst du dich an Tante Annika? Sie wollte nur mal kurz etwas Brot für den Abend besorgen und kam nie wieder. Wir haben sie am nächsten Morgen genau in dieser Gegend gefunden. Zumindest das, was von ihr übrig geblieben ist.
6: Jetzt mach dir mal nicht ins Fell. Uns wird dir nichts passieren. Die werden doch eher vor mir Angst haben.
1: Na, das will ich sehen. Du große, starke Überratte. Du kannst dich ja gleich mal an der Katze vor uns messen.
6: Katze? Wo? Oh Gott, das ist ja wirklich eine. Wir sollten zurückgehen.
1: Doch nicht mehr so stark jetzt, ne? Wir sollten einfach zu ihr gehen. Die wird freiwillig das Weite suchen, wenn sie dich sieht.
6: Ja, sehr witzig. Wir müssen wieder zurück in die Kanalisation. Bis dahin wird sie uns nicht folgen können.
1: Dann los. Du voran. Du kennst dich hier besser aus.
6: Okay, auf drei rennst du mir hinterher. Eins, zwei, drei, lauf!
1: Du hast ja heute eine Menge großartiger Einfälle. Was kommt als nächstes? Eine Nachtwanderung mit einem Hermelin als Rundführer? Oder sollten wir lieber den zauberhaften Flötenklängen eines Mannes aus Hameln folgen?
6: Ich kann dein ständiges Genörgel nicht mehr hören. Du kannst auch alleine weitergehen.
1: Es tut mir leid, aber ich bin nun mal wahnsinnig müde und ich sag Dinge, die ich normalerweise nicht sagen würde.
6: Wolltest du mich gerade umarmen?
1: Nein. Entschuldige. Können wir jetzt zurückgehen? Die anderen machen sich bestimmt schon Sorgen.
6: Klar, wir müssen nur dieses Rohr entlang gehen, dann nach links, dann weiter geradeaus, dann sind wir da.
1: Gut. Ich folge dir.
6: So, wir sind da. Mann, der Geruch ist ja immer noch bestialisch hier. Ich kann mir nicht vorstellen, dass sie wieder hier sind. Du wartest hier.
1: Okay. Ich bleibe hier.
6: Theo? Ich muss dir was sagen.
1: Sind die nicht mehr hier?
6: Nein, das ist es nicht. Sie sind nicht mehr am Leben. Verreckt wie räudige Ratten. Alles gut bei dir, Theo?
1: Sie kommen nicht mehr wieder. Und was ist mit Mama?
6: Theo, es tut mir leid. Sie haben es nicht mehr rausgeschafft. Das hätten Sie nicht überleben können. Komm, wir sollten weg von hier. Wir suchen uns einen Unterschlupf.
1: Macht dich das denn gar nicht fertig?
6: Doch schon, aber ich habe damit schon gerechnet. Einer von uns beiden muss ja die Fassung behalten. Hör mal, der Tod sitzt einem permanent im Nacken. Das Leben ist gefährlich, vor allem als Ratte. Du wirst das auch noch lernen. Hey, wir haben doch noch uns. Mama würde das bestimmt freuen, zu wissen, dass es uns gut geht. Komm, wir gehen.
1: Nick, warte. Bevor wir gehen, kannst du mich mal in den Arm nehmen?
6: Sicher, Theo.
1: Ich hab dich lieb.
6: Ich hab dich auch lieb, Großer.
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1: Fick die Polizei, komm direkt aus dem Untergrund. Ein junger
2: Stopp, halt. Du klingst schon wieder wie einer dieser Westküsten-Rapper. Wir wollen aber unseren eigenen Stil.
1: Ich komme aber nicht anders in meinen Flow rein.
2: Ja, ist ja gut, aber du kannst nicht einfach die 500. Kopie von Ice Cube sein. Das Label hat dich nicht gesigned, damit du den Massengeschmack bedienst. Wir bleiben Untergrund.
1: Ich dachte, ihr habt mich gesigned, weil mein Flow der tighteste ist.
2: Zwischen Titan und Wacken MCs ist nur ein sehr schmaler Grat. Ich habe schon eine Idee, wie wir dich am besten vermarkten können. Mach erst mal mit einem anderen Song weiter, okay? Beat kommt.
1: Okay. Setzt euch hin, ich hoffe, ihr seid bereit für das nächste Kapitel. Hey. Rauch jeden Tag Gras.
2: Oh Gott, deine Lines, das ist so 0815, damit könnten wir charten.
1: Aber wollen wir das nicht?
2: Wir bleiben Untergrund.
1: Aber wie passt denn der hedonistische Grundgedanke der meisten Rap-Songs mit der völligen Abkehr einer Ausrichtung auf den wirtschaftlichen Erfolg zusammen? Ich will den Leuten doch nur das geben, was sie wollen und damit ein bisschen Cash verdienen.
2: Du willst dein Image aufbauen, das den Leuten einfach so gefällt? Du hast das Game ganz eindeutig nicht verstanden.
1: Image? Ich versuche halt meine Texte so zu schreiben, dass sie ausdrücken, was ich denke. Aber natürlich geben mir die Lines, die das Publikum jubeln lassen, ein gutes Gefühl.
2: Wie gesagt, das Rap-Game. Nochmal zum Mitschreiben. Wir, Hundekot Records, sind ein Untergrundlabel. Das heißt, unsere Rapper sind edgy. Nicht das, was diese Universal Bonzens sein würden. Na los, mach mal den dritten Song. Ich glaube, der hat mir auf der Demo ganz gut gefallen.
1: Wenn du Probleme mit Frauen hast, fühle ich mich schlecht für dich, Junge. Ich habe auch viele Probleme, aber eine Frau ist keins.
2: Nein. Lass uns mal ein vernünftiges Image für dich suchen. Mal sehen. Straßenrapper? Nein. Piratenrapper? Nee. Alleinerziehender Vaterrapper?
1: Oh, wie wär's mit Zuhälter?
2: Oh mein Gott, wir bleiben underground!
1: Sorry, eigentlich kann ich doch nur das repräsentieren, was ich wirklich bin.
2: Ja, das sehe ich ein, deswegen bist du ab jetzt Jammerlappen-Rapper.
1: Aber Casper ist doch auch beliebt und erfolgreich.
2: Gottverdammt, dann bist du halt Casper in Scheiße.
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0: Sie haben unsere Stellung überrannt, als wären unsere Festungsmauern nichts weiter als ein paar Blätter Papier. Ich kann es immer noch kaum glauben. Ich habe noch nie so eine Macht gesehen.
1: Dabei haben wir so lange erfolgreichen Widerstand geleistet. Noch vor wenigen Stunden hielt ich unsere Truppen für unbesiegbar. Den Krieg für schnell gewonnen, den Angriff nur für einen Witz. Doch jetzt...
2: Seid ihr wirklich so kurzsichtig, dass ihr es nicht habt kommen sehen? Unsere Königin hat nicht den Hauch einer Ahnung von Krieg oder Taktik. All ihre bisherigen Erfolge waren nur dem Glück geschuldet.
0: Und einer sehr kompetenten Stimme in ihrem Ohr.
2: Aber es reicht nicht aus, nur eine Stimme im Hintergrund zu sein. So hört sie nur manchmal auf mich, wenn sie sich gerade langweilt oder ich ihr besonders viel Honig ums Maul schmiere, sodass sie meine wahren Absichten nicht erkennt. Schon für einen normalen Krieg wäre das kaum genug Einfluss. Doch jetzt, da die Tage kürzer und dunkler werden und so die Schattenarmee mehr Stärke aus der Finsternis ziehen kann.
1: Ja, dann ist es umso wichtiger, dass wir schnell das Gebirge hinter uns bringen und in der Hauptstadt das organisieren, was noch von unserer Armee übrig ist. Vielleicht verschafft uns das einen Hauch einer Chance.
2: Ja, wenn wir es überhaupt schaffen, das Gebirge zu überqueren. Ihr wisst beide, dass es die gefährlichste Gegend des Kontinents ist und dass die Schattenarmee dort besonders mächtig ist. Bei keinem Schritt dürft ihr jemals vergessen, dass sie ihre Schattenmagie tief in den Felsen verwoben haben und dass das Gestein ihnen so untertan ist. Es ist von jeher ihr Stützpunkt. Von dort sind sie gekommen. Unsere einzige Chance könnte ein lang vergessener Pfad sein, auf den sich ihre Aufmerksamkeit nicht mehr so stark konzentriert.
0: Nun, wenn jemand eine Chance hat, dann wir. Schließlich hat niemand sonst so starke Leoparden wie wir. Sie werden uns schnell und unbemerkt ans Ziel bringen. Darauf habe ich sie ihr ganzes Leben lang trainiert.
1: Wie ich dieses Gebirge hasse! Für jeden Schritt brauchen wir Jahrhunderte! Warum ist dieser Boden nur so eine fatale Mischung aus weichem Morast einerseits und unebenem Geröll andererseits? Die Leoparden brechen sich noch die Pfoten!
0: Du lässt den schlimmsten Aspekt außer Acht. Oder wie verdrängst du die Tatsache, dass der Boden sich ständig wie ein windgepeitschtes Meer aufbäumt?
1: Naja, ich wollte nicht gleich alle Beschwerdepunkte anbringen, sondern dir auch noch die Möglichkeit geben zu jammern. Du kennst sicher die Redensart über geteiltes Leid.
2: Seid endlich still! Der Fels hier hat Schattenohren. Ich glaube, man hat uns bemerkt.
0: Eine Falle!
2: Lauft so schnell ihr könnt! Wartet nicht aufeinander! Wir treffen uns im Königreich!
1: Nein! Karenja, wir müssen zusammenbleiben! Ohne dich sind wir verloren!
2: Ihr seid meine engsten Verbündeten und in all meine Pläne eingeweiht. Es muss nur einer von uns schaffen.
0: Hört endlich auf zu reden und konzentriert euch besser darauf, zu reiten und hier lebend rauszukommen.
1: Sie kommen von allen Seiten. Sie wollen uns einkesseln. Aber da, seht, zwischen den Felsen ist ein Durchschlupf.
2: Schnell, es ist unsere einzige Chance.
0: Wir sind dem Kreis der Angreifer entkommen, aber sie holen schnell auf.
2: Aufteilen, das ist der einzige Weg. Tom nach links, Fine nach rechts, rasch! Wir haben ihre Reihen ausgedünnt, aber es sind immer noch zu viele, die mir folgen. Einen Kampf kann ich nicht gewinnen. Und noch dazu beherrschen sie die Elemente des Gebirges. Ihnen verleiht der Boden Schnelligkeit, aber mich macht er langsam. Wie konnten wir nur in diese Falle tappen? Man muss uns verraten haben. Sie waren so gut vorbereitet, und das, obwohl dieser Pfad schon fast in Vergessenheit geraten ist. Irgendeine miese kleine Ratte aus unseren Reihen, die das sinkende Schiff verlassen wollte. Rachegedanken helfen nicht. Ich muss mich auf den Weg konzentrieren, muss versuchen zu retten, was noch zu retten ist.
1: Karenja! Fine! Ich ja!
2: Tom, nein! Ich muss mich auf mich konzentrieren, muss den Abstand halten, mein Tempo irgendwie beibehalten. Nur noch ein paar Meter bis zum Pass, von da an geht es bergab. Vielleicht, wenn wir rutschen, statt zu laufen. Vielleicht können wir so unseren Verfolgern entkommen. Leolala, nein, mein armer Leopard. Dieser verdammte Boden. Deine Pfote, sie sieht gar nicht gut aus. Aber jetzt ist es sowieso zu spät. Sie haben uns. So endet es also. Irgendwie hatte ich gehofft, noch einen sonnigen Tag im Königreich zu erleben. Aber das Leben ist wohl kein Märchen.
0: Auf, Karenja! Nimm meinen Leoparden! Schnell, ich verschaff dir Zeit!
2: Fine, nein, du!
0: Stopp! Hör auf. Wir wissen beide, dass ich nicht zum Herrschen tauge. Du bist die große Strategin von uns. Also steh endlich auf, verdammt. Lange kann ich sie eh nicht zurückhalten. Tu mir nur einen Gefallen. Wenn die Sonne wieder aufgeht über dem Schloss, dann denkst du an mich.
2: Ja. Wie können die beiden nur so viel Vertrauen in mich setzen, nachdem ich sie in diese Lage gebracht habe? Nein, ich muss mich auf meine Fähigkeiten konzentrieren. Für Zweifel ist jetzt der falsche Augenblick. Jetzt zählt nur das Rennen. Erst dann kommen die neuen Pläne. Also los! Die Schattensoldaten holen auf, aber ich kann die Ausläufer des Gebirges schon sehen. Meine Sonnengöttin, all meine Muskeln brennen und meinem Leopard geht langsam die Kraft aus. Aber ich muss es ignorieren. Ich kann es schaffen. Was passiert hier? Vor mir erhebt sich eine Wand aus Finsternis. Die Schattenkrieger, sie müssen stärker geworden sein. Ihre Fähigkeiten, sie sind jetzt unbezwingbar. Das war's. Ich bin eingekesselt. Dunkelheit senkt sich herab. Meine Gedanken. Ich kann nicht mehr klar denken. Und mein Körper. So schwer. So müde.
3: Schläft sie endlich?
4: Ja. Im Ernst, heute habe ich wirklich nicht mehr dran geglaubt, dass das noch passiert. Unsere Tochter hat einfach viel zu viel Energie.
3: Musstest du wieder mit ihr diese Geschichten spielen?
4: Ja, ich frage mich wirklich, welches Kind in ihrem Alter auf die Idee kommt, Puppen auf Stofftierleoparden zu setzen und sie zu Fantasy-Helden zu machen. Aber heute hat sie nochmal einen draufgesetzt. Jetzt baut sie sogar ganze Landschaften. Du hättest das sehen müssen. Ihr Gebirge aus Decken war wirklich faszinierend.
3: Und du wunderst dich, warum deine Gute-Nacht-Geschichten sie nicht müde machen?
4: Du glaubst doch nicht wirklich, dass normale Einschlafgeschichten bei ihr irgendeine Wirkung zeigen würden. Kerenia muss man auspowern, damit sie vielleicht irgendwann mal schläft. Und das scheint nur zu funktionieren, indem man sie aktiv zu einem Teil der Geschichte werden lässt.
3: Warum sehen wir es eigentlich immer so pessimistisch?
4: Weil es ein Hochleistungssport ist, sie zum Schlafen zu bringen.
3: Ja, klar, sicher. Aber mal abgesehen davon hat sie doch eigentlich eine einmalige Gabe. Für sie wird dieses kleine Bett zur riesigen Abenteuerwelt, voll epischer Geschichten. Jedes von ihren viel zu vielen Kuscheltieren hat eine eigene Biografie, voll überraschender Wendungen und Charaktertiefe.
4: Ja, und wehe, du vergisst einen Aspekt davon, dann verachtet sie dich für die nächsten Tage. Aber du hast recht, auf ihre eigene Art ist sie etwas ganz Besonderes. Wer weiß schon, wofür das gut ist. Wenn sie einmal Bestseller-Autorin wird und uns eine Villa am Süden kauft, nun, dann wäre es die Strapazen fast wert gewesen. Weißt du, manchmal gönne ich mir den Spaß und flunkere ein wenig, wenn ich mit den anderen Eltern über Kerenia rede.
3: Ach ja?
4: Ja, wenn sich beim Elternabend alle darüber beklagen, wie schlecht ihre Kinder ins Bett zu bekommen sind, dann lehne ich mich entspannt zurück und erzähle, dass Kerenia es jeden Abend kaum erwarten kann, endlich in die Falle zu kommen. Ich meine, das ist ja nicht mal gelogen. Ich erwähne nur nicht, wie schwer es ist, sie dann auch zum Einschlafen zu bringen. Aber irgendwann, irgendwie in einem glücklichen Moment, wird sie vielleicht endlich verstehen, dass sie auch im Schlaf Abenteuer erleben kann. Und vielleicht, nun, ganz eventuell, wird sie es sogar zu schätzen lernen, wie normale Leute Betten benutzen. Schließlich gibt es nichts Besseres als eine weiche Matratze und das Universum aus Ruhe und Hirngespinsten, das sie verspricht.
5: Das war Traumschatten. Ein Hörspiel von Leonie Bernd.
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1: Hallo, ich habe euch eine kleine Geschichte mitgebracht und die würde ich euch gerne vorlesen. Vorlesen würde ich die gerne. Also ja, ich fange mal an. Ich bin auch noch nicht so geübt im Schreiben, also seid nicht zu streng mit mir, bitte. 2 Minuten von mir. Klopf, klopf. Ich stand vor dem Haus meiner Eltern, um mich mit ihnen zu treffen und ihnen Bescheid zu sagen, dass ich sterben werde.
2: Mama, Papa, seid ihr zu Hause?
3: Ja, ich komme ja schon.
4: Dein Vater ist nicht zu Hause. Der ist irgendwo hingefahren, zur Arbeit oder seinen Freunden, was weiß ich.
2: Hatten wir nicht ausgemacht, dass wir uns gemeinsam treffen?
4: Hab dich nicht so. Wärst du so nett und würdest heute noch den Rasen mähen?
2: Ja, kann ich machen.
4: So, was ist denn jetzt so wichtig?
1: Ich schaute auf meine Hände, die nervös rumspielten. Meine Augen drehten sich dann doch kurz nach oben. Ich wusste nicht, wieso, aber ich wollte schauen, ob sie mir zuhört. Ich hatte noch nicht mal angefangen.
4: Na, sag schon.
2: Ich...
4: Ja?
2: Ich glaube, ich werde sterben.
4: Was? Was fällt dir ein? Wie kommst du darauf?
2: Ich kann nicht mehr.
4: Was fällt dir ein, wenn dein Vater davon erfährt? Wieso zum Teufel tust du denn das? Wieso machst du sowas?
2: Ich fass mich nicht an.
4: Komm her!
5: Ich hab gesagt, lass mich in Ruhe.
6: Ich bin mir aber ziemlich sicher, dass du derjenige bist, der auf mich zugeht.
5: Ich will es aber nicht. Ich kann nur nicht anders.
1: Die Laternen warfen ein bescheidenes gelbes Licht auf die ruhige Straße. Alle Autos standen still, während es leicht regnete. Eigentlich nieselte es.
6: Ich würde dich jetzt gerne in den Arm nehmen.
5: Ich fände das auch sehr schön.
6: Darf ich?
5: Nein.
6: Komm, es ist ganz einfach. Ich hol dich hier raus. Du willst doch hier raus, oder?
5: Ja.
6: Du passt hier doch nicht rein, oder? Dann lass mich dir helfen.
5: Es ist alles so schmutzig hier. Alles so kaputt.
6: Es ist wirklich deprimierend, wie sich jeder so aufgibt.
5: Sie würden mich sehen. Wie ich verrotte, Fliegen um mich sohn und Maden mein schimmelndes Fleisch zerfressen. Ich will das nicht.
6: Dann lass mich dir helfen.
5: Ich werde sie nie komplett verlassen können. Ich wünschte, ich könnte es. Ich wünschte, ich wäre nie da gewesen.
6: Sag das nicht.
5: Ich werde für immer irgendwie in diesem dreckigen Kellerraum bleiben. Dort, wo mein Bett steht. Dieses eine Problem, das nicht weggehen wird.
6: Er ist doch gar nicht so dreckig.
1: Der Putz fiel von den Wänden ab. Der Raum war tatsächlich nicht direkt schmutzig, nur etwas verfallen. Pflanzen kämpften ihren Weg durch die geschlossenen Wände, auch wenn nur wenig Licht durch das schummrige Fenster schien. Der Junge schaute sich mit seinen hellen blauen Augen um und sah im sonst leeren Raum einen Gang nach draußen, welcher durch einen schweren, kaputten Schrank versperrt wurde. An den Wänden waren vereinzelt Farbspritzer, als ob irgendwer vor 100 Jahren im ganzen Raum sehr ausgiebig ein Bild gemalt und so einige Male die Leinwand verfehlt hätte. Er ging auf einen rostigen Klappstuhl zu und stieß ihn um. Das Scheppern und Klappern tat gut in dieser Ruhe und Einsamkeit. Als er sich umdrehte, sah er auf der anderen Seite des relativ großen Raumes einen dreckigen Metallspiegel und schaute sich darin an. Seine dunklen Haare, seine sauberen, silbernen und braunen Klamotten. Er stand da, schaute sich selbst an und war vollkommen zufrieden damit. Logisch passte er nicht in diese Szenerie, es sah aber wunderschön aus. Er akzeptierte seine seltsame Situation. Nach einer Weile wanderten seine Augen durch den Raum. In den Ritzen eines Lüftungsschachts sah er ein Augenpaar, das ihn zwischen den Schlitzen ansah. Da oben saß jemand, der ihn beobachtete, anstarrte, fast schon gierig.
7: Hallo, wie heißt du?
8: Darum geht's doch gar nicht.
1: Der Eingesperrte schaute wieder weg und setzte sich in eine Ecke, aus der er aus dem Fenster schauen konnte. Er erkannte nichts durch das Milchglas.
8: Ich finde dich sehr schön. Ich mag dich sehr. Antworte mir, bitte. Bitte, komm raus und mach was. Ja, bitte, mach doch was. Ich sagte, mach was! Und beweg dich! Los, beweg dich! Bitte, bitte, komm, beweg dich, bitte, bitte. Beweg dich! Bitte! Ich will, dass du dich bewegst! Noch ein bisschen! Noch ein bisschen! Ja! Ja!
6: Lass es sein.
8: Ich will aber nicht. Ich will, dass er sich bewegt. Ich kann doch nicht aufhören.
6: Alles gut. Das muss kein Problem sein, hörst du?
2: Ja.
6: Du willst doch nicht, dass man dich so sieht,
2: nein,
6: oder?
2: Ich habe fürchterliche Angst davor, ja.
6: Dass man sieht, wie du faulst. Im faulen Blut mit faulen Maden.
2: Das wäre ein schrecklich beängstigender Anblick.
6: Ich mach dir einen Deal. Stell es dir vor. Das braune Fleisch. Sie tragen deine Überreste raus in den Garten und schmeißen sie auf den dreckigen Haufen voller Müll. Wo du vor dich her kompostierst, verfällst und zu einer ledrigen, weichen Leiche verfaulst, sodass du sie immer beobachten kannst. Mit leeren, faulen Augen immer sehen kannst, was sie tun und wie aus ihren Träumen ihre Zukunft wird. Sie sich fordern miteinander und dann sehen sie diese faule, schimmelnde Leiche und dann werden sie sie los. Okay?
2: Ich weiß nicht.
6: Komm her.
2: Du bleibst bei mir, oder? Ich will nicht allein sein.
6: Sowieso. Natürlich bleibe ich bei dir. Lass dich drücken.
9: Es ist mir scheißegal, was fängt ihr ein? So ein Scheißdreck! Wenn du übermorgen stirbst, wer wird dir beim Sterben zusehen, ha? Weißt du, wer dir beim Sterben zusehen wird? Kannst du dir überhaupt vorstellen, wer dir beim Sterben zusieht? Wehe, du nix jetzt. Schüttel deinen verfickten Kopf, du Drecksack! Ich werde es jedenfalls nicht sein. Niemand will dir zusehen. Kein verdammter Mensch hast du gehört. Und das Traurigste ist, dass du dir niemanden wünschen würdest. Ah. Dann stirb halt. Stirb.
1: Ende.
6: Hey, du. Alles gut bei dir?
2: Nein.
10: Das war Genuschel, ein Hörspiel von Yusuf Fischer.
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1: Oh Mann, beschissene Nacht. Tausende Gedanken geistern durch meinen verdammten Schädel wie schreiende, nervtötende Kleinkinder. Können die nicht auch einfach mal warten, bis ich ausgeschlafen bin? Oh, wie spät ist das eigentlich? Was, um 5? Scheiße, ich werde noch mal wahnsinnig. Das macht mich krank. Ich muss zum Arzt. Ich brauche Hilfe.
2: Ich werde wahnsinnig? Nee, das gefällt mir nicht. Ich kann doch den Höhepunkt der Geschichte nicht schon an den Anfang setzen und die Erkenntnis, ich brauche Hilfe, muss auch viel später kommen. Also nochmal.
1: Oh, wie spät ist das überhaupt? Um 5? Scheiße. Ich werde den ganzen verdammten Tag müde sein, wie ein altersschwacher Straßenköter.
2: Müde wie ein altersschwacher Straßenköter? Was für ein bescheuerter Vergleich. Nee, da muss was anderes her. Was Lyrisches. Müde wie ein Hörspielautor nach einer albtraumreichen Nacht. Nee, dann erkennt die ja selbst schon ihre Situation. Das wäre witzlos. Müde wie... Ach, das ist doch Mist. Mir fällt kein guter Ausdruck ein. Irgendwie habe ich auch überhaupt keine Lust, so ein blödes Hörspiel zu machen. Ich möchte viel lieber am Fenster sitzen und einfach nur rausgucken. Einfach mal entspannen und gar nichts tun. Aber dann heißt es wieder, Frau Briesewitz, von Ihnen haben wir ja schon lange kein Skript mehr bekommen. Wenn Sie weiterhin bei uns arbeiten wollen, dann müssen Sie liefern, liefern und nochmals liefern. Aber ich bin doch kein Roboter. Ich kann nicht auf Knopfdruck liefern, Mann. Aber wenn das Hörspiel nicht heute Abend fertig ist, dann rastet der Chefredakteur aus. Wir haben schließlich Sendeplätze zu füllen. Bla, bla, bla. Ich kann nicht mehr, ihr Blutsauger. Aber ich verstehe das nicht. Vor ein paar Monaten war doch noch alles super. Ich war Feuer und Flamme, hatte innovative Ideen und habe Hörspiele geschrieben, von denen andere nur träumen können. Aber jetzt ist das alles nur noch Glut und Asche. Keine Ahnung, wo das auf einmal herkommt. Ja, toll. Aber wie mache ich jetzt weiter? Also die Protagonistin? Moment, ich kann die doch nicht die Protagonistin nennen. Das ist viel zu unpersönlich. Die Hörer wollen sich doch mit ihr identifizieren können. Also wie nenne ich sie? Kafar. Wie Kafka, nur anders. Weil ihr alles bedrohlich vorkommt. Also, Frau Kafar ist aufgestanden und eigentlich müsste sie zum Arzt gehen, weil sie Schlafstörungen hat. Aber der Arzt hat doch um 5 überhaupt keine Sprechzeit. Ach, da machen wir eben einen Zeitsprung. Also die Protagonistin saß 5 Stunden lang, von Ängsten über mögliche Krankheiten geplagt, die sie nicht schlafen lassen, auf ihrem Bett. Nach ewigem Ringen mit sich selbst ist sie dann doch zum Arzt gegangen. Aber ohne sich die Zähne zu putzen und zu waschen. So. Warum? Ja, weil... aus Trotz. Weil sie alle stressen darum. Der Arzt stresst rum, weil er einfach existiert und der Arbeitgeber auch, obwohl Frau Kafar gerade beurlaubt ist. Und die Hörer, die stressen, weil die auch immer was Neues hören wollen. Keiner lässt einen auch nur einen kurzen Moment in Ruhe. Oh.
3: Frau Kafar, bitte in Sprechzimmer 2.
1: Ich bin von Angst erfüllt. Was ist, wenn der Arzt irgendwas Schlimmes bei mir feststellt? Eine Herzkrankheit oder... oder eine Fehlfunktion im Zwischenhirn oder dergleichen?
2: Nee, so auch nicht. Jetzt macht die sich viel zu viele Gedanken. Die kann doch auch einfach nur zum Arzt gehen und sagen, dass sie nicht schlafen kann. Und der fragt dann, warum nicht? Und dann sagt sie, dass sie Hörspielautorin ist, aber keine Ideen hat, weil sie sich innerlich leer fühlt. Dass sie keine Freude mehr empfindet, wenn sie Hörspiele schreibt und dann die ganze Zeit darüber nachgrübelt, warum das so ist und ihr dann noch 1000 andere Gedanken kommen, weswegen sie nicht schlafen kann. Der Arzt leitet sie dann weiter an einen Schlaftherapeuten oder Psychotherapeuten oder an, ja, keine Ahnung an wen. Oh, scheiße. Dann verschreibt er ihr halt einfach nur Schlaftabletten und sie soll nochmal kommen, wenn es nicht besser geworden ist. Sie geht dann zur Apotheke, um sich die Tabletten zu kaufen, merkt dann aber, dass sie ihr Geld zu Hause liegen lassen hat und muss dann nach Hause laufen, um ihr Portemonnaie zu holen. Dann läuft sie wieder zur Apotheke, um sich jetzt die Tabletten zu holen, um dann schnell nach Hause zu laufen, um das Hörspiel für den folgenden Tag zu schreiben. Boah, ist das stressig. Die arme Frau Kafar. Jetzt tut sie mir selber leid, dass sie so viel rumlaufen muss. Da hätte ich ja gar keine Lust drauf. Da würde ich viel lieber zu Hause bleiben und mir einfach nur eine Krankschreibung holen und dann wieder ins Bett gehen.
1: Oh, war das stressig. Ich will jetzt einfach nur wieder ins Bett. Ich bin so müde. Aber schlafen kann ich eigentlich auch vergessen, weil die Sonne mitten in mein Zimmer scheint. Kann's nicht einfach nur dunkel sein? Bescheuerte Sonne! Und dann immer diese blöden Menschen, die bei Sonnenschein aus ihren versifften Löchern rauskriechen und spazieren gehen oder so. Viel zu viele Menschen draußen. Ich bleib lieber hier drinnen. Alleine.
2: Oh, scheiße! So eine blöde Idee. Jetzt liegt die wieder nur da rum und es passiert nichts. So geht doch keine spannende Geschichte. Oh, vielleicht muss sie auch nicht spannend sein, aber passieren muss trotzdem irgendwas. Ah, ich weiß. Jetzt ruft irgendwer von ihren nervigen Freundinnen an und fragt, ob die am Abend was zusammen machen wollen.
1: Telefon, oh, nö, ich will da jetzt nicht rangehen. Ich will einfach nur meine Ruhe haben. Ich lasse es jetzt einfach klingeln. Hm?
2: Nee, so geht das nicht. Du musst jetzt rangehen, sonst passiert nichts in der Geschichte und dann ist die langweilig. Und dann kriege ich Ärger mit dem Chefredakteur und bin meinen Job als Hörspielschreiberin los. Und dann bist du schuld. Willst du das?
1: Was willst du denn jetzt von mir? Bei dir bin ich doch sowieso immer schuld. Und jetzt nervst du nicht auch noch rum. Ich will einfach nur hier liegen und meine Ruhe haben. Ist das denn zu viel verlangt?
2: Du raffst dich jetzt auf und gehst ans Telefon. Das ist schließlich meine Geschichte und du machst, was ich schreibe, klar?
1: Oh, ja, na gut, ja, na gut. Aber danach ist Schluss. Ja.
4: Hey, Friederike.
1: Hallo, Pauline.
4: Lang nichts voneinander gehört. Na, wie geht's dir so?
1: Muss ja, ne?
4: Ach, sei mal nicht so miese, Petrich. Hast du Lust auf ein Bier oder Wein bei Karl heute Abend?
1: Nee, du lass mal. Mir geht's nicht so gut, weißt du? Magenkrämpfe und Schluckbeschwerden und Durchfall. Und
4: das klingt ja grausig. Warst du schon mal beim Arzt?
1: Ja, ja, war ich, aber... Du, ich leg mich mal wieder hin, ja. Ich brauche einfach Ruhe.
4: Ja, na klar. Gute Besserung.
1: So. War das jetzt in deinem Sinne? Ich kann jetzt nicht mehr. Ich will auch nicht mehr. Ich will jetzt einfach nur noch auf meinem Bett liegen und heulen. Du bist so gemein, dass du mich die ganze Zeit so unter Druck setzt. Du Despotin. Immer soll alles nur nach dir gehen. Und was ist mit mir? Hm? An mich denkt nämlich niemand.
2: Oh, jetzt komm mal wieder runter. So schlimm war es jetzt auch nicht.
1: Doch, war's. Du würdest genauso leiden wie ich, wenn du das Gleiche durchmachen müsstest.
2: Jetzt hör doch mal auf zu flennen. Die Hörer gucken schon.
1: Nein, ich hör nicht auf zu flennen. Soll ich dich mal so vielen Strapazen aussetzen? Du würdest genauso flennen wie ich.
2: Willst du mir jetzt etwa unterstellen, ich wäre eine Heulsuse?
1: Na klar. Würdest du denn sonst diese Geschichte schreiben? Hä?
2: Das ist ja nicht mal eine, weil du dich die ganze Zeit querstellst. Ich will jetzt, dass du dich zusammenreißt und für mich leidest.
1: Ich. Immer ich. Du bist so ein egoistisches Sadistenschwein. Weißt du was? Ich tue heute überhaupt nichts mehr für dich. Ich bin krankgeschrieben. So.
2: Ey, wo bist du hin? Du kannst doch jetzt nicht einfach so abhauen. Wie soll ich denn jetzt mein Hörspiel fertig machen? Denk doch auch mal an mich.
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1: Mein Name ist Peter Palmwedel. Sie kennen mich vielleicht aus Filmen wie Orgien im Weltraum oder Das Besteigen der Lämmer. Jahrelang war ich einer der bekanntesten männlichen Pornostars Deutschlands. Doch vor einigen Monaten bin ich ausgestiegen. Ich habe über Jahre fast jeden Tag beruflich Sex gehabt. Doch irgendwann konnte ich nicht mehr. Es war immer das Gleiche. Blowjob hier, Doggy-Style da und Frauen ins Gesicht ejakulieren. Ich hatte die Schnauze voll. Zumal ich gemerkt habe, dass sich meine Arbeit auf mein Privatleben ausgewirkt hat. Ich erinnere mich an eine Situation mit meiner Nachbarin. Elke ist eine nette 73-jährige Rentnerin.
2: Hallo Peter, ich backe gerade einen Kuchen, hab aber kein Mehl mehr zu Hause. Hast du noch welches?
1: Ich guck mal. Kleinen Moment. Komm doch kurz rein. Während ich in die Küche ging, kam mir so ein fast zwanghafter Gedanke. Elke war zwar schon etwas älter, aber was würde mich davon abhalten, jetzt mit ihr zu schlafen? An dieser Stelle hätte ich mich am liebsten selbst geohrfeigt. Peter, du musst keinen Sex mit ihr haben. Wobei, ganz knackig sieht Elke ja eigentlich noch aus. Als ich das Mehl gefunden hatte und ins Wohnzimmer ging, versuchte ich mich zusammenzureißen. Aber der erste Gedanke, der mir kam, als ich im Raum stand, war, hä? Warum hat sie noch gar nicht ihre Bluse aufgeknüpft und sich verführerisch in Position gebracht? Dann muss ich sie halt anders dazu bringen, mit mir zu schlafen. Da kam mir eine plumpe, aber geniale Idee. Ich machte unauffällig die Wäscheklammer von der bereits geöffneten Mehlpackung auf. Als ich ihr die Mehlpackung überreichen wollte, rutschte mir diese ganz zufällig aus der Hand und ich schüttete eine ordentliche Menge Mehl auf Elke drauf.
2: Peter, was machst du denn?
1: Oh, tut mir leid. Gespielt hektisch versuchte ich, das Mehl von ihrer Bluse wegzuwischen.
2: Also, Peter, du Schlingel.
1: Was dann passierte, ist wohl allen klar. Mittlerweile klingelt Elke komischerweise fast jeden Tag bei mir und ihr fehlt irgendeine Zutat. Auch sonst gab es einige Situationen, in denen meine Reaktion vielleicht nicht immer ganz passend war. Zum Beispiel die Begegnung mit einer Politesse.
3: Hey, was soll das?
4: Tut mir leid, ich muss Ihnen leider einen Strafzettel geben. Ihr Parkticket ist abgelaufen.
1: Aber das waren doch nur 5 Minuten. Ich bitte Sie, können wir das nicht irgendwie anders regeln?
4: Nein, tut mir leid, ich muss Ihnen einen Strafzettel geben.
1: Ich zeig dir gleich mal, was ein richtiger Strafzettel ist, du geile Sau. Danach hatte ich nicht nur einen Strafzettel, sondern auch eine Anzeige wegen Beamtenbeleidigung am Hals. Ich hatte schon ewig keine Beziehung mehr. Aber in letzter Zeit gehe ich des Öfteren wieder auf Dates. Die sind komischerweise aber immer relativ schnell vorbei.
5: Ja, was machst du so in deiner Freizeit?
1: Dich durch. Also ab heute Abend.
6: Boah, ich hoffe, das Essen kommt bald. Ich habe richtig Hunger.
1: Ich würde am liebsten dich vernaschen. Und ihr merkt, das Leben eines Pornostars ist echt hart. Deswegen habe ich eigentlich auch keine Lust mehr drauf. Naja, mal sehen, was so als nächstes auf mich zukommt. Oh, das ist bestimmt Elke. Aber ganz schnell noch. Morgen treffe ich mich auch noch mit meinen alten Produzenten. Sie wollen mit mir über ein Comeback sprechen. Der Film heißt Helikoptermann 2, die Rückkehr des Kreisel. Wenn die Kohle stimmt, mache ich's. Das echte Leben ist eh scheiße. Man muss sich immer mit den Frauen unterhalten und dann muss sie dich auch noch mögen, bevor du mit ihr schläfst. Naja, Elke mag mich.
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1: In dem Moment, als unsere Lippen sich trennten, begann mein Herz zu rasen. Aus Erregung, aber auch, weil sich endlich diese Spannung löste, die sich in den letzten Wochen immer mehr aufgebaut hatte. Er sah mir in die Augen. Ich konnte seinen Blick überhaupt nicht deuten. War ich zu weit gegangen? Wir hatten definitiv eine Linie überschritten. Hatte ich ihn gezwungen, als ich meinte, unter Mistelzweig wird nicht geschummelt? Was hatte ich mir dabei gedacht? Ich hatte es darauf angelegt. Aber nein, gezwungen hatte ich ihn nicht, das hätte er nie mit sich machen lassen. Wir standen immer noch zwischen Tür und Angel. Er sagte immer noch nichts. Und mir wurde übel.
2: Ich muss wieder in die Küche. Die Bratwürste.
1: Natürlich. Erst jetzt wurden mir die lauten Geräusche der Ofenlüftung und des brutzelnden Bratfetts wieder bewusst. So ordinäre Geräusche, ganz als sei nichts passiert. Ich blieb im Wohnzimmer, hörte ihn in der Küche hantieren. Was jetzt, Conway? Hast du's versaut? Du wirst dir im neuen Jahr ein anderes Zimmer suchen müssen. Ich nestelte an den Strümpfen herum, die ich an dem alten Kachelofen befestigt hatte. Meine Eltern hatten sie mir geschickt, zusammen mit einem noch verpackten Geschenk, das ich in meinen Strumpf getan hatte. Von Tante Margaret war auch ein ziemlich mitgenommenes Päckchen angekommen, Poststempel Lima, Peru. Ich konnte mir ganz gut vorstellen, was ich von meiner Familie bekommen würde. Aber was hatte er für mich, das, wie er sagte, niemals in so einen Strumpf passen würde? Würde ich es je erfahren?